0: erreichte er das Schloss. Es war menschenleer. Er versorgte sein Pferd im Stall und suchte dann ermattet sein Schlafgemach auf.
1: Du kommst spät, mein Geliebter.
2: Und hast mich lange warten lassen?
3: Du Teufelin! Willst du mich zwingen, dich zu morden, um vor dir zu fliehen?
2: Du kannst nicht vor mir fliehen, Ferenc. Erinnere dich des Eides, den du schwurst. Mich aus dem Grabe rufend hast du dich auf immer an mich gekettet. Und keine irdische Gewalt vermag uns mehr zu trennen. Finde dich besser damit ab.
3: Mein Gott! Mein Gott! Rette mich vor dieser Ausgeburt der Hölle!
2: Sobald die Sonne untergegangen ist, werde ich, wo du auch seiest, an deiner Seite sein, Liebster.
3: Nein!
2: Für immer.
0: Quälend lang schien Ferenc die Nacht zu wehren, ehe endlich der Tag heraufdämmerte und er vor derjenigen, die ihr verfluchtes Dasein ihm verdankte, hinaus in die Helligkeit flüchten konnte. Ein wilder Herbststurm fegte über das Gebirge hinweg. Gleich einem zürnenden Geist fauchten die Böen unbändig durch die Wipfel der jahrhundertealten Bäume und ließen ihr Heulen in den Felsklüften ertönen. Ferenc erschauerte, denn ihm war, als sehe er in den schnell dahinjagenden Wolkenformationen die Schatten der Ermordeten, deren Klagen ihn im Heulen des Windes verfolgten.
2: Mörder deiner Kinder!
4: Gatte der Bluttrinkerin!
5: Schwelger in der Verwesung!
4: Lass die Toten ruhen!
2: Sobald die Sonne untergegangen ist, werde ich, wo du auch seist, an deiner Seite sein, Liebster. Für immer.
3: Nein!
2: Mörder!
4: Mörder!
5: Mörder!
3: Hört auf!
2: Du bist ihr Mörder. Du allein.
3: Es ist nicht wahr! Nicht wahr! Aufgemacht! Bitte! Helft mir! Helft mir!
2: Da bist du also wieder.
3: Rette mich! Rette mich, weise Frau! Vor dem Ungeheuer, das nichts anderes als Tod um sich verbreitet!
2: Siehst du nun ein, wie richtig meine Mahnung war, die Toten ruhen zu lassen?
3: Hättest du mir weissagend alle Gräuel, die nun geschahen, vor Augen gestellt, ich wäre vor dem grässlichen Werk zurückgeschreckt.
2: Kommst du zu mir, um ein Mittel zu erbetteln, das dich von der Schrecklichen wieder befreit?
3: Ja, ja. Wenn du eins wissen solltest, so sprich. Ich flehe dich an.
2: Es gibt keines, das sie wieder vernichtet. Denn das Tote kann nicht erneut getötet werden.
3: So bin ich verloren. Mein Untergang ist gewiss.
2: Allerdings...
3: Ja?
2: Sollte es dir gelingen, sie in einem Raum auf ewig festzuhalten, der ringsum mit religiösen Symbolen geschmückt ist und aus dem es ihr somit unmöglich ist zu entkommen, könnte dies ihre schreckliche Macht fast gänzlich brechen.
3: Du gibst mir neue Hoffnung. Aber wie kann es gelingen?
2: Die finstere Neumondnacht ist die einzige Nacht, in der sie menschlichen Schlaf schläft. In dieser Nacht muss es geschehen. Ist die Tat erst vollbracht, musst du schwören, dein Lebtag nicht mehr wissentlich ihrer zu gedenken. Denn du würdest durch diese Gedanken ihre Macht erneut stärken.
3: Niemals wieder werde ich ihrer gedenken, wenn sie erst büßend in ihrem engen Kerker liegt.
2: Bedenke, die Tat erfordert Mut und Kraft.
3: Neumond, das sind noch 2x7 Tage. Wo kann ich mich bergen, dass die Schreckliche nicht weiterhin allnächtlich von meinem Blute trinkt und meine Kraft gänzlich versiegen lässt?
2: Tief im Gebirge liegt eine Höhle. Dort sollst du, geschützt durch einen Zauberkreis, vor ihrer vernichtenden Umarmung ausharren. Du wirst im Inneren der Höhle ein karges Lager und genügend Nahrung finden.
3: Ich danke dir.
2: Aber sei gewarnt. Lass dich durch nichts verwirren. führen, die Höhle und den schützenden Kreis zu verlassen. Denn die Untote wird auf dich lauern.
0: Zweimal sieben Tage lebte Ferenc in seiner Felsenkluft. Die Reue stand ihm als die qualvollste aller Gefährtinnen zur Seite. Aber noch schrecklicher als sie waren seine Nächte. Sobald die Sonne hinter den Berggipfeln versank, mischte sich in das Stöhnen des Windes, das vom Höhleneingang zu ihm hereindrang, eine ihm nur zu wohlbekannte, lockende Stimme, der zu widerstehen er all seine ihm verbliebenen Kräfte aufbieten musste.
6: Ferenc, mein Geliebter, warum fliehst du von mir? Lass mich bei dir sein. Lass uns gemeinsam der süßen Tage unserer Liebe gedenken. Meine Arme sehnen sich danach, dich wieder zu umfassen. Liebster, warum meidest du unser Lager? Komm zu mir. Wovor fürchtest du dich? Es ist süß, vereint zu sterben im unendlichen Genuss der Liebe und sich dann ewig in der anderen Welt zu gehören. Oh, Geliebter, lass mich wenigstens deine Stimme hören. Du schweigst? Willst mich gar verstoßen? Mich ewig von dir fernhalten? So wisse, auf ewig bin ich dann verdammt. Und du mit mir. Ferenc, hörst du mich? Ferenc!
0: Nacht für Nacht, bis am Horizont das erste Morgenrot erschien, wiederholte sie ihr Flehen und ihre höllischen Verlockungen. Aber Ferenc blieb standhaft. Ertönte der Klang ihrer Stimme, rief er sich das Bild von Katharina und das der ermordeten Kinder vor Augen. Heiße Tränen rannen dann seine Wangen herab, die ihm Kraft gaben, der Teuflischen zu widerstehen. So kam die Neumondnacht. Ferenc wusste sich nun sicher vor Elisabeth und verließ im Finsteren die Höhle. Er machte sich auf den Weg zu seinem Waldschloss. Dort angelangt, fand er sie tatsächlich von festem Schlaf umfangen. Schön und begehrenswert lag sie vor ihm. Er zögerte.
6: Nicht! Ferenc, ich bitte dich, tu das nicht. Gedenke der schönen Stunden, die wir hatten und wieder haben können. Für immer.
3: Führe mich nicht in Versuchung, Teufelin. Niemals werde ich dir wieder erliegen. Niemals.
0: Ohne Elisabeth zu wecken, trug er sie auf seinen wiedererstarkten Armen in die Kapelle. Sodann mauerte er über den Tag gewissenhaft alle Fenster und Türen zu und brachte schließlich noch ringsum an allen Außenwänden der Kapelle Kruzifixe und geweihte Heiligenbilder an, die der Bluttrinkerin das Entkommen aus ihrem Kerker für alle Zeiten unmöglich machen würden. Es dämmerte bereits und eine zarte Mondsichel erschien am Himmel, als Ferenc bebend mit dem letzten Stein in der Hand dastand, der Elisabeths Kerker verschließen würde. Kaum war die Sonne gänzlich untergegangen, begann sich die Untote im Inneren zu regen. Ferenc erschauerte. Mit einem Mal war, als ob sie sein Zaudern gespürt hätte, die weise Frau an seiner Seite.
2: Bedenke, wenn du jetzt schwach bist, so liegt sie schon morgen wieder blutsaugend an deiner Brust.
3: Ich weiß, aber...
6: Ferenc, was tust du? Willst du ewig mit mir verdammt sein? Arsch, öffne mir die Pforte und lass mich dich lieben, bis der Tag erwacht. Oh, Geliebter, ich flehe dich an. Lass mich bei dir sein.
3: Elisabeth, ich...
2: Sprich nicht mit ihr. Gib ihr nicht noch mehr Macht über dich, als du es bereits getan hast.
6: Lass mich heraus, Ferenc.
2: Verfluche sie, oder sie wird für immer auf Erden wandeln. Verfluche sie.
6: Lass mich heraus. Du wecktest mich doch nicht aus meinem Todesschlaf, um mich nun auf ewig hier einzukerkern. Lass uns beieinander sein. Liebster, höre, gedenke der schönen Zeiten.
2: Es ist hohe Zeit. Sprich es aus. Worauf wartest du?
3: Ich verfluche dich auf ewig.
6: Verdammt bist du mit mir auf ewig.
2: Nie will ich mehr deiner gedenken in Liebe.
3: Nie will ich mehr deiner gedenken in Liebe.
2: Noch mit Vorsatz.
3: Noch mit Vorsatz.
2: Und sollte einmal unwillkürlich dein Bild vor meinem inneren Auge auftauchen. So will ich ihm zurufen. Verdammt seist du auf ewig.
6: Nein!
3: Oh Gott. Oh Gott.
2: Rasch, versiegele die Kapelle mit dem letzten Stein.
3: Ja.
6: Verdammt bist du mit mir auf ewig.
2: Vergiss deinen Schwur nicht. Denn wenn du ihn brechen solltest, so kehrt sie zurück. Und du wirst rettungslos verloren.
6: Das bist du!
2: Leb wohl. Wir sehen uns niemals.

0: Das Waldschloss wurde durch eine hohe, es vollständig umgebende Mauer und einen tiefen, mit Pfählen gespickten Graben vor jedermanns Zutritt geschützt. Manche sagen, man höre noch heute aus seinen Mauern das Wehklagen der darin gefangen gehaltenen Blutbaronin. Nachdem Ferensch mir alle Hintergründe der tragischen Geschichte, die ich noch nicht aus eigenen Beobachtungen kannte, unter Tränen der Reue enthüllt hatte, ritt er davon. Er stürzte sich in einen Krieg, auf dessen Schlachtfeldern er schließlich zu Tode kam. Die Worte, die auf seinem Grabmal stehen, sind seine eigenen. Eine stille Mahnung an die Nachgeborenen, vor unheiligem Tun zurückzuschrecken. Eingemeißelt steht dort zu lesen: Weckt die Toten nicht. Die Toten bringen Finsternis wohl in den Erdentag. Denn was einmal schon im Grabe lag, wird kein Licht der Erde mehr durchdringen. Lasst sie schlafen in dem engen Schrein. Fäulnis könnt ihr rufen aus den Grüften, um des Lebens Blüten zu vergiften. Aber weder Tau noch Sonnenschein, noch der Hauch von milden Frühlingslüften kann das Tote je zur Blüt erneuen. Was vom Leben einmal sich geschieden, wird des Lebens Feind, und seinem Frieden muss entsagen, wer es töricht weckt, aus dem Schlafe, der es heilsam deckt.
1: Ferensch, lass mich raus! Ferensch, lass mich raus! Lass mich raus! Ferensch, hörst du mich? Geliebter, lass mich heraus! Ferensch! Lass mich heraus!

0: passend zum Herbstanfang gibt es auch Herbstwetter diese Woche. Nachts und frühmorgens einstellige Temperaturen. Aber im Laufe des Tages wird es ein bisschen wärmer. Bis zu knapp 20 Grad schaffen wir es heute. Dazu ein paar Sonnenlücken. Morgen dann eher windig und regnerisch, also eher so die Cozy-Wetter-Variante. Nur noch 17 Grad maximal. Und der Freitag, der ist dann so ein Mittelding. Trocken, wolkig und windig.
1: 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Auf der A38 Richtung Göttingen zwischen Nordhausen und Nordhausen West liegt ein totes Reh auf der Fahrbahn. Bitte seid dort besonders vorsichtig. Wir wünschen eine gute Fahrt.
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0: Also wer Team Frostbeule ist, kann durchaus in Erwägung ziehen, die dicke Decke aus dem Schrank zu holen für diese Woche. Die Temperaturen sind nachts nämlich einstellig, die ganze Woche lang. Und auch tagsüber ist eher Pulliwetter angesagt. Heute knapp 20 Grad, dafür aber auch ein paar Sonnenstunden. Morgen wird es dann schon wieder nass, dann nur noch knapp über 15 Grad und der Freitag zwar wieder trocken, aber die 20 Grad, die knacken wir erstmal nicht mehr.
1: 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Auf der A38 Richtung Göttingen zwischen Nordhausen und Nordhausen West. Vorsicht, dort liegt ein totes Reh auf der Fahrbahn. Wir wünschen eine gute Fahrt.
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5: Ich bin Tine Klimach. Was folgt für die CDU aus den Wahlschlappen der vergangenen Wochen? Bundeskanzler und Parteichef Friedrich Merz will weitermachen und die geplanten Reformen durchsetzen. Nach den Spitzengremien der Partei hat er sich am Nachmittag der Unionsfraktion gestellt, also den über 200 Bundestagsabgeordneten von CDU und CSU.
6: Ja, wir stehen hinter dem Kanzler, sagt CDU-Fraktionschef Frei. Und er glaubt auch, dass man mit dem SPD-Koalitionspartner auf einen Nenner kommt im Reformstreit. Kurz, CDU und auch CSU signalisieren heute trotz Frust und Chaos, wir sind im Arbeitsmodus. Und doch Kanzler Merz will kämpfen, eine Art Neustart hinlegen. Doch manche fragen sich schon, ob er dazu noch die Macht hat und auch die Zeit. Claudia Wächter, Nachrichtenredaktion.
5: Vertreter der USA und des Irans haben sich nach Angaben von US-Präsident Trump am Rande der UN-Generaldebatte in New York getroffen. Das Gespräch habe 3 Stunden gedauert und sei sehr gut verlaufen, sagte Trump, ohne alle Teilnehmer zu nennen. Vor der UN-Vollversammlung hatte er den Krieg gegen den Iran verteidigt und zugleich einen Deal in Aussicht gestellt.
7: Will a deal be made with Iran?
8: Die Entscheidung ist, gibt es einen Deal, mit dem sie den Iran wieder aufbauen und ein besseres Land als je zuvor schaffen können? Oder muss ich den Iran vernichten? Muss ich sie in die Hölle schicken? Ohne Überlebenschance und ohne Hoffnung auf künftige Größen und Generationen. Aber ich glaube, wir werden einen Deal machen gleich nach den Zwischenwahlen hier.
5: Die Fronten im Iran-Krieg gelten weiter als verhärtet. Ein möglicher Deal scheint in weiter Ferne. Nach dem Fund von Drohnenteilen nahe dem Bundeswehrstandort im niedersächsischen Wunsdorf ist bei der weiteren Spurensuche verdächtiges Material entdeckt worden. Nach Informationen aus Sicherheitskreisen geht es um Spuren von Sprengstoff. Inwiefern die zu der Drohne gehören, wird noch untersucht. Früheren Angaben zufolge prüfen die Ermittler auch einen möglichen Zusammenhang mit dem Drohnenvorfall am Flughafen Leipzig. Nach dem gewaltsamen Tod eines 15-Jährigen in Marsberg im Hochsauerlandkreis haben sich 2 gesuchte Männer der Polizei gestellt. Gegen die 22 und 23 Jahre alten Beschuldigten liegen Haftbefehle wegen Totschlags und schwerer Körperverletzung vor. Sie sollen am Samstag auf den Jugendlichen und einen weiteren 18-Jährigen eingestochen haben. Der 15-Jährige starb noch am Tatort, der 18-Jährige wird in einem Krankenhaus behandelt.
9: Ab wann kann man eigentlich die Sitzheizung anmachen? Also bei einstelligen Temperaturen geht das schon.

0: Klar, oder? Die haben wir jetzt nämlich auch aktuell in der Nacht. Heute sogar bis zu 2 Grad. Im Laufe des Tages wird es dann aber wieder etwas freundlicher. Ein paar wenige Sonnenstunden kriegen wir auch. Und wo sie sich durchkämpft, werden es dann auch knapp 20 Grad. Der Donnerstag dann wieder nass bei 17 Grad maximal.
1: 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Aktuell liegen uns keine Verkehrsstörungen vor. Wir wünschen eine gute Fahrt.
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1: Ich bin Tine Klimach. Was folgt für die CDU aus den Wahlschlappen der vergangenen Wochen? Bundeskanzler und Parteichef Friedrich Merz will weitermachen und die geplanten Reformen durchsetzen. Nach den Spitzengremien der Partei hat er sich am Nachmittag der Unionsfraktion gestellt, also den über 200 Bundestagsabgeordneten von CDU und CSU.
2: Ja, wir stehen hinter dem Kanzler, sagt CDU-Fraktionschef Frei. Und er glaubt auch, dass man mit dem SPD-Koalitionspartner auf einen Nenner kommt im Reformstreit. Kurz, CDU und auch CSU signalisieren heute trotz Frust und Chaos, wir sind im Arbeitsmodus. Und doch Kanzler Merz will kämpfen, eine Art Neustart hinlegen. Doch manche fragen sich schon, ob er dazu noch die Macht hat und auch die Zeit. Claudia Wächter, Nachrichtenredaktion.
1: Vertreter der USA und des Irans haben sich nach Angaben von US-Präsident Trump am Rande der UN-Generaldebatte in New York getroffen. Das Gespräch habe 3 Stunden gedauert und sei sehr gut verlaufen, sagte Trump, ohne alle Teilnehmer zu nennen. Vor der UN-Vollversammlung hatte er den Krieg gegen den Iran verteidigt und zugleich einen Deal in Aussicht gestellt.
3: Will a deal be made with Iran?
4: Die Entscheidung ist, gibt es einen Deal, mit dem sie den Iran wieder aufbauen und ein besseres Land als je zuvor schaffen können? Oder muss ich den Iran vernichten? Muss ich sie in die Hölle schicken? Ohne Überlebenschance und ohne Hoffnung auf künftige Größen und Generationen. Aber ich glaube, wir werden einen Deal machen gleich nach den Zwischenwahlen hier.
1: Die Fronten im Irankrieg gelten weiter als verhärtet. Ein möglicher Deal scheint in weiter Ferne. Nach dem Fund von Drohnenteilen nahe dem Bundeswehrstandort im niedersächsischen Wunsdorf ist bei der weiteren Spurensuche verdächtiges Material entdeckt worden. Nach Informationen aus Sicherheitskreisen geht es um Spuren von Sprengstoff. Inwiefern die zu der Drohne gehören, wird noch untersucht. Früheren Angaben zufolge prüfen die Ermittler auch einen möglichen Zusammenhang mit dem Drohnenvorfall am Flughafen Leipzig. Nach dem gewaltsamen Tod eines 15-Jährigen in Marsberg im Hochsauerlandkreis haben sich 2 gesuchte Männer der Polizei gestellt. Gegen die 22 und 23 Jahre alten Beschuldigten liegen Haftbefehle wegen Totschlags und schwerer Körperverletzung vor. Sie sollen am Samstag auf den Jugendlichen und einen weiteren 18-Jährigen eingestochen haben. Der 15-Jährige starb noch am Tatort, der 18-Jährige wird in einem Krankenhaus behandelt.
5: Das Thüringen-Wetter stellt sich zum kalendarischen Herbstanfang auch auf Herbst ein. Die Bäume, die sind ja teilweise schon bunt. Dazu kriegen wir auch noch hier und da Sonne heute. Also Herbst-Vibes pur bei knapp 20 Grad. Und der Donnerstag dann eher so ein schmuddeliger Herbstanfang mit Regen und maximal 17 Grad.
6: 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Auf der A4 Richtung Dresden zwischen dem Kreuz Erfurt und Erfurt West liegen Gegenstände auf der Fahrbahn. Bitte fahrt dort besonders vorsichtig. Auf der A72 Richtung Hof zwischen Zwickau Ost und dem Rastplatz Niederkrienitz steht ein kaputtes Auto auf dem rechten Fahrstreifen. Dort gibt es außerdem eine Baustelle. Wir wünschen eine gute Fahrt.
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5: Ich bin Tine Klimach. Bei der UN-Generaldebatte gibt es in diesem Jahr mehrere Schwerpunkte. Heute geht es unter anderem um den Ukraine-Krieg. In New York wird der ukrainische Präsident Zelensky reden. Er hatte gestern am Rande der Generaldebatte das gewünschte Gespräch mit US-Präsident Trump erhalten.
6: In seiner Rede hatte Trump optimistisch prophezeit, dass der Ukraine-Krieg bald vorbei sein könnte. Man werde den Konflikt lösen und zwar schneller als alle denken, meinte Trump. Beim Treffen mit Trump am Rande der UN-Generaldebatte hat Zelensky erneut die Teilwaffenruhe im Energiebereich angesprochen und neue Waffenlieferungen, vor allem Patriot-Flugabwehrraketen. Auch Vertreter der USA und des Irans verhandelten am Rande des UN-Events viele Stunden lang. Die Gespräche seien gut gelaufen, sagte Trump. Aus den USA, Tina Eck.
5: Im Streit um Grönland haben die USA, Dänemark und die Arktisinsel ein Sicherheitsabkommen geschlossen. Die Vereinbarung wurde ebenfalls in New York unterzeichnet. Trump zufolge erhalten die USA weitreichende Befugnisse zur Verteidigung Grönlands und wollen dort 2 neue Militärbasen errichten. Regierungschef Nielsen erklärte, das Abkommen führe die bestehende Verteidigungsvereinbarung mit den USA fort. Haushalte in Deutschland müssen in diesem Jahr erneut mit höheren Heizkosten rechnen. Laut dem neuen Heizspiegel von CO2 Online dürften vor allem Heizöl und Holzpellets deutlich teurer werden. Beim Erdgas sieht die Organisation dagegen insgesamt eine leichte Entlastung.
7: Für eine 70 Quadratmeter Wohnung in einem Mehrfamilienhaus werden beim Heizöl 24% mehr erwartet, rund 1.275 Euro im Jahr. Bei Holzpellets sollen die Kosten um 17% auf 870 Euro steigen. Fernwärme wird laut Studie ebenfalls teurer, allerdings nur leicht, wie auch Wärmepumpen. Rund 90% der Haushalte hätten aber noch Sparpotenzial. Richtiges Heizen und Lüften oder weniger Warmwasserverbrauch könnten den Energieverbrauch um bis zu 10% senken, heißt es. David Riemer, Nachrichtenredaktion.
5: Ein Flugzeug von Eurowings hat am Düsseldorfer Flughafen kurz nach dem Start eine Sicherheitslandung hingelegt. Wie ein Sprecher von Eurowings auf Nachfrage mitteilte, wurde am Nachmittag kurz nach dem Start der Maschine in Richtung Italien eine leichte Rauchentwicklung festgestellt. Daraufhin sei der Flieger vorsorglich umgedreht. Er sei normal gelandet und werde derzeit noch technisch untersucht, hieß es.
8: Passend zum Herbstanfang gibt's auch Herbstwetter diese Woche. Nachts und frühmorgens einstellige Temperaturen. Aber im Laufe des Tages wird's ein bisschen wärmer. Bis zu knapp 20 Grad schaffen wir es heute. Dazu ein paar Sonnenlücken. Morgen dann eher windig und regnerisch, also eher so die Cozy-Wetter-Variante. Nur noch 17 Grad maximal. Und der Freitag, der ist dann so ein Mittelding. Trocken, wolkig und windig.
9: 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Auf der A71 Richtung Sangerhausen zwischen Meiningen Nord und dem Dreieck Suhl liegen Gegenstände auf der Fahrbahn. Bitte seid dort besonders vorsichtig. Wir wünschen eine gute

0: Gute Fahrt.
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1: Ich bin Tine Klimach. Bei der UN-Generaldebatte gibt es in diesem Jahr mehrere Schwerpunkte. Heute geht es unter anderem um den Ukraine-Krieg. In New York wird der ukrainische Präsident Zelensky reden. Er hatte gestern am Rande der Generaldebatte das gewünschte Gespräch mit US-Präsident Trump erhalten.
2: In seiner Rede hatte Trump optimistisch prophezeit, dass der Ukraine-Krieg bald vorbei sein könnte. Man werde den Konflikt lösen und zwar schneller als alle denken, meinte Trump. Beim Treffen mit Trump am Rande der UN-Generaldebatte hat Zelensky erneut die Teilwaffenruhe im Energiebereich angesprochen und neue Waffenlieferungen, vor allem Patriot-Flugabwehrraketen. Auch Vertreter der USA und des Irans verhandelten am Rande des UN-Events viele Stunden lang. Die Gespräche seien gut gelaufen, sagte Trump. Aus den USA, Tina Eck.
1: Im Streit um Grönland haben die USA, Dänemark und die Arktisinsel ein Sicherheitsabkommen geschlossen. Die Vereinbarung wurde ebenfalls in New York unterzeichnet. Trump zufolge erhalten die USA weitreichende Befugnisse zur Verteidigung Grönlands und wollen dort zwei neue Militärbasen errichten. Regierungschef Nielsen erklärte, das Abkommen führe die bestehende Verteidigungsvereinbarung mit den USA fort. Haushalte in Deutschland müssen in diesem Jahr erneut mit höheren Heizkosten rechnen. Laut dem neuen Heizspiegel von CO2 Online dürften vor allem Heizöl und Holzpellets deutlich teurer werden. Beim Erdgas sieht die Organisation dagegen insgesamt eine leichte Entlastung.
3: Für eine 70 Quadratmeter Wohnung in einem Mehrfamilienhaus werden beim Heizöl 24% mehr erwartet, rund 1.275 Euro im Jahr. Bei Holzpellets sollen die Kosten um 17% auf 870 Euro steigen. Fernwärme wird laut Studie ebenfalls teurer, allerdings nur leicht, wie auch Wärmepumpen. Rund 90% der Haushalte hätten aber noch Sparpotenzial. Richtiges Heizen und Lüften oder weniger Warmwasserverbrauch könnten den Energieverbrauch um bis zu 10% senken, heißt es. David Riemer, Nachrichtenredaktion.
1: Ein Flugzeug von Eurowings hat am Düsseldorfer Flughafen kurz nach dem Start eine Sicherheitslandung hingelegt. Wie ein Sprecher von Eurowings auf Nachfrage mitteilte, wurde am Nachmittag kurz nach dem Start der Maschine in Richtung Italien eine leichte Rauchentwicklung festgestellt. Daraufhin sei der Flieger vorsorglich umgedreht. Er sei normal gelandet und werde derzeit noch technisch untersucht, hieß es.
4: Also wer Team Frostbeule ist, kann durchaus in Erwägung ziehen, die dicke Decke aus dem Schrank zu holen für diese Woche. Die Temperaturen sind nachts nämlich einstellig, die ganze Woche lang. Und auch tagsüber ist eher Pulliwetter angesagt. Heute knapp 20 Grad, dafür aber auch ein paar Sonnenstunden. Morgen wird es dann schon wieder nass, dann nur noch knapp über 15 Grad. Und der Freitag zwar wieder trocken, aber die 20 Grad, die knacken wir erstmal nicht mehr.
5: 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Aktuell liegen uns keine Verkehrsstörungen vor. Wir wünschen eine gute Fahrt.
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4: Ich bin Tine Klimach. Die CDU-CSU-Bundestagsfraktion tagte erstmals nach dem Wahldebakel. Ihr Vorsitzender Thorsten Frey stärkte Kanzler Merz den Rücken.
5: Der Bundeskanzler hat unsere Unterstützung und ja, ich bin davon überzeugt, dass wir gemeinsam mit der SPD die verabredeten Reformvorhaben auch tatsächlich zügig durchsetzen können.
4: Am Abend fanden sich außerdem mehrere Spitzenvertreter der Koalition in Berlin zu einem vertraulichen Treffen zusammen. Darunter sollen Kanzleramtsministerin Waken und Gesundheitsminister Lindemann von der CDU gewesen sein. Für die SPD nahmen Co-Chefin Bärbel Bas sowie Innenminister Dobrindt als Vertreter der CSU teil. Zum ersten Mal seit rund 3 Monaten haben sich Vertreter der USA und des Irans wieder getroffen. Das Gespräch am Rande der UN-Generalversammlung in New York sei sehr gut gelaufen und habe 3 Stunden gedauert, sagte US-Präsident Trump vor Reportern. Iranische Staatsmedien bestätigten das Treffen. Ob es konkrete Ergebnisse gab, blieb offen. Heute wird die Rede des iranischen Präsidenten Pezeshkian vor den Vereinten Nationen erwartet. Medikamente einfach in der Drogerie um die Ecke abholen. Diesen Service bietet die Online-Apotheke von DM, zumindest für bestimmte Medikamente an. Das passt der Wettbewerbszentrale nicht. Sie hat geklagt und heute prüft das Landgericht Karlsruhe den Fall.
6: Seit knapp einem Jahr vertreibt die Drogeriemarktkette unter dem Namen DM Med rezeptfreie, apothekenpflichtige Medikamente. Darunter fallen etwa Schmerzmittel wie Ibuprofen oder Paracetamol. Die Wettbewerbszentrale sieht darin eine Vermischung von Drogerie- und Apothekenangebot und klagt deshalb dagegen. Das Gericht will nun prüfen, ob die Online-Apotheke hinreichend vom eigentlichen Angebot der Drogeriekette getrennt ist. Es ist gut möglich, dass das Verfahren durch weitere Instanzen geht. Mit einem Urteil ist heute eher nicht zu rechnen. Finn Wiens, Nachrichtenredaktion.
4: Nach dem gewaltsamen Tod eines 15-Jährigen in Marsberg im Hochsauerlandkreis haben sich 2 gesuchte Männer der Polizei gestellt. Gegen die 22 und 23 Jahre alten Beschuldigten liegen Haftbefehle wegen Totschlags und schwerer Körperverletzung vor. Sie sollen am Samstag auf den Jugendlichen und einen weiteren 18-Jährigen eingestochen haben. Der 15-Jährige starb noch am Tatort, der 18-Jährige wird in einem Krankenhaus behandelt.
7: Das Antenne Thüringen-Wetter. Heute früh stellenweise noch Nebel, 7 bis 2 Grad. Vereinzelt gibt es sogar Bodenfrost. Und wenn sich der Nebel dann aufgelöst hat, viel Sonne, später auch ein paar Wolken und durchweg trocken bei 16 bis 20 Grad. Morgen am Donnerstag meist stark bewölkt und zeitweise Regen, windig und die Temperaturen, die sinken dann auch wieder.
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7: Antenne Thüringen, der schnellste Verkehrsservice. A4 Richtung Dresden zwischen Erfurt Ost und Erfurt Fieselbach. Ein kaputter LKW auf dem Standstreifen. Achtung, hier ist eine Person auf der Fahrbahn. Ansonsten liegt nichts gegen euch vor. Wir wünschen eine gute Fahrt.
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2: Schönen guten Morgen, tollen Mittwoch euch. Heute ist der 23. September, kalendarischer Herbstanfang. Und pünktlich dazu hat sich Alex vergrübelt nach Dublin zum Westlife-Konzert. Ihm viel Spaß und zum Herbst starten wir jetzt ganz sachte rein in der Mittwochmorgen. Hier ist Teddy Swims und Mr. No.

0: Slow Dance for a Minute. Ihr hört die Antenne Thüringen Morning Show mit Anna und Alex, der ist in Dublin, aber mit euch. Schön, dass ihr mit dabei seid. Es wird jetzt wieder kühler. Heute ist kalendarischer Herbstanfang. Es wird kühler, regnerischer. Genau richtig eigentlich, damit die Pilze schön sprießen. Jetzt im Herbst suchen Sammler ja wieder die besten Stücke und das Handy kann durchaus dabei helfen.
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0: Versierte Pilzsammler haben so ihre Ecken fürs Sammeln und wissen auch mit einem Blick, welche gut und welche giftig sind. Laien können sich da mit einer Pilzerkennungs-App helfen lassen. Was taugt die denn, Ron?
2: Das hat mich auch interessiert, denn ich habe ehrlich gesagt gar keinen Plan von Pilzen. Einen Fliegenpilz, klar, den erkenne ich gut. Danach wird es aber schon deutlich schwieriger. Und diese Apps sollen ja dabei helfen, die giftigen Pilze gar nicht erst einzusammeln. Der Pilzator ist zum Beispiel so eine App oder auch der Pilzführer Light. Teilweise sind die Grundversionen kostenlos, andere gibt es im Abo oder für einen einmaligen Betrag und die Preise liegen so zwischen 7 und 35 Euro. Und das Prinzip ist relativ einfach. Man macht in der App ein Foto vom Pilz und dann spuckt die App eine Info darüber aus, ob man den Pilz essen kann und wie der Pilz heißt. Soweit die Theorie. In einigen Praxistests zeigen sich aber immer wieder Fehler, egal was man bezahlt hat. Und wenn man selbst gar keine Ahnung hat, dann kann man solche Apps als erste Orientierung nutzen. Aber ich würde mich nicht komplett drauf verlassen.
0: Schade, die Idee ist ja gar nicht so schlecht. Was gibt es denn sonst noch für Möglichkeiten?
2: Ja, entweder man geht mit einem in den Wald, der sich damit auskennt, oder man lässt nach dem Sammeln mal einen Pilzprofi drüber schauen. So eine Korbkontrolle gibt es zum Beispiel in Pilzberatungsstellen. Auch der NABU hilft. Oder man bucht so ein Pilzseminar. Das bieten zum Beispiel ganz viele Volkshochschulen an. Oder Pilzschulen, da gibt es dann alle Tipps und Hinweise. Einfach essen, davon kann ich nur abraten, ohne Kenntnisse, weil es gibt ungefähr 1500 verschiedene Pilzarten in unseren Wäldern und davon sind immerhin 10% giftig und bis zu 30 Arten bringen einen sofort auf die Intensivstation.
0: Okay, danke Ron, also lieber die Augen und Ohren offen halten und doppelt checken, bevor ihr dann irgendeinen Pilz, den ihr gefunden habt, auch esst.
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0: Paradise hier auf Antenne Thüringen. Schönen guten Morgen, ist die Morning Show mit Anna und Alex, beziehungsweise heute nur mit Anna. Alex ist die nächsten Tage in Dublin beim Westlife-Konzert, aber das macht ja nichts. Wir machen uns jetzt hier trotzdem muckelig und gucken nochmal ein kleines bisschen zurück auf gestern. Denn gestern haben wir mit euch darüber gesprochen, wo ihr vielleicht mal gelebt habt, außerhalb von Thüringen, und warum es euch wieder zurückverschlagen hat. Nach Hause, in die Heimat, hier zum schönsten Freistaat der Welt. Und da hat sich unter anderem die Lisa aus Jena bei uns gemeldet.
1: Ich bin damals von einem kleinen Dorf in Thüringen, also Walpernhain, nach Köln gezogen und habe an der Kölner Universitätsbibliothek meine Ausbildung zur Bibliotheksassistentin gemacht und habe dann über Facebook einen ehemaligen Freund wieder getroffen, den ich eigentlich schon immer verliebt war. Und als mein Vertrag dann an der Fachhochschule auslief und ich eine neue Arbeit gesucht habe, da habe ich in Jena in der Unibibliothek eine Stelle bekommen. Ich wollte aber auch so wieder nach Hause zurück. Ich habe die vielen Menschen in Köln einfach nicht mehr ertragen. Das war einfach zu viel. Die Stadt war für mich zu groß. Das war eine tolle Erfahrung, aber irgendwann hatte ich darauf keine Lust mehr und bin dann auf wegen der Liebe zurück nach Thüringen gezogen.
0: Eines der schönsten Gründe, um wieder zurückzuziehen, der Liebe wegen. Marco aus Erfurt, der war auch mal weg und ist auch wieder gekommen.
2: Ich bin zurück in Thüringen, ich bin gebürtiger Thüringer und habe nach Abschluss meiner Lehre 1997, müsste das gewesen sein, für 2 Jahre Thüringen den Rücken gekehrt. Und daher bin ich dann nach Nordrhein-Westfalen gewechselt, habe meinen Grundwehrdienst in Bayern abgeleistet, um dann wieder nach Nordrhein-Westfalen zurückzukehren. Aber irgendwie hat mich Thüringen nicht losgelassen. Das heißt, ich bin relativ schnell auch wieder zurückgekommen. Ich bin glücklich, dass ich das so gemacht habe. Ich habe hier meine Familie gegründet, meine 4 Kinder großgezogen, bin heute erfolgreich angekommen, habe meinen Job, meinen Traumjob, den ich haben wollte, und bin in diesem Traumjob sehr, sehr viel in ganz Deutschland unterwegs. Freue mich aber jedes Mal wieder aufs Neue, wenn ich nach Thüringen zurückkehre. Denn hier ist meine Heimat, hier sind meine Wurzeln, hier wohnen meine Zwerge. Und das ist für mich einfach das Wichtigste, was man haben kann.
0: Och, die Zwerge, ist das süß. Also ganz viele von euch sind zurückgekommen in den schönsten Freistaat der Welt. Mich würde jetzt nochmal interessieren, ist denn hier vielleicht auch jemand, der gar kein echter Thüringer ist, sondern hierher gezogen ist, weil es so schön ist? Sagt uns auch gerne das. 0800 3x5 2550. Guten Morgen. 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
1: Guten Morgen. Der ADAC fordert, die sogenannte 12-Uhr-Regel an den Tankstellen wieder abzuschaffen. Der Verkehrsclub sagt, die Regel hat weder die Zahl der täglichen Preisänderungen verringert, noch die Preise selbst gesenkt. Stattdessen habe sich die Preisdifferenz innerhalb eines Tages deutlich vergrößert. Die Regel gilt seit April. Tankstellen dürfen die Preise für Benzin und Diesel seither nur noch um 12 Uhr mittags raufsetzen, dafür aber jederzeit senken. Nach dem Fund von Drohnenteilen nahe dem Bundeswehrflieger Horst Wunsdorf bei Hannover ist bei der weiteren Absuche verdächtiges Material gefunden worden. Laut dpa handelt es sich um Spuren von Sprengstoff. Es wird nun geprüft, ob das mit der Drohne in Zusammenhang steht. Woher die Drohnenteile stammen, ist unklar. Geprüft wird weiter ein Zusammenhang mit dem Vorfall am Flughafen Leipzig. In Gera ist am Abend in einem Mehrfamilienhaus in der Oststraße ein Brand ausgebrochen. Die Feuerwehr konnte schnell löschen. Trotzdem wurden 12 Bewohner mit Rauchgasvergiftung behandelt. Die Polizei geht nach einer ersten Einschätzung von Brandstiftung aus und sucht nach dem Täter. Den entstandenen Sachschaden schätzen die Ermittler auf rund 10.000 Euro. Das Antenne Thüringen-Wetter. Heute früh stellenweise noch Nebel, 7 bis 2 Grad. Vereinzelt gibt es sogar Bodenfrost. Und wenn sich der Nebel dann aufgelöst hat, viel Sonne, später auch ein paar Wolken und durchweg trocken bei 16 bis 20 Grad. Morgen am Donnerstag meist stark bewölkt und zeitweise Regen, windig und die Temperaturen, die sinken dann auch wieder. Antenne Thüringen, der schnellste Verkehrsservice. A4 Richtung Dresden zwischen Erfurt-Ost und Erfurt-Fieselbach, ein kaputter LKW auf dem Standstreifen. Achtung, hier ist eine Person auf der Fahrbahn. Ansonsten liegt nichts gegen euch vor, wir wünschen eine gute Fahrt.
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0: hallo zusammen. Schön, dass ihr mit dabei seid an diesem Mittwochmorgen. Und natürlich wollen wir auch uns heute gemeinsam auf die Suche machen. Auf Schatzsuche.
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0: Wir sind in Woche 2. Viele von euch haben schon ein Schloss gefunden. Das sind ja so Schlüsselboxen in Schwarz. Ganz nett. Hängt ein rotes Antenne Thüringen-Schild dran. Wenn ihr das irgendwo entdeckt, ruft ihr einfach bei uns an. Wir geben euch den Code, dann könnt ihr es aufmachen. Und das, was drin ist, könnt ihr behalten. Das Beste ist ja, in einem Schloss sind 10.000 Euro. Und weil der Alex nicht da ist und ja ein kleiner Oktoberfest-Fan ist, haben wir uns gedacht, gut, hat er Pech, dann verpasst er halt heute unser kleines Spezial. Denn wir haben vielleicht vorab auch Schlösser an Orten aufgehangen, die etwas mit dem Oktoberfest zu tun haben. Wo genau es sein könnte, das verraten wir euch auf jeden Fall noch im Laufe des Morgens. Aber geht doch schon mal in euch. Was hat denn mit dem Oktoberfest zu tun? Also startet zum Beispiel diese Woche eins ja in Erfurt. Was zieht man da so an? Was trinkt man da so? Nur so eine kleine Idee. Also wenn ihr ein Schloss findet, meldet euch bei uns.
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0: Schönen guten Morgen, toll, dass ihr mit dabei seid. Hier ist die Morning Show mit Anna ohne Alex, denn Alex, der ist jetzt die nächsten Tage in Dublin auf dem Westlife-Konzert. Schöne Grüße, aber Niklas Fuchs ist da.
1: Hey, schönen guten Morgen.
0: Gemeinsam halten wir hier die Stellung und haben für euch einfach die beste Musik. Jetzt am Start mit Alex Warren und nun sagen wir mal so, der hält nicht zurück, wenn es darum geht, Dinge, private Dinge öffentlich zu teilen.
1: Ja, tatsächlich ist er ja einer von denen, die auf der Bühne öfters mal sehr private Details erzählen. Und unter anderem hat er auf der Bühne jetzt auch schon des Öfteren erwähnt, dass er während des Singens bei Konzerten auf der Bühne furzen muss. Es ist ein bisschen unangenehm, aber ihm offensichtlich nicht. Er erzählt da sehr gerne drüber und er erklärt das wie folgt. Er macht regelmäßig kein Geheimnis, bla bla bla bla. Ich furze auf der Bühne ziemlich oft. Wer singe, der spanne den gesamten Körper an, bewege das Becken und aktiviere dabei auch die Gesäßmuskulatur.
0: Mhm. Das ist und doch auch nicht den sein Darm Ernst. Oder was? Sehr spannend. Aber gut, jeder von Alex. Uns, der schon mal irgendwann beim Sport war, der wird ja auch wissen, das regt durchaus auch die Verdauung an.
1: Es ist menschlich.
0: Ganz ohne Pupsen im Radio. Alex Warren und Fever Dream.

0: Mark Conan, Walking in Memphis. Schönen guten Morgen. Ihr hört Antenne Thüringen. So, kommen wir zu den wichtigen Dingen. Die 12-Uhr-Regel beim Tanken kann weg, sagt der ADAC. Jetzt alle News, die heute Morgen wichtig sind mit Hannes Ebert. Es ist 6 Uhr.
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2: Guten Morgen. Weg mit der 12-Uhr-Regel an den Tankstellen, fordert der ADAC. Diese Regel habe zwar unter anderem die Zahl der täglichen Preisänderungen erheblich reduziert, doch die Spritpreise insgesamt seien dadurch nicht gesunken.
3: Die 12-Uhr-Regel habe dazu geführt, dass sich der Preis für den Liter Benzin oder Diesel pro Tag viel deutlicher ändere als vorher. Und das nicht zum Vorteil der Autofahrer, findet der ADAC. Wer mittags nach 12 Uhr tanken müsse, der habe erhebliche Zusatzkosten. Auch das Leibniz-Zentrum für europäische Wirtschaftsforschung hatte schon festgestellt, die 12-Uhr-Regel führt zu höheren Durchschnittspreisen. Den Tankrabatt wiederum, den hält der ADAC für richtig. Lea Matschulat, Antenne Thüringen, Nachrichtenredaktion.
2: Bei einem Brand in einem Mehrfamilienhaus in Gera sind 12 Bewohner verletzt worden, 2 davon schwer. Alle haben eine Rauchgasvergiftung erlitten, sagt die Polizei. Insgesamt mussten 25 Menschen das Haus verlassen.
4: Die beiden Schwerverletzten wurden stationär im Krankenhaus aufgenommen. Die Kriminalpolizei geht von Brandstiftung aus und hat die Ermittlungen dazu aufgenommen. Der Brand soll am Abend in einer unbewohnten Gewerbeeinheit in dem Haus ausgebrochen sein. Den Schaden schätzt die Polizei auf einen niedrigen 5-stelligen Betrag. Wegen der Löscharbeiten waren mehrere umliegende Straßen für etwa 2 Stunden gesperrt. Niklas Fuchs, Antenne Thüringen, Redaktion.
2: In einer Schweinemastanlage in Wernburg sind durch einen technischen Defekt gestern bis zu 180 Schweine qualvoll gestorben. Das berichtet die Thüringer Allgemeine und beruft sich auf Angaben aus dem Landratsamt. Danach fiel in einer Abteilung des Stalls offenbar die Lüftung aus, dadurch verendeten zahlreiche Tiere. Einige der Schweine konnten noch tierärztlich behandelt und stabilisiert werden. Im Einsatz waren Polizei, Feuerwehr, Veterinäramt und Katastrophenschutz. Am 2. Oktoberwochenende findet in Weimar der 373. Zwiebelmarkt statt. Dabei gelten wieder erhöhte Sicherheitsvorkehrungen. Für Autos ist die Innenstadt dann weitgehend tabu.
5: Wie im vergangenen Jahr wird mit Straßensperren und Barrieren ein Ein- und Ausfahren unmöglich gemacht. Mehr Kontrollposten sollen das Gelände vollständig absichern. Außerdem seien Glasflaschen und waffenähnliche Gegenstände auf dem Markt verboten, heißt es von der Stadt. Los geht's am 9. Oktober, dann wird der Markt 12 Uhr von der frisch gekrönten Zwiebelmarktkönigin gemeinsam mit Oberbürgermeister Peter Kleine eröffnet. 450 Händler und Aussteller haben sich angemeldet. Dazu gibt's ein tolles Kulturprogramm, Mitmachaktionen für Kinder und Jugendliche und jede Menge Zwiebelzöpfe und Zwiebelkuchen. Jan Walter, Antenne Thüringen, Nachrichtenredaktion.
0: Das Wetter auf Antenne Thüringen. Es ist ein bisschen frostig heute Morgen. Ich musste tatsächlich meine Heckscheibe kratzen. Also die Vorderscheibe war nicht gefroren, aber hinten war irgendwie ein bisschen sehr kalt. Naja, man merkt, der Herbst ist da. Es war eine klare Nacht. Wir haben in Großbrüchter 6 Grad, in Rendendorf 4 Grad und Bad Salzungen 3 Grad. Also ihr merkt, es ist schon ganz schön kalt heute Morgen. Aber immerhin bleibt es heute klar. Die Sonne kommt raus, wenige Wolken, nochmal bis zu 21 Grad heute. In der Nacht zum Donnerstag dann mehr Wolken, auch vereinzelt Regen mit dabei, teilweise auch Gewitter. Da wird es dann auch morgen eher wechselhaft. Kann immer mal Regen geben, auch nur noch maximal 17 Grad. 4 nach 6, Antenne Thüringen, der schnellste Verkehrsservice. Straßen sind frei. Habt ihr was gesehen? Eine Nummer für alles, WhatsApp-Verkehr und mehr. 0800 3x die 5 2550. Gute Fahrt.
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0: Schönen guten Morgen. Antenne Thüringen. Na, wie ist die Lage? Anna und Niklas sind hier für euch. Guten Morgen. Der Alex wird wahrscheinlich noch schlummern. Er ist in Dublin und heute Abend schon aufgeregt beim hier Westlife-Konzert. Wir mussten uns das jetzt monatelang anhören. Jetzt ist es endlich soweit. Wir halten bis dahin die Stellung. Und natürlich werdet auch ihr heute wieder alle zu Indiana Jones bei der Antenne Thüringen 10.000 Euro Schatzsuche. Es gibt heute ein kleines Spezial, nämlich das Oktoberfest-Spezial. Es läuft ja gerade in München und auch in Erfurt wird aufgebaut.
4: Genau, geht's los diesen Freitag und der Florian hat doch schon geschrieben, Anna, du hast es eben schon erwähnt mit Oktoberfest.

0: Oktoberfest. Was genau meinst du? Wo ist das denn versteckt?
1: Das sage ich doch jetzt nicht.
0: Also überleg mal, was könnte denn in Thüringen mit Oktoberfest zu tun haben? Was trinkt man da? Was trinkt man da?
1: Was, Orte auch. Was hat damit zu tun? Also, wenn euch was auffällt, lauft einfach ein bisschen mit offeneren Augen durch die Gegend heute auf dem Weg zur Arbeit. Und ansonsten verratet uns gerne, was sonst bei euch geht. Ihr wisst doch, die Morgenminute. Damit starten wir immer in den Tag. Wie sieht's bei euch aus? Sagt uns per WhatsApp an der 0800 3x5 2550. Gibt's gleich nach der Purple Disco Machine und Katy Perry.
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0: Purple Disco Machine, Something on My Mind. Damit ist es 6:12. Ihr hört Antenne Thüringen. Schönen Mittwochmorgen. Heute ist der 23. September und es ist offiziell, es ist Herbst.
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0: Es ist jetzt kalendarischer Herbstanfang und ihr schreibt uns, was bei euch so geht. Stella aus Rudolstadt kann keine Kastanien mehr sehen. Mit ihrer 4-jährigen Tochter geht es gefühlt jeden Tag 3 Stunden raus. Sie will Kastanien sammeln. Och, ist das süß. Aber Stella findet die Dinger gefühlt in jeder Hose und Jackentasche. Und das Tolle, jetzt haben sie vom Kindergarten so eine Hausaufgabe bekommen. Ratet mal was. Richtig, Kastanien sammeln fürs Basteln am Freitag, da freut sich Stella. Gernot aus Erfurt braucht eure Hilfe. Er hatte gestern eine heftige Diskussion mit seiner Freundin. Es geht um die korrekte Nutzung der Waschmaschine. Ui. Gernot meint, die muss auch mal im Komplettprogramm laufen. Seine Freundin setzt durchgehend Kurzmaschinen an. Gernot schreibt, das ist tödlich für die Maschine. Ich gebe dem Ding jetzt noch ein halbes Jahr, dann gibt sie den Geist auf. Hat Gernot recht oder stellt er sich zu sehr an? Möchte er gerne von euch wissen. Und Tatjana auch. Aus Suhl. Sie möchte sich bei allen Anwohnern der Judithstraße fürs Hupen vorhin entschuldigen. Vor ihrem Auto waren nämlich 2 kleine Igel auf der Straße und Tanja wusste sich nicht anders zu helfen. Sorry, wenn sie jemanden geweckt hat, aber Good News. Hey, die Igel haben überlebt.
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0: Robbie Williams, Come on Danny, hört ihr Antenne Thüringen Morning Show. Toll, dass ihr da seid. 6.19 Uhr haben wir es. Niklas ist auch da. Guten Morgen.
1: Guten Morgen.
0: Alex ist nicht da. Der ist bei Westlife heute.
1: Der geht aufs Konzert.
0: Wir halten hier die Stellung heute am 23. September, kalendarischer Herbstanfang. Und irgendwie ist es merkwürdig, dass heute nochmal 21 Grad werden. Die Verwirrung ist verwirrt,
1: weil heute Morgen fühlt sich es wirklich nicht so an.
0: Also, ich musste kratzen hinten an meiner Heckscheibe, die war gefroren.
1: Sehr kalt.
0: Naja. Deswegen, wir wollten mal von euch wissen, habt ihr jetzt schon Herbstgefühle oder wollt ihr den Sommer noch nicht so richtig loslassen?
2: Voll im Sommer. Ich kann jetzt auch keinen Rollkragenpulli kaufen.
3: Ich habe noch Sommergefühle. Ich muss sagen, solange die Sonne scheint, ist es noch wunderbar.
4: Mein Sommer geht ja geplant bis November, weil ich habe entschieden, dass bis dahin noch Sommer ist.
1: Na dann, wissen wir doch Bescheid.
0: Ist auch eine Einstellung. Wie ist das bei euch? Seid ihr jetzt im Herbstmut? Habt ihr vielleicht die ganzen Balkonmöbel, Gartenmöbel schon weggeräumt? Sagt uns gerne an der 0800 3x5 2550 und egal ob Herbst oder Sommer. Heute ist theoretisch der kalendarische Herbstanfang, aber es ist ja immer das, was man draus macht.
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0: John Newman für euch am Mittwochmorgen. Es ist 6:30.
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2: Guten Morgen. Die USA planen 2 neue Militärstützpunkte auf Grönland. Das ist Teil des Deals, den US-Präsident Trump mit Dänemark bei der UN-Vollversammlung abgeschlossen hat. Dazu unterzeichneten beide Seiten ein Sicherheitsabkommen. Laut Trump erhalten die USA damit weitreichende Befugnisse zur Verteidigung Grönlands. Das wollten Dänemark und Grönland so nicht bestätigen. Der ADAC ist dafür, dass die 12-Uhr-Regel an den Tankstellen wieder abgeschafft wird. Die Regeln haben die Preise keinesfalls gesenkt, so der Autoclub. Ganz im Gegenteil, wer nach 12 Uhr tanken muss, der habe erhebliche Zusatzkosten, die sich in keiner Weise rechtfertigen ließen. Gut findet der ADAC den neuen Tankrabatt ab Oktober. In einer Schweinemastanlage in Wernburg im Saale-Orla-Kreis sind Dutzende Schweine qualvoll verendet. Wie die Thüringer Allgemeine berichtet, ist in einer Abteilung des Stalls offenbar die Lüftung ausgefallen. Bis zu 180 Tiere sind danach erstickt. Einige der Schweine konnte der Tierarzt noch retten, so die Zeitung. Neben Polizei und Feuerwehr waren auch Veterinäramt und Katastrophenschutz im Einsatz.
0: Danke, Hannes. Wir gucken mal aufs Wetter und das wird trotz Herbstanfang heute noch mal so ein bisschen spätsommerlich. Bis zu 21 Grad sind drin, auch wenn man heute Morgen davon nichts merkt. Teilweise sehr frostig. In Bickenriede 5 Grad, Weißendorf 4 Grad, Oberhof immerhin 6 Grad. Geht heute hoch auf bis zu 21, dazu ganz viel Sonne. In der Nacht dann mehr Wolken, vereinzelt Regen und auch Gewitter, die da möglich sind. Da geht es dann auch wieder runter auf bis zu 5 Grad. Morgen wird es eher wechselhaft, immer mal wieder Regen mit dabei. Maximal 17 Grad. 6:58, Antenne Thüringen, der schnellste Verkehrsservice. Bisschen was reingekommen im Kreis Schmalkalden-Meiningen. In Zellamelis an der Kreuzung Bahnhofstraße, Oberhofer Straße. Da ist die Ampelanlage gerade kaputt, hat Markus gesehen und gemeldet. Dankeschön. Auch Blitzer stehen schon. B88 Georgenthal von Katterfeld kommt. Da ist 50 in Pößneck, Neustädter Straße Richtung Tankstelle. 30er-Zone hat Sebastian gesehen und gemeldet. Vielen Dank. Und Ilmnitz Richtung Jena, 30er-Zone. Vielen Dank an Mario. Habt ihr auch schon was gesehen? Dann gibt's bei uns eine Nummer für alles. WhatsApp-Verkehr und mehr 0800 3x5 2550.
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0: Guten Morgen. Mittwoch, der 23. September, offiziell jetzt auch kalendarisch, also im Herbst drin. Aber so richtig will man den Sommer noch nicht so richtig hinter sich lassen. Und deswegen haben sich Loy und David Puentes gedacht, komm, so ein Spätsommersong, das geht doch immer. Deswegen haben sie Golden Summer rausgebracht. Ich meine, das passt ja auch, ne? Heute 21 Grad, neu für euch. Golden Summer auf Antenne Thüringen. Guten

0: Everybody gets a second chance. Mike and the Mechanics um 6.38 Uhr. Ihr hört die Antenne Thüringen Morning Show. Und auch heute halten wir die Augen wieder ganz besonders weit offen und suchen in ganz Thüringen nach versteckten Schlüsselboxen. Allerdings heute ein kleines Spezial.
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0: So, wir machen hier ein bisschen Stimmung. In München läuft seit Samstag das Oktoberfest. In Erfurt wird momentan am Domplatz das Thüringer Oktoberfest aufgebaut. Es geht hier also steil, könnte man sagen, Niklas, oder?
2: Mhm, es sieht ganz gut aus und wir dachten uns, wir verstecken einfach mal 5 solche Schlösser mit Oktoberfest-Bezug. Und jetzt können wir es euch ja verraten, die hängen natürlich schon eine ganze Zeit. Und jetzt können wir euch auch sagen...
0: Noch hat sie aber niemand gefunden.
2: Ja. Wir haben ja versprochen, wir geben ein paar Tipps, sagen wir mal so.
0: Ja, genau. Also Niklas, möchtest du vielleicht mal den ersten Tipp geben? Es gibt ja eine besondere Person, die etwas mit dem Oktoberfest zu tun hat.
2: Mhm. Und zwar auch direkt mit dem originalen Oktoberfest in München tatsächlich. Mhm. Das findet ja auf der Theresienwiese statt. Und benannt ist diese Theresienwiese nach Prinzessin Therese, die ja aus Thüringen stammt.
0: Aus einer gewissen Stadt.
2: Mhm.
0: Knick. Knack.
2: Und vielleicht ist genau da ein Schloss versteckt.
0: Weil da gibt es auch einen Platz, glaube ich, der so heißt in dieser Stadt, oder?
2: Der Theresienplatz, wer weiß, wo der ist. Na dann nichts wie hin, vielleicht noch schnell vor der Arbeit vorbei und guckt mal, vielleicht findet ihr die Schlüsselbox.
0: Und vielleicht sind ja auch da dann die 10.000 Euro drin.
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4: Die Volvo Pop Pollenflugvorhersage. Die Belastung durch Sporen bleibt heute am Mittwoch zum Herbstanfang auf einem sehr niedrigen Niveau. Ein tiefer Atemzug auf dem Kyffhäuser oder im Harzvorland ist heute völlig unbedenklich. 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

0: Guter Song, oder? Basti und Pompeii, ihr hört die Antenne Thüringen Morning Show. Guten Morgen, 6.49 Uhr haben wir es gleich. Antenne Thüringen. Und von Basti kommen wir jetzt zu einem Mann, der lebt in Berlin, ist sehr viel unterwegs, alle Farben. Gleich gibt's hier From Disco to Disco für euch. Und wir haben alle Farben mal gefragt, wie sieht eigentlich bei ihm so ein klassischer Morgen aus? Gibt es überhaupt klassische Morgen bei ihm?
1: Naja, es gibt nicht so richtig typische Morgen. Ich bin 150 Tage im Jahr zu Hause, den Rest bin ich unterwegs. Und es kann halt sein, dass Morgen sehr entspannt sein können. Es kann aber auch sein, dass wir einfach aufstehen und los zum Flughafen machen ohne Frühstück. Weil ich habe Wecker von, der geht um 0 Uhr. Ich habe einen Wecker, der geht um 2.50 Uhr und so weiter. Ich habe ja wirklich für den ganzen Tag Wecker, weil manchmal schläft man noch mittags oder was auch immer.
0: Ja.
1: Deswegen ist schwer zu sagen, es gibt nicht den klassischen Morgen. Es gibt aber Morgen, die mir mehr gefallen. Das sind nämlich die mit Zeit.
0: Ja, Zeit ist ja dann auch schön, da kann man dann auch mal in Ruhe frühstücken. Er kocht ja auch sehr gerne. Also wenn es bei alle Farben Frühstück gibt, ist das dann immer super fancy oder gibt es da auch mal Toast und oder Cornflakes?
1: Ja, es gibt auch eher immer warmes Essen. Ich koche dann auch morgens meistens schon, wenn ich frei habe auf jeden Fall. Da gibt es jetzt nicht kein riesiges Mahl, aber es gibt schon immer was Warmes. Und ja, je nachdem, wenn richtig Zeit ist, dann wird halt auch irgendwie das Frühstück extended und man sitzt halt auch mal länger da.
0: Das ist ja auch das Schönste am Wochenende, ne? Wenn man nicht auframmeln muss, sondern einfach noch einen zweiten Kaffee, ein bisschen Rührei, ein bisschen Speck. Wenn ihr jetzt auch Hunger habt, dann gönnt euch euer Brötchen. Hier ist alle Farben, from Disco to Disco. Guten Morgen.

0: Elton John, Britney Spears, Hold Me Closer für euren Mittwochmorgen. Ihr hört Antenne Thüringen. Toll, dass ihr mit dabei seid um 6.56 Uhr. Und wenn ein Mann sich in regionalen Nachrichten sehr gut auskennt, dann ist es Niklas Fuchs. Und diese Nachricht, da frage ich mich, ist es ein Fall von True Crime, Niklas?
1: Guten Morgen. Es kann sein, es klingt auf jeden Fall ein bisschen mysteriös. In Sondershausen, da hat ein Hausmeister von einem Altenheim Munition, so Kleinkaliber-Munition, unter einem Blumenkübel gefunden, der da schon seit Jahren steht. Also ein großer, schwerer Blumenkübel, den hat da auch keiner weggeräumt. Und jetzt fragt man sich, wo kommt die Munition her? Also wer da irgendwie Hinweise hat, was gesehen hat, die Polizei freut sich über Hinweise. Ich weiß nicht, also vielleicht war ja einer der Bewohner mal Sportschütze und dachte,
0: ja, vielleicht hat auch jemand es einfach vergessen, dass er es da hingelegt hat. Kann ja im Altersheim durchaus passieren.
1: Möglich ist das, ja.
0: Also auf jeden Fall, Hausmeister findet im Altenheim unter einem Blumenkübel Kleinkalibermunition. Entschuldigung, aber so beginnt jeder gute Krimi.
1: Das stimmt.

0: Transportstopp verhängen. Hulala. Jetzt alle News heute Morgen. Wichtig sind mit Hannes Ebert. Es ist 7:00.
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2: Guten Morgen. Der ADAC ist dafür, dass die 12-Uhr-Regel an den Tankstellen wieder abgeschafft wird. Die Regel habe die Preise keinesfalls gesenkt, sondern für alle, die nach 12 Uhr tanken müssen, deutlich erhöht. Außerdem sei die Differenz zwischen Höchst- und Tiefstpreis pro Tag höher als früher. Auch in den USA sind die hohen Spritpreise ein großes Thema. Die Regierung Trump prüft deshalb jetzt einen Exportstopp für Diesel.
3: Das Problem ist hausgemacht. Vor allem der von Trump angezettelte Iran-Krieg hat die Spritpreise in neue Sphären katapultiert. Benzin kostet in den USA fast 50% mehr als vor dem Krieg. Die Menschen werden unruhig, beschweren sich und setzen Trump ordentlich unter Druck. Sollten die USA die Diesellieferungen wirklich vollständig oder teilweise einstellen, dürften die Preise bei uns in Europa noch stärker steigen als ohnehin schon. Denn die USA sind ein wichtiger Diesellieferant für Europa. Uli Reitinger, Antenne Thüringen, Nachrichtenredaktion.
2: Ein Brand in einem Mehrfamilienhaus in der Oststraße in Gera hat am Abend die Feuerwehr in Atem gehalten. Ausgebrochen war das Feuer in einer nicht genutzten Gewerbeeinheit in dem Haus. Durch die heftige Rauchentwicklung wurden dann 12 Menschen verletzt, 2 mussten stationär ins Krankenhaus. Insgesamt mussten 25 Menschen das Haus verlassen. Die Kripo vermutet Brandstiftung als Ursache und ermittelt in der Richtung. Wegen der Löscharbeiten waren mehrere umliegende Straßen für etwa 2 Stunden gesperrt. Wer andere Menschen mit sogenannten K.O.-Tropfen außer Gefecht setzt, um sie zu vergewaltigen oder auszurauben, soll künftig härter bestraft werden können. Mit dem entsprechenden Gesetz befasst sich heute der Bundestag. Danach sollten K.O.-Tropfen rechtlich auf einer Stufe mit Waffen oder gefährlichen Werkzeugen wie Messern stehen. Heißt, sind bei einer schweren Straftat K.O.-Tropfen im Spiel, dann steigt die Mindeststrafe von jetzt 3 auf 5 Jahre Gefängnis. In diesem Jahr hat es mehr als 1 Million Mal geblitzt. Das teilte das Münchner Blitzortungsunternehmen Nowcast mit. Die Zahl liegt demnach zwar etwa 15% unter dem Mittelwert der vergangenen 10 Jahre, aber deutlich über dem Rekordtief im letzten Jahr.
4: Diese Zahl zeigt noch einmal, dass wir einen sehr trockenen Sommer hinter uns haben. Denn entscheidend dafür, ob Jahre blitzreich oder blitzarm sind, ist, ob Hitze und Feuchtigkeit zusammenkommen. Diese Kombination begünstigt Gewitter nämlich, so Nowcast. Die meisten Blitze gab es laut dem Blitzortungsunternehmen im Juni. Am häufigsten hat es Schleswig-Holstein getroffen. Hier war die Blitzdichte dieses Jahr am höchsten. Am niedrigsten war sie dagegen in Sachsen-Anhalt. Und der stärkste Blitz, der wurde dieses Jahr in Niedersachsen gemessen. Fiona Reinhardt, Antenne Thüringen, Nachrichtenredaktion.
5: Das Wetter auf Antenne Thüringen, das wird schön, wenn es auch jetzt noch ein kleines bisschen frisch ist. In Sondershausen 6 Grad, in Hart-Pöllnitz haben wir 4 Grad und Friedrichroda 5 Grad. Bis zu 21 kriegen wir heute noch im Laufe des Tages, dazu ganz viel Sonne. Erst gegen Abend und in der Nacht kann es mehr Wolken geben, vereinzelt auch Regen und Gewitter. Dann geht es auch wieder runter mit den Temperaturen auf bis zu 5 Grad. Morgen dann maximal 17 Grad in der Spitze und dazu kann es auch immer mal ein bisschen Regen geben.
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5: Es ist 7:04, Antenne Thüringen, der schnellste Verkehrsservice im Anschluss mit einer Vermisstenmeldung der Polizei. Guck mal auf die Straßen. A4 Richtung Frankfurt zwischen Gotha und Gotha-Boxberg kaputter LKW, außerdem Reifenteil auf der Fahrbahn. Gegenrichtung A4 Richtung Dresden-Hermsdorfer Kreuz in der Überfahrt zur A9 Richtung Berlin wieder gesperrt aufgrund von Untersuchungsarbeiten. Die Umleitung erfolgt direkt am Hermsdorfer Kreuz. A38 Richtung Göttingen zwischen Nordhausen-West und Groß-Wechsungen totes Wildschwein auf der Fahrbahn vor einer Baustelle. Im Kreis Schmalkalden-Meiningen in Zellermedis an der Kreuzung Bahnhofstraße-Oberhoferstraße Ampelanlage kaputt. Kreis Sömmerda zwischen Ollendorf und Groß-Mölsen Behinderung nach Wildunfall. Burgenlandkreis zwischen Bröckau und Pölzig 5 Rinder auf der Fahrbahn. Blitzer B88 Georgenthal von Katterfeld kommend in Pößneck Neustädter Straße Richtung Tankstelle und Ilmnitz Richtung Jena 30er-Zone. Willkommen zur Vermisstenmeldung. Seit gestern Nachmittag wird eine weibliche 15-jährige Person gesucht, die vermutlich im Stadtgebiet Gera unterwegs ist. Sie ist ca. 1,60 groß, hat lange grau-blonde Haare, ist schlank und trägt einen Pullover mit weißem Rückenaufdruck, einem schwarzen T-Shirt, schwarze Leggings, schwarze Puma-Sneaker und einen schwarzen Rucksack. Habt ihr irgendwas gesehen, dann da gerne die Hinweise an die Polizei hin.

0: Weise in Sachen Verkehr gerne an uns 0800 3x5 2550.
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0: Hallo, guten Morgen. Nicht mit Alex, dafür aber mit Niklas, denn Alex ist ja in Dublin bei Westlife und verpasst heute unser großartiges Oktoberfest-Spezial bei der Antenne Thüringen 10.000 Euro Schatzsuche. Sein Pech, euer Glück.
2: Ist er auch ein bisschen selber dran.
0: Richtig. Man kann nicht alles haben im Leben, ne? Also wir wollen aber, dass ihr alles habt. Wir haben ja überall in ganz Thüringen Schlüsselboxen versteckt und halt heute geben wir euch den netten Hinweis, dass wir auch 5 Schlüsselboxen versteckt haben, die etwas mit dem Oktoberfest zu tun haben.
2: Und einen Hinweis haben wir euch ja schon gegeben, und zwar das Oktoberfest in München findet ja auf der Theresienwiese statt. Und die Prinzessin Therese, die kommt eigentlich aus Thüringen und in dem Ort, wo die herkommt, da hängt auch ein Schloss.
0: Und da gibt es auch einen Theresienplatz. Also, wir haben uns überlegt, wir geben auch gleich nochmal einen Tipp nach Wise und Harry Styles. Hier ist American Girl.

0: Schönen guten Morgen, 7:12. Wir haben eben noch gesagt, wir haben ja heute das Oktoberfest-Spezial. Und da gibt es ja, Niklas, die Prinzessin Therese.
1: Nach der die Theresienwiese in München benannt ist. Und die kommt aus Thüringen.
0: Genauer gesagt, aus Hildburghausen. Und vielleicht wurde da jetzt gerade ein Schloss gefunden.
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0: Hallo, hier sind Anna und Niklas. Guten Morgen.
3: Guten Morgen.
0: Ja, wer ist denn da?
3: Der Sebastian aus Hildburghausen.
0: Oh, Sebastian, sag bloß, du hast unser erstes Oktoberfest-Spezial-Schloss gefunden.
3: Ja, richtig.
0: Sehr gut. Wo war denn das versteckt?
3: Am Schwimmbadzaun, oben beim Theresienblatt.
0: Und hast du einfach es gesehen oder hast du unseren Tipp gehört und bist dann auf die Suche gegangen?
3: Naja, meine Frau hat mich ganz hysterisch geweckt und hat mich dann auf die Suche geschickt.
1: Das hat sie richtig gemacht. Und ihr wisst ja Bescheid, ne? Wenn Prinzessin Therese schon aus Hildburghausen kommt, dann haben wir natürlich auch ein Schloss versteckt.
3: Richtig.
0: Gut, welche Nummer hat denn dein Schloss?
3: Die 84.
0: Okay, wollen wir es mal zusammen aufmachen?
3: Ja, bitte.
0: Dann gib doch mal die 6027 ein.
3: 7.
0: Das klang gut, ist aufgegangen.
3: Ja, ist aufgegangen. Wir haben Tickets fürs Belandet.
0: Sehr gut.
1: Da seht ihr mal.
3: Sehr schön. Wir waren dieses Jahr schon mal dort.
0: Na, man kann ja aber nochmal gehen, die wären ja jetzt ein Asterix-Park, da kommt ja jetzt immer Neues dazu. Da kann man nochmal ein bisschen mehr Hurrikan fahren.
3: Genau.
0: Sehr gut, dann ganz viel Spaß im Belantes. Da gibt es auch immer so ein Halloween-Special, vielleicht bietet es sich da nochmal an. Und es wäre ganz toll, wenn du das Schloss mitnehmen könntest.
3: Natürlich, das mache ich.
0: Viel Spaß mit den Tickets für Belantes und Grüße an die Frau.
3: Super, danke schön.
0: Danke dir, ciao.
3: Ciao.
0: So, Niklas, das erste Schloss wurde gefunden. Katsching. Unser Oktoberfest-Spezial Katsching-Check können wir von der Liste abhaken. Möchtest du gerne vielleicht noch einen kleinen zweiten Tipp geben, wo das nächste hängen könnte?
1: Also sind ja 5 Stück, die alle im weitesten Sinne was mit Oktoberfest zu tun haben. Und jetzt hatten wir schon den Theresienplatz. Jetzt nehmen wir mal was zum Anziehen.
0: Was zieht man denn so an auf dem Oktoberfest? Knick, knack. Findet ihr ein Schloss, meldet euch bei uns.
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0: 7.21 Uhr, Linkin Park und Lost auf Antenne Thüringen. Passt eigentlich ganz gut, weil wer nach Hause kommt, der ist auf keinen Fall lost, vor allem nicht in Thüringen. Da habt ihr uns gestern so viele Beispiele geschickt und auch Katja aus Eisenberg hat sich dann noch bei uns gemeldet. Das möchten wir euch ehrlich gesagt auf keinen Fall vorenthalten. Hört mal, was sie am Ende sagt, das streichelt die Thüringer Seele einfach nur.
1: Ja moin, ich bin 1996 zur Marine gegangen. Ich wollte mal was erleben und habe dort meinen späteren Mann kennengelernt. Der kam aus Bremen, dann bin ich auch mit hingezogen. Wir haben dort eine Familie gegründet und so nach diversen familiären Umgestaltungen und dann auch den Wunsch bei mir, mich nochmal beruflich umzuorientieren, bin ich dann tatsächlich nach 30 Jahren wieder zurück in meine Heimat, in den Saale-Holzland-Kreis gezogen. Und es ist, als ob ich nie weg gewesen wäre. Das ist so toll. Jetzt wird mein Leben wieder durch Herzlichkeit, Freundschaft und Familie erfüllt. Und ich fühle mich rundum pudelwohl. In Thüringen ist es doch einfach am schönsten.
0: Oh, so ist es, Katja. Schön, dass du wieder zu Hause bist im schönen Thüringen. Denn zu Hause, da ist es nun mal einfach am schönsten.
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0: Lady Gaga und Alejandro hier auf Antenne Thüringen. Schönen guten Morgen, es ist 7:30.
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2: Guten Morgen. Der ADAC fordert, die sogenannte 12-Uhr-Regel an den Tankstellen wieder abzuschaffen. Der Verkehrsclub sagt, die Regel hat weder die Zahl der täglichen Preisänderungen verringert, noch die Preise selbst gesenkt. Stattdessen habe sich die Preisdifferenz innerhalb eines Tages deutlich vergrößert. Die Regel gilt seit April. Tankstellen dürfen die Preise für Benzin und Diesel seither nur noch um 12 Uhr mittags raufsetzen, dafür aber jederzeit senken. Am Arbeitsgericht Erfurt steht heute ein weiterer Gütetermin zu Kündigungsschutzklagen im Zusammenhang mit der Zalando-Schließung auf der Tagesordnung. In den letzten Wochen waren insgesamt 109 Klagen gegen Zalando in Erfurt eingegangen. Die Arbeitnehmer wenden sich vor allem gegen die durch Zalando Ende Juli ausgesprochenen Kündigungen. Der Erfurter Standort macht Ende September dicht. Weitere Gütetermine finden im Oktober und November statt. Der Neubau der Grundschule Ilfeld im Landkreis Nordhausen ist nach einem Wasserschaden vorübergehend geschlossen worden. Die Landkreisverwaltung hat die Schule für den Unterricht gesperrt. Nach den Regenfällen am Wochenende war am Montag erstmals Wasser von der Decke in einen Klassenraum eingetreten. Später waren weitere Bereiche betroffen. Ein Gutachter hat nun Sicherheitsbedenken bei Statik und Elektrik geäußert. Die Schüler werden bis Ende der Woche im Homeschooling unterrichtet. Ab kommender Woche soll der Unterricht vorübergehend in der Grundschule Niedersachsen Werfen stattfinden.
0: Danke, Hannes. Wir gucken aufs Wetter hier bei Antenne Thüringen. Die Sonne scheint, sie geht auf. Es ist allerdings immer noch ein bisschen frisch. In Kühlstedt 5 Grad, Tiriptis, Dama 4 Grad, Rula 6 Grad. Also es kann sein, dass ihr hier und da schon mal ein bisschen kratzen müsst. Es wird aber wärmer im Laufe des Tages. Die Sonne macht das relativ zügig. 21 Grad heute in der Spitze, bleibt überall trocken. Viel Sonne, erst zum Abend hin mehr Wolken, dann kann es auch Regen und Gewitter geben. Morgen dann auch eher wechselhaft bei maximal 17 Grad. 2 Minuten nach 7:30, Antenne Thüringen, der schnellste Verkehrsservice im Anschluss mit einer Vermisstenmeldung der Polizei. A4 Richtung Dresden, zwischen Ronneburg und Schmölln, Vorsicht, Reifenteller auf der linken Spur. Dann die A4 Richtung Frankfurt, zwischen Gotha und Gotha-Boxberg, kaputter LKW und Reifenteiler auch da. A38 Richtung Göttingen, zwischen Nordhausen-West und Groß-Wechsungen, totes Wildschwein auf der Fahrbahn vor der Baustelle. Im Kreis Schmalkalden-Meiningen, also in Zellamedes genauer gesagt, an der Kreuzung Bahnhofstraße-Oberhoferstraße ist die Ampel kaputt. Kreis Sömmerda, zwischen Ollendorf und Groß-Mölsen gibt es Behinderung nach Wildunfall. Und zwischen Bröckau und Pölz, da sind Rinder auf der Fahrbahn. Blitzer. B88 Georgenthal von Katterfeld kommt, da ist 50. In Pößneck, Neustädter Straße Richtung Tankstelle. In Ilmnitz Richtung Jena, da ist 30. Und Markus hat einen gesehen in Meiningen, mal wieder Rohrer Straße statt einwärts auf der linken Seite. Willkommen zur Vermisstenmeldung der Polizei. Seit gestern Nachmittag wird die 15-jährige Anja Mitic gesucht. Vermutlich war sie im Stadtgebiet Gera unterwegs. Sie ist 1,60 groß, hat lange graublonde Haare, ist schlank, trägt einen grauen Pullover mit weißem Rückenaufdruck, ein schwarzes T-Shirt, schwarze Leggings, schwarze Puma-Sneaker und einem schwarzen Rucksack. Habt ihr Anja Mitic gesehen? Dann gerne Hinweise an die Polizei, Hinweise in Sachen Verkehr gerne an uns 0800 3x5 2550.
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0: Schönen guten Morgen, toll, dass ihr da seid. Wenn ihr euch fragt, wo Alex ist, also wir denken, er ist eigentlich in Dublin beim Westlife-Konzert, aber Niklas hat jetzt eine Meldung entdeckt.
3: Da kommt man ins Grübeln.
0: Da kommen wir ein bisschen ins Grübeln, ehrlich gesagt.
3: In Italien, im Piemont, da wurden nämlich jetzt 3000 Flaschen Barolo-Wein geklaut, im Wert von Hunderttausenden Euro.
0: Das ist Rotwein, oder?
3: Ja, meinst du, er bringt uns was mit?
0: Weiß nicht, also er trinkt ja gerne mal so ein Gläschen Rotwein, wenn er Klavier spielt. Wobei ich eigentlich glaube, gerade ist er am Guinness trinken. Er will heute zu Westlife gehen. Also Alexander, wenn du in Italien bist und hast 1000 Flaschen Wein gekauft, dann gibt's richtig Ärger, wenn du wiederkommst und bringst uns nichts mit, ist ja ganz klar.

0: David Guetta, Sia, Let's Love, 7.41 Uhr haben wir es. Hier ist die Antenne Thüringen Morning Show. Anna und Niklas heute hier
1: Guten Morgen.
0: Euch, denn der Herr Küper ist ja unterwegs zum Westlife-Konzert nach Dublin. Er verpasst heute also leider unser Oktoberfest-Spezial bei der Antenne Thüringen 10.000 Euro Schatzsuche.
1: Wir haben uns Schlösser versteckt in ganz Thüringen. In einem von diesen Schlössern ist sogar einmal 10.000 Euro drin. Und jetzt können wir es ja verraten. 5 dieser Schlösser hängen in Orten, die was mit Oktoberfest zu tun hatten. Hildburghausen hatten wir heute Morgen schon. Da kommt ja die Therese von der Theresienwiese her.
0: Richtig. Und wir haben ja vorhin schon mal den nächsten Tipp gegeben, dass sich durchaus auch ein Schloss befindet in einem Ort, der etwas mit, was zum Anziehen zu tun hat. Und deswegen wollen wir heute Morgen natürlich auch mal drauf gucken, was zieht man denn an zum Oktoberfest? Da gibt es eine absolute Fachfrau, nämlich Kathi vom Alpenwahnsinn in Elxleben. Gucken wir erstmal auf die Frauenfarbtrends bei den Dirndeln. Heidi Klum hatte ja letztes Jahr bei ihrem Heidi-Fest rot an. Ist das denn auch der Trend für dieses Jahr?
2: Knalliges Rot ist tatsächlich ein Thema, haben wir auch sehr viele schöne Modelle im Sortiment, aber grundsätzlich sind die Farben schon sehr, ich würde mal sagen, sehr erdig, also Braun ist ein großes Thema, Brauntöne, Sandtöne und so gedeckte Farben, Bordeaux, Weinrot, Dunkelblau, Dunkelgrün vor allen Dingen, das sind ganz trendige Farben.
0: Das ist gut, da bin ich voll im Trend, ich besitze ein dunkelgrünes. Also da habe ich schon mal gut zugegriffen. Und wie sieht es denn jetzt bei den Männern aus? Was ist so da im Trend?
2: Und zwar pinnen sich die Herren jetzt auch so Pins an die Weste. Das sind so kleine Applikationen wie ein Bierkrug oder ein Brezel oder ein Dackel. Sowas wird gerne jetzt da dran gepinnt, um auch noch so ein bisschen mal einen Schmuck zu haben. Aber das ist jetzt so ein bisschen ein Hingucker und man kann auch mehrere Pins tragen. Man kann die am Hut tragen, am Hemd, wie auch immer. Da ist jeder Fantasie freien Lauf gelassen.
1: Das ist aber niedlich, oder?
0: Finde ich auch süß. Habe ich auch zu Hause. Also ich habe das auch meinem Mann letztes Jahr zum Geburtstag geschenkt, weil der hat ja auch so eine Weste und da kann man das nochmal so ein bisschen aufpimpen. Das ist gar nicht ganz sweet.
1: Hat dein Mann auch eine Hose?
0: Was ist untenrum? Ja.
1: Und?
0: Die aus Leder, meinst du?
1: Eine Lederhose?
0: Ja.
1: Lederhose? Da gibt es auch eine Autobahnabfahrt. Da gibt es doch einen Ort in Thüringen. Vielleicht ist da ja ein Schatz versteckt.
0: Knick, knack. Ich würde da mal vielleicht mal nachgucken. Also
1: Oktoberfest-Spezial. Ja.

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0: 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Schönen guten Morgen, hier ist die Antenne Thüringen Morning Show, gleich 7.56 Uhr. Und heute trägt Indiana Jones Lederhose.
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0: Ja, genau. Überall in Thüringen hängen ja unsere Schlüsselboxen mehr oder weniger versteckt. In einer sind 10.000 Euro drin. Und heute haben wir gesagt, wir geben euch mal den Hinweis, dass 5 dieser Schlüsselboxen etwas mit dem Oktoberfest zu tun haben, Niklas.
2: Genau, so sieht's aus. Und Sebastian aus Wildburghausen hat heute Morgen schon das erste Schloss gefunden.
3: Naja, meine Frau hat mich ganz hysterisch geweckt und hat mich dann auf die Suche geschickt.
0: Sehr gut, er hat's gefunden.
2: Seine Frau hat nämlich die Tipps gehört. Ein Tipp war, dass es in einem Ort versteckt ist, wo die Therese herkommt, nach der die Theresienwiese benannt ist. Und das ist nun mal Wildburghausen.
0: Genau, eben haben wir euch erzählt, dass... Was trägt man denn zum Oktoberfest? Das Dirndl und die Lederhose. Genau. Und gibt es da vielleicht auch einen Ort hier bei uns in Thüringen? Ja. Und Niklas, wir sind ja keine Unmenschen. Wir geben noch einen dritten Tipp. Wo hängt denn noch ein Schloss?
2: Ja, unser Thüringer Oktoberfest, das ist ja nachgewiesen das Schönste in Deutschland. Hat ja eine Umfrage ergeben, verständlich. Das startet in Erfurt dieses Wochenende. Und da haben wir natürlich auch in der Nähe eins versteckt.
0: Ja, also wenn ihr jetzt gleich über den Domplatz lauft, vielleicht guckt ihr da mal ein bisschen genauer hin. Ups,
2: Hab ich jetzt was verraten?

0: 12-Uhr-Regel beim Tanken. Kann weg, sagt der ADAC. Jetzt alle News heute Morgen wichtig sind mit Hannes Ebert. Es ist um 8.
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0: Tag viel deutlicher ändere als vorher. Und das nicht zum Vorteil der Autofahrer, findet der ADAC. Wer mittags nach 12 Uhr tanken müsse, der habe erhebliche Zusatzkosten. Auch das Leibniz-Zentrum für europäische Wirtschaftsforschung hatte schon festgestellt, die 12-Uhr-Regel führt zu höheren Durchschnittspreisen. Den Tankrabatt wiederum, den hält der ADAC für richtig. Lea Matschulat, Antenne Thüringen, Nachrichtenredaktion.
1: Alarm in einem DHL-Paketzentrum in Leitzen in Mecklenburg-Vorpommern. Eine Mitarbeiterin hatte dort Vergiftungssymptome gezeigt. Polizei und Feuerwehr waren im Großeinsatz. Spezialisten gehen nun von einer Quecksilbervergiftung aus.
2: Die 50 Jahre alte Paketzustellerin kam mit einer Flüssigkeit in Kontakt. Quecksilber ist bei Raumtemperatur flüssig. Kurz später zeigte sie die Symptome, die auf eine Vergiftung hindeuten. Mehr als 20 Mitarbeiter des DHL-Paketzentrums wurden sicherheitshalber evakuiert. Schon am Wochenende mussten Polizei und Feuerwehr in Mecklenburg-Vorpommern wegen eines Quecksilberfunds in einer Wohnung ausrücken. Eine Frau hatte online Blumen bestellt. In der Lieferung wurde der gefährliche Stoff entdeckt. Ob ein Zusammenhang zwischen den beiden Vorfällen besteht, ist noch unklar. Uli Reitinger, Antenne Thüringen, Nachrichtenredaktion.
1: In Gera ist am Abend in einem Mehrfamilienhaus in der Oststraße ein Brand ausgebrochen. 12 Bewohner mussten mit Rauchgasvergiftung behandelt werden. 2 blieben erstmal im Krankenhaus. Die Polizei geht von Brandstiftung aus und sucht nun nach dem Täter. Die umliegenden Straßen waren während der Löscharbeiten etwa 2 Stunden lang gesperrt. In einer Schweinemastanlage in Wernburg sind durch einen technischen Defekt bis zu 180 Schweine qualvoll gestorben. Das berichtet die Thüringer Allgemeine und beruft sich auf Angaben aus dem Landratsamt. Danach fiel in einer Abteilung des Großstalls offenbar die Lüftung aus. Dadurch verendeten zahlreiche Tiere. Einige der Schweine konnten noch tierärztlich behandelt und stabilisiert werden. Im Einsatz waren Polizei, Feuerwehr, Veterinäramt und Katastrophenschutz.
3: Danke, Hannes. Das Wetter auf Antenne Thüringen, das scheint, als wäre es total schön und spätsommerlich, aber es ist doch noch recht frisch heute Morgen. In Hainrode haben wir 6 Grad, Peitsdorf 5 Grad, Weiler sogar nur 4 Grad. Da macht's im Auto schon mal Ping. Naja, es wird aber im Laufe des Tages wärmer. Die Sonne ist ja schon da, bis zu 21 Grad heute. Erst Richtung Abend und in der Nacht gibt es mehr Wolken. Dann kann es auch Regen und Gewitter geben. Da geht es dann runter mit den Temperaturen auf bis zu 5 Grad. Morgen eher wechselhaft, immer mal Regen mit dabei. Maximal 17 Grad.
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3: 4:08, Antenne Thüringen, der schnellste Verkehrsservice, A71 Richtung Schweinfurt im Rennsteigtunnel. Vorsicht, kaputter LKW, da ist die rechte Spur gesperrt. Dann die A4 Richtung Dresden zwischen Ronneburg und Schmölln, Reifenteil auf der linken Spur. Die A4 Richtung Dresden am Hermsdorfer Kreuz in der Überfahrt zur A9 Richtung Berlin ist mal wieder gesperrt wegen Untersuchungsarbeiten. Die Umleitung erfolgt direkt am Hermsdorfer Kreuz. A38 Richtung Göttingen zwischen Nordhausen West und Großwechslungen, totes Wildschwein auf der Fahrbahn. B92 in Weida-Gera-Landstraße in Höhe Bahnhofstraße, auch da kaputter LKW. Und im Kreis Sömmerda zwischen Ollendorf und Großmölsen Behinderung nach Wildunfall. Blitzer 4 Stück, B88 Georgenthal von Katterfeld kommt, das 50 in Pößneck-Neustädter Straße Richtung Tankstelle 30er-Zone. Ilmnitz Richtung Jena, auch da ist 30 und in Meiningen Rohrastraße stadteinwärts auf der linken Seite. Habt ihr mehr gesehen? Eine Nummer für alles, WhatsApp-Verkehr und mehr 0800 3x5 2550, gute Fahrt.
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3: Hallo, guten Morgen. Heute am 23. September. Wir sind jetzt ganz offiziell in allen Möglichkeiten im Herbst, kalendarisch und meteorologisch, Niklas.
7: Ja, schönen guten Morgen. Und natürlich, es ist ein bisschen strange noch, ne? Weil morgens ist es wirklich arschkalt. Du musst die Scheibe kratzen heute Morgen.
3: Ja, aber nur hinten, das war ganz merkwürdig.
7: Und heute Nachmittag haben wir die Sonnenbrille wieder auf uns, wird wunderschön.
3: Und jetzt hat man auch wieder so den Struggle, man muss ja dann jetzt wieder so die Hoodies anziehen.
7: Und wenn du dann Hände wäschst oder irgendwie was abspülst und das, die Ärmel rutschen runter, sofort wieder nass.
3: Ich hatte das heute Morgen, als ich das Gesicht gewaschen habe, nochmal, ich habe das ja mal extra, nach dem Duschen, und hatte mich schon angezogen, weil ich gefroren habe, und dann ist mir so das in den Ärmel reingelaufen.
7: Und ich habe das Gefühl,
3: toll.
7: Ärmel trocknen auch besonders langsam, oder?
3: Ja, also die sind nicht auf Herbst eingestellt, aber heute Nachmittag wird es ja nochmal warm.

Sie ist gerade in der absoluten Baby-Bubble. Austies und Angel Eyes hier auf Antenne Thüringen ist ja diesen Sommer das erste Mal Mama geworden. Bei ihr ist es also ein bisschen ruhiger als bei der Frau, die hier als nächstes kommt. Wir machen natürlich auch zum Herbstanfang weiterhin so ein bisschen sommerliche Vibes, denn heute wieder bis zu 21 Grad. Da gibt's eine Frau, die ist sehr prädestiniert dafür, uns hier einzuheizen, nämlich Shakira gleich, also Whenever, Wherever. Und Shakira macht gerade die Adele. Die hat sich jetzt in Madrid ein eigenes Stadion bauen lassen, so eine richtige Konzertarena. Da drin ist Platz für 55.000 Menschen. Und das ist, also sie ist jetzt das erste Mal seit 8 Jahren wieder in ihrer alten Wahlheimat Spanien. Hat ja damals mit einem Fußballer eine Beziehung geführt, auch 2 Kinder. Da hat sie ganz lange in Spanien gelebt. Jetzt haben die ersten Konzerte schon stattgefunden, aber so ganz reibungslos ist es nicht abgelaufen. Es gab ein paar technische Pannen, gab mal Unterbrechungen, aber da muss man sagen, die Frau ist Profi, lässt sich nichts anmerken, macht einfach weiter, als wäre nichts. Hier ist Shakira.

0: Schönen guten Morgen. 8:19 haben wir es. Hier ist die Antenne Thüringen Morning Show mit Anna ohne Alex. Der ist in Dublin. Der genießt das Herbstwetter dort. Ich meine, britischen Inseln kann es ja durchaus mal ein bisschen unangenehmer werden.
1: Na, in Sachen Herbst. Gestern sah es ungemütlich aus, echt.
0: Ja, ne? Bei uns schifft es nicht, auch wenn wir heute drinnen sind. Im kalendarischen Herbst, Niklas.
1: So gemütlich. Schönen guten Morgen. Und wir haben Etikett Isma gefragt, was sie denn so am liebsten machen im Herbst.
2: Drachen steigen lassen.
3: Kastanien suchen.
4: Ich sammle Blätter und lege dann in ein Buch, da fresse ich die.
5: Ich spiele am liebsten im Herbst Fußball.
1: Im Herbst wird irgendwie jeder zum Kind so ein bisschen, oder?
0: Kleines bisschen.
1: Musstest du ja auch Blätter sammeln damals in der Schule?
0: Ja, für die Grundschule. Da gab es dann irgendwann mal hier in Heimat und Sachkunde, gab es dann quasi im Herbst Blätterkunde. Und dann musste ich Blätter sammeln und die pressen. Und dann sollte man die halt den verschiedenen Bäumen zuordnen.
1: Das weiß ich
0: auch. Und da muss ich ehrlicherweise sagen, das kann ich nicht.
1: Aber Kastanien gesammelt habt ihr auch in der Schule?
0: Ja, na halt zum Basteln halt.
1: Nee, wir
0: also
1: haben
0: zum Zusammenkleben.
1: Für die Tiere im Wald Kastanien gesammelt. Bei uns in Porterode kam dann immer der Förster nach
0: natürlich.
1: Den Herbstferien und jeder sollte über die Herbstferien kiloweise Kastanien mitbringen und dann wurde das mit dem Anhänger riesengroße Haufen drauf abgeholt, damit im Winter die Tiere im Wald was zu essen
0: Also habt ihr gar keine Kastanientiere gebaut?
1: Auch, aber wir haben auch ganz, ganz viele dann eben den Tieren gegeben.
0: Und ist dann Trauma hängen geblieben in Sachen Kastanien oder geht?
1: Nö, geht. Also ich muss sagen, ich kann an Kastanien nicht vorbeigehen. Also wenn man, das geht euch vielleicht auch so, wenn ihr Kastanien seht im Herbst, irgendwo auf der Straße liegen, auf dem Bürgersteig, Kastanien machen es einem echt schwer vorbeizugehen, ohne die aufzuheben.
0: Da kann ich, glaube ich, für alle Eltern sprechen. Wenn du ein Kind hast, gehst du ja nicht an Kastanien vorbei. Bei unserem Kindergarten ist ein Kastanienbaum, da liegen quasi auf dem Weg zum Kindergarten die Kastanien schon auf dem Weg und ich kann versprechen, wir gehen hin zum Kindergarten, meine Taschen sind voll und wir gehen heim, die Taschen sind voll. Also von daher, ich hatte mir das abtrainiert mit den Kastanien, sobald man ein Kind hat, ist es wieder da.
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0: Schönen guten Morgen. Robert De Niro's Waiting hier auf Antenne Thüringen. Aber hier wartet eigentlich gar nicht Robert De Niro, sondern Hannes Ebert im Nachrichtenstudio. Es ist gleich 8:30.
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2: Guten Morgen. In einer Schweinemastanlage in Wernburg im Saale-Orla-Kreis sind Dutzende Schweine qualvoll gestorben. Nach Angaben von Polizei und Landratsamt ist in einer Abteilung des Stalls wohl die Lüftung ausgefallen. Bis zu 180 Tiere sind danach verendet. Einige der Schweine konnte der Tierarzt noch retten, heißt es. Insgesamt ist der Stall für 1800 Tiere ausgelegt, er war aber nicht voll besetzt. Der ADAC ist dafür, dass die 12-Uhr-Regel an den Tankstellen wieder abgeschafft wird. Die Regel habe die Preise keinesfalls gesenkt, so der Autoclub. Ganz im Gegenteil, wer nach 12 Uhr tanken muss, der habe erhebliche Zusatzkosten, die sich in keiner Weise rechtfertigen ließen. Gut findet der ADAC den neuen Tankrabatt ab Oktober. Nach dem Fund von Drohnenteilen nahe dem Bundeswehrflieger Horst Wunsdorf bei Hannover ist bei der weiteren Absuche verdächtiges Material entdeckt worden. Laut dpa handelt es sich um Spuren von Sprengstoff. Es wird nun geprüft, ob das mit der Drohne in Zusammenhang steht. Woher die Drohnenteile stammen, ist weiter unklar. Geprüft wird auch weiter ein Zusammenhang mit dem Vorfall am Flughafen Leipzig.
0: Dann kann es. Wir gucken mal aufs Wetter, das sieht eigentlich sehr schön aus. Die Sonne scheint, aber es trügt ein kleines bisschen, es ist doch noch recht frisch. Mühlhausen 5 Grad, Bocker 6 Grad, in Thema 4 Grad. Aber das geht hier im Laufe des Tages nach oben, maximal 21 Grad sind drin, dazu bleibt's freundlich. Erst so Richtung Abend und in der Nacht kann es mehr Wolken geben, dann auch Regen möglich. Und das ist so der Vorbote auf das, was morgen kommt, bleibt dann nämlich sehr wechselhaft, immer mal wieder nass bei maximal 17 Grad. Eine Minute nach 8:30, Antenne Thüringen, der schnellste Verkehrsservice. A4 Richtung Dresden, Hermsdorfer Kreuz, in der Überfahrt zur A9 Richtung Nürnberg gesperrt. Die Umleitung erfolgt über Hermsdorf Ost. A9 Richtung München, zwischen Lederhose, Knick, Knack und Triptis, Vorsicht, ein kaputter LKW. A71 Richtung Schweinfurt, zwischen Grevenroda und Oberhof, da ist im Rennsteigtunnel die rechte Spur gesperrt, kaputter LKW. A72 Richtung Hof, Ausfahrt Reichenbach, auch da kaputter LKW in der Kurve. Und B92 Weida, Gera, Landstraße in Höhe Bahn. Straße, auch da kaputter LKW. Blitzer, Gotha, Krosewitzstraße Richtung Krankenhaus. In Pößneck stehen sie, Neustädter Straße Richtung Tankstelle. Ilmnitz Richtung Jena, 30er-Zone und Meiningen, Rohrerstraße statt einwärts auf der linken Seite. Alle Meldungen gibt's aufs Handy, einfach nur WhatsApp mit Hashtag Verkehr an die 0800 3x5 2550.
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0: Hallo zusammen, schönen Mittwochmorgen. Wir sind drin im Herbst und wir haben eben schon über das Kastaniensammeln gesprochen. Und Martin aus Rastenberg, der war gestern auch mit seinen Kids auf Kastaniensuche und hat nicht nur das dabei gefunden.
4: Ich bin mit meinen Kindern gerade unterwegs, bisschen Kastanien sammeln, Blätter sammeln, so für den Kindergarten. Und wir gehen hier so in Rastenberg an der Kirche vorbei und da sehe ich auf einmal ein Schloss in der Ecke.
0: Ja, eins von unseren ganz vielen Antenne Thüringen Schlössern. Für die Schatzsuche in einem sind 10.000 Euro drin. Und wir wollen natürlich auch, Niklas, ne, dass heute Morgen noch Schlösser gefunden wäre, denn bei unserem Oktoberfest-Spezial.
5: Jawohl, so sieht's aus. Das in Hildburghausen wurde schon gefunden. 5 Schlösser sind versteckt unter diesen ganz vielen, die in ganz Thüringen versteckt sind, die zum Thema Oktoberfest draußen hängen. Eins eben Hildburghausen, da kommt die Therese her, nach der die Theresienwiese benannt ist.
0: Genau.
5: Und 2 weitere Tipps haben wir auch schon gegeben. In Erfurt am Domplatz, da wo ja das Oktoberfest stattfindet dieses Jahr. Und in Lederhose.
0: Ja, also deswegen auch jetzt das Knickknack gerade im Verkehr. In Lederhose hängt auf jeden Fall ein Schloss. Geht da hin und weißt du was, Niklas? Wir geben noch einen Tipp.
5: Na jawohl.
0: Was trinkt man denn auf dem Oktoberfest?
5: Was alkoholisch? Bier vielleicht? Bier?
0: Ja, und in Thüringen gibt es ja durchaus auch Brauereien. Also wenn ich jetzt ihr wärt, würde ich mal an so einer Brauerei in Thüringen mal vorbeigehen und mal genauer hingucken, ob da ein Schloss hängt.
5: Die Chancen stehen gut.
0: Die Chancen stehen sehr gut.

0: Lush Live hier für euch auf Antenne Thüringen. 8.40 Uhr haben wir es ganz genau. Ihr werdet ja heute zum Schatzsucher in Lederhose. Heute gibt es nämlich das Antenne Thüringen Oktoberfest Spezial bei der 10.000 Euro Schatzsuche. Wir haben euch ja schon Tipps gegeben. Überall in Thüringen sind ja unsere Schatztruhen, unsere Schatzboxen verteilt. Aber an 5 Orten haben sie auch was mit dem Oktoberfest zu tun. Wir hatten schon eine in Hildburghausen. Wir haben euch schon gesagt, in Erfurt hängt eine. Da, wo das Bier hängt, kommt, ist auch eine versteckt und auch eins in der Lederhose. Und da sind wir auch schon beim Thema. Wir wollen natürlich euch auch vorbereiten, denn am Freitag startet ja auch in Erfurt das Oktoberfest. Und da wollen wir natürlich, dass ihr richtig gut angezogen seid. Und eine Sache, die bei den Frauen immer wieder gerne falsch gemacht wird, ist die Dirndlschleife. Wo kommt die denn hin? Eine, die ist absolut weiß, ist Kathi vom Alpenwahnsinn in Elxleben. Also wo muss die Schleife hin?
1: Die Dirndlschleife wird bei vergebenen Damen rechts gebunden. Merkt euch das einfach am Ehering. Den tragt ihr rechts und da wird die Schleife gebunden. Das ist eine gute Eselsbrücke. Links haben die Damen das, die zu haben sind. Und was anderes macht man nicht. Hinten bindet man als Kellner oder als Witwe. Das muss man nicht machen. Also rechts oder links, das wäre wichtig.
0: Da habe ich jetzt wieder gelernt, das ist auch tatsächlich ein richtiger Fauxpas. Lotti Moss, die Schwester von Kate Moss, war jetzt nämlich auf dem Oktoberfest und hatte die Schleife hinten gebunden. Oha, da hat sich die Presse aber darüber auch den Mund zerrissen, könnte man sagen. Also, die Schleife links oder rechts oder wenn ihr halt Kellnerin seid, dann hinten. Wenn ihr übrigens Jungfrau seid, dann mitten vorne. So, und die Männer, was tragen die so, Kathi?
1: Ein Herr trägt im Moment meistens eine Weste und die kombiniert mit einem hellen Hemd oder einem zart gemusterten Hemd. Weniger sieht man jetzt Karo-Muster. Karo, würde ich sagen, ist jetzt wirklich mal out. Ja, es gibt vieles Schönes andere und man sollte da vielleicht schon sich mal trauen, auch als Mann, auch mit so einer tollen Weste. Das macht einfach was her, finde ich.
0: Sieht auf jeden Fall schick aus und Kathi sagt auch, wenn Weste, dann auf jeden Fall vorne zugeknöpft. Nicht offen lassen. Gleich gibt's für euch Gracie Abrams mit That's So True für alle, die so zum Herbstanfang noch ein kleines bisschen müde sind. Und wer schon ein bisschen mehr Beat braucht, um in die Gänge zu kommen, kein Problem, Martin Garrix und Ed Sheeran mit Repeat It.
2: 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Die Belastung durch Sporen bleibt heute am Mittwoch zum Herbstanfang auf einem sehr niedrigen Niveau. Ein tiefer Atemzug auf dem Kyffhäuser oder im Harzvorland ist heute völlig unbedenklich. 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

0: 10 von 9 schon wieder. Hier ist die Antenne Thüringen Morning Show mit Anna ohne Alex, aber mit Niklas. Hallihallo, guten Morgen. Denn Alexander hat heute Abend ein Date. Mit drei Herren, sie waren ursprünglich mal 5. Drei sind übrig geblieben und sie gehen auf große Tour und starten in ihrer Heimat, nämlich in Dublin. Westlife. Wusste ich gar nicht mehr, dass die das auch gesungen haben. Total Eclipse of the Heart.
1: Also das können sie ja wirklich. Und wie es der Zufall will, sehe ich gestern, dass Alex gelandet ist. Und er hat er ja gepostet und swipe bei Insta einfach eine Slide weiter in den Stories und denke mir, hä? Nochmal ein Bild aus dem Flieger. Eine Bekannte von mir ist einfach auch gerade in Dublin für das Westlife-Konzert. Die fühlt's übelst. Die geht dreimal hin, heute, morgen und am Freitag.
0: Wow. Geldscheiße auch.
1: Aber cool. Sie haben sich gestern dann wirklich in der Bar getroffen. Stell's dir bitte vor, du bist in Dublin in irgendeiner Bar und triffst dort einfach andere Thüringer. Ist das, die Welt ist ein Dorf. Ist doch geil, oder?
0: Ja, naja. Wir sind offensichtlich nicht auf diesem Dorf dabei, die sich in Dublin und bei Westlife treffen. Deswegen für alle, die heute Abend nicht dabei sein können, es aber vielleicht trotzdem auch ein kleines bisschen fühlen, gibt's jetzt hier Westlife auf Antenne Thüringen. Auch ein richtiger Banger, when you're looking like that.

0: Michael Schulte hier auf Antenne Thüringen. Und in einer Minute 18, da gibt's dann Hannes Ebert in den Nachrichten für euch.
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0: Schönen guten Morgen. Nach einem Brand in einem Mehrfamilienhaus in Gera gibt es mehrere Verletzte. Die Polizei vermutet, dass das Feuer bewusst gelegt wurde. Jetzt alle News, die heute Morgen wichtig sind mit Hannes Ebert. Es ist um 9.
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7: Guten Morgen. Bei einem Brand in einem Mehrfamilienhaus in Gera sind gestern 12 Bewohner verletzt worden, 2 davon schwer. Alle haben eine Rauchgasvergiftung erlitten, sagt die Polizei. Insgesamt mussten 25 Menschen das Haus verlassen.
8: Die beiden Schwerverletzten wurden stationär im Krankenhaus aufgenommen. Die Kriminalpolizei geht von Brandstiftung aus und hat die Ermittlungen dazu aufgenommen. Der Brand soll am Abend in einer unbewohnten Gewerbeeinheit in dem Haus ausgebrochen sein. Den Schaden schätzt die Polizei auf einen niedrigen 5-stelligen Betrag. Wegen der Löscharbeiten waren mehrere umliegende Straßen für etwa 2 Stunden gesperrt. Niklas Fuchs, Antenne Thüringen, Redaktion.
7: Nicht nur bei uns, auch in den USA sind die hohen Spritpreise ein großes Thema. Die Regierung Trump prüft deshalb jetzt einen Exportstopp für Diesel.
9: Das Problem ist hausgemacht. Vor allem der von Trump angezettelte Iran-Krieg hat die Spritpreise in neue Sphären katapultiert. Benzin kostet in den USA fast 50% mehr

0: Uli Reitinger, Antenne Thüringen, Nachrichtenredaktion.
1: Der Neubau der Grundschule Ilfeld im Landkreis Nordhausen ist nach einem Wasserschaden vorübergehend geschlossen. Die Landkreisverwaltung hat die Schule für den Unterricht gesperrt. Nach den Regenfällen am Wochenende war am Montag erstmals Wasser von der Decke in einen Klassenraum eingetreten. Später waren dann weitere Bereiche betroffen. Ein Gutachter hat jetzt Sicherheitsbedenken bei Statik und Elektrik geäußert. Die Schüler werden bis Ende der Woche im Homeschooling unterrichtet. Ab kommender Woche soll der Unterricht dann vorübergehend in der Grundschule Niedersachswerfen stattfinden.
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1: Mit dem Smartphone oder der Karte? Das ist hier bei uns in Deutschland im Vergleich zu anderen Ländern deutlich seltener der Fall, dass man so bezahlt. Im internationalen Vergleich holen wir aber immerhin auf. Das zeigt eine Analyse der Boston Consulting Group.
3: Rund 300 elektronische Zahlungen pro Kopf gab es hierzulande im vergangenen Jahr, meint, die Bezahlung lief per Karte oder per Karte auf dem Smartphone oder der Smartwatch. Damit liegt Deutschland unter dem EU-Durchschnitt von rund 400 E-Zahlungen pro Kopf. Doch wir haben um 10% zugelegt. Am häufigsten greifen die Skandinavier zur Karte beim Bezahlen. Hier waren es etwa 700 Zahlungen pro Kopf vergangenes Jahr. Lea Matschulat, Antenne Thüringen, Nachrichtenredaktion.
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4: Wir gucken aufs Wetter hier am Mittwochmorgen auf Antenne Thüringen. Es war heute schon ganz schön frostig, teilweise schon die ersten gefrorenen Scheiben. Es hat Pling gemacht im Auto, aber es wird jetzt wärmer. In Reinsdorf 7 Grad, in Kospoda haben wir 6 Grad und Opfershausen 8 Grad. Maximal 21 Grad sind heute im Laufe des Tages drin. Dazu viel Sonne, kaum Wolken. Erst Richtung Abend und in der Nacht, da gibt es dann mehr Wolken. Kann auch Regen und Gewitter geben, gerade so in der Nacht. Dann geht es runter mit den Temperaturen auf bis zu 5 Grad. Und morgen wird es eher wechselhaft. Da kriegen wir maximal 17 Grad und auch durchaus immer mal nasse Abschnitte.
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4: 4 nach 9, Antenne Thüringen, der schnellste Verkehrsservice, A4 Richtung Dresden. Hermsdorfer Kreuz, in der Überfahrt zur A9 Richtung Nürnberg gesperrt. Die Umleitung erfolgt über Hermsdorf Ost. A9 Richtung München, zwischen Lederhose und Tripp des Vorsicht kaputter LKW. A71 Richtung Schweinfurt, zwischen Grevenroda und Oberhof, ist im Rennsteigtunnel die rechte Spur gesperrt, kaputter LKW. Dann die A72 Richtung Hof, in der Ausfahrt Reichenbach, auch da Vorsicht kaputter LKW in der Kurve. B92, Gera Landstraße in Höhe Bahnhofsstraße, kaputt LKW. Und im Kreis Eichsfeld zwischen Heilbad-Heiligenstadt und Geisläden in beiden Richtungen gesperrt, Feuerwehreinsatz. Geblitzt wird in Gotha, Krosewitzstraße Richtung Krankenhaus, Pößneck, Neustädter Straße, da stehen sie Richtung Tankstelle, kurz vom Friedhof 30er-Zone, Ilmnitz Richtung Jena 30er-Zone und Meiningen, Rohrerstraße stadteinwärts. Habt ihr auch noch was gesehen? Eine Nummer für alles, WhatsApp-Verkehr und mehr, 0800 3x5 2550. Und hier ist Ray Dalton.

0: Ich bin die Maxi aus Coersdorf und ich wünsche euch allen einen guten Morgen.
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0: da. So stelle ich mir das übrigens vor, wenn jemand in Thüringen so eine Schlüsselbox findet und andere nicht, dann stellt man sich so hin mit dem Finger an die Nase, macht da. Ich habe eine gefunden und ihr nicht. Naja, es ist aber heute auch so ein bisschen wie Ostereiersuchen im Herbst. Überall in Thüringen sind diese Schlüsselboxen versteckt. Steht ganz groß Antenne Thüringen drauf. Findet ihr eine, ruft ihr an und wir geben euch den Code fürs Zahlschloss durch. Was drin ist, das dürft ihr natürlich behalten.
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0: Und heute haben wir uns was Besonderes ausgedacht. Wir geben euch Tipps, Niklas.
2: Ja, es hängen Schlösser an Orten, die im weitesten Sinne was mit Oktoberfest zu tun haben. Sebastian hat die Box in Hildburghausen heute Morgen schon gefunden, am Theresienplatz. Dann ist noch eine in Lederhose versteckt. Das können wir jetzt auch verraten, vor einem Haus, in dem oft gefeiert wird.
0: Es gibt nicht so viele Häuser in Lederhose, wo oft gefeiert wird. Obwohl, das wissen wir nicht, aber eins ist ganz besonders.
2: Genau. Und wenn ihr da vielleicht vorbeikommt, dann haltet die Augen offen. Dann hängt eine Schlüsselbox noch irgendwo in Thüringen an einer Brauerei, weil was wäre das Oktoberfest nun mal ohne Bier? Es gehört dazu. Mhm. Und das Erfurter Oktoberfest, das wird ja auch fleißig aufgebaut. Wir haben jetzt eine Webcam im Studio, da sehen wir, wie Stück für Stück das Riesenrad wächst in Erfurt. Und da haben wir uns gedacht, auch da in der Nähe wird was versteckt. Also auch in der Nähe vom Domplatz ist auf jeden Fall noch eine Schlüsselbox zu finden.
0: Also vielleicht noch fix vor der Arbeit in der nächsten Frühstückspause nutzt ihr die Chance. Und wenn ihr eine Schlüsselbox findet, dann ruft ihr hier an der 0800 3x die 52550 und drinne kann alles sein. Tickets, Bargeld.
2: Oder sogar die 10.000 Euro.
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0: Sleeping in my car hier auf Antenne Thüringen. Einen sonnigen Mittwoch euch. Und damit sind wir auch schon beim Wetter angekommen. Es wird langsam wärmer. In Solstedt 9 Grad, Berger-Wünschendorf 8 Grad und in Emleben sind es 10 Grad. 21 Grad ist heute das höchste der Gefühle. Dazu gibt es ganz viel Sonne. Also das ist eigentlich nochmal Spätsommer zum Start in den kalendarischen Herbst. Erst heute Nacht kann es dann mehr Wolken und auch vereinzelt Regen geben. Dann geht es runter mit den Temperaturen auf 5 Grad. Morgen dann 17 Grad maximal und eher, naja, wechselhaft. Immer mal wieder Regen dabei, viele Wolken. Gleich 2 Minuten nach 9:30, Antenne Thüringen, der schnellste Verkehrsservice. A4 Richtung Dresden, Hermsdorfer Kreuz in der Überfahrt zur A9 Richtung Nürnberg ist gesperrt. Die Umleitung erfolgt über Hermsdorf Ost. A9 Richtung München, zwischen Lederhose und Triptis, Vorsicht, kaputter LKW. A71 Richtung Schweinfurt, zwischen Grevenroda und Oberhof im Rennsteigtunnel ist die rechte Spur gesperrt, da ist ein kaputter LKW. Und im Kreis Eichsfeld zwischen Heilbert-Heiligenstadt und Geislehen in beiden Richtungen gesperrt, Feuerwehreinsatz. 2 Blitze haben wir noch, Gotha-Krosewitz-Straße Richtung Krankenhaus und Meiningen, mal wieder Rora-Straße stadteinwärts, da stehen sie auf der linken Seite. Habt ihr auch noch was gesehen? Eine Nummer für alles, WhatsApp-Verkehr und mehr, 0800 3x5 2550.
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0: Schönen guten Morgen, hier ist die Antenne Thüringen Morning Show. Gleich gibt's für euch diese Frau hier. I knew it, I knew you, Taylor Swift. Das ist ja der Titelsong zu Toy Story 5. Gibt's ab heute zum Streamen bei Disney Plus. Und Taylor Swift hat schon das nächste Highlight für uns in der Pipeline quasi. Denn am Freitag kommt ihr neuer Song, Patient Zero. Den hört ihr dann natürlich hier zuerst bei Antenne Thüringen. Also gleich Taylor Swift und es gibt schon mal so ein bisschen Club-Vibes, Wochenend-Feeling für euch mit Avicii und Addicted to You.
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0: Michael Patrick Kelly für euren Mittwochmorgen. 9:10 haben wir es. Hier ist die Antenne Thüringen Morning Show. Und so kurz vor dem Ende, Niklas.
1: Wird's hier nochmal spannend.
0: Oh, ist es passiert.
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0: Ja, wir haben euch ja verraten, dass 5 Schlösser tatsächlich an Orten hängen, die irgendwas mit dem Oktoberfest zu tun haben. Ihr habt natürlich auch trotzdem noch die Chance, in anderen Orten heute unsere Schlüsselboxen zu finden. Aber jetzt haben wir wieder jemanden, der hat eine gefunden, die gehört zum Oktoberfest-Spezial. Hallo, hier sind Anna und Niklas. Guten Morgen.
3: Guten Morgen, hallo.
0: Wer ist denn da?
3: Ja, Herr Marvin Kaiser.
0: Du hast etwas gefunden.
3: Genau, euer Schloss in Lederhose.
0: Und hast du das selbstständig gesucht oder hast du auf unsere 1000 Tipps gehört und bist dann jetzt noch extra nach Lederhose gefahren?
3: Also wir haben jetzt ungefähr hier eine halbe Stunde gesucht oder länger. Und dann bin ich gerade ins Auto gestiegen und dann habt ihr gesagt, dass es irgendwo vor einem Haus ist, wo oft gefeiert wird. Und dann habe ich nochmal angehalten und da lag.
1: Wo genau hast du es gefunden?
3: Gegenüber vom Gasthof Lederhose an einem Zaun, in einem Busch drinne.
1: Da war es versteckt.
0: Du hast es gefunden, sehr gut. Wollen wir es zusammen mal aufmachen?
3: Sehr gerne, ja.
0: Gut, also dein Schloss ist die Nummer 40, richtig?
3: Genau, 40, ja.
0: Gut, dann gib doch mal den Code ein. 8736.
3: Jawohl, einen Moment. 3, 6. Ja, Hammer.
0: Jetzt aufmachen.
3: Jetzt aufmachen. Jawohl, 10 Euro.
0: Ja, ich sag mal so, auf dem Oktoberfest kriegt man dafür auf jeden Fall eine ordentliche Brezel. In Erfurt kriegst du wahrscheinlich auch noch ein Bier. In München
3: stimmt,
0: vielleicht
3: ja.
0: Nicht.
3: Das stimmt. Okay.
0: Aber da ist ja noch jemand im Hintergrund. Musst du jetzt die 10 Euro auch noch mit jemandem teilen?
3: Nein. Ja, eigentlich schon. Wir haben zusammen nämlich gesucht. Haben uns zufällig hier getroffen.
1: Ach, ihr habt euch zufällig getroffen? Ihr kennt euch noch gar nicht so richtig? Oder erst
3: nein,
1: seit kurzem?
3: Nein.
1: Ach, ist
0: ja,
1: das?
0: Also nee. Vielleicht kann einer den 10er ans 2,5er wechseln und dann könnt ihr doch teilen.
1: Man muss ja sagen, also ne,
3: ja,
1: wenn man 5
3: mal.
1: Euro auf der Straße findet, man lässt sie ja nicht liegen.
3: Genau. Nee, wir teilen das brüderlich.
1: Ist das schön.
0: Also, dann haut die Kohle auf den Kopf beim Bäcker oder beim Oktoberfest, wenn es jetzt am Wochenende in Erfurt losgeht und habt einen schönen Tag.
3: Vielen Dank, gleichfalls. Müssen wir mit dem Schloss irgendwas machen?
0: Ja, das bitte mitnehmen oder wegschmeißen, wie ihr wollt. Einer kann auch die 10 Euro nehmen, der andere das Schloss, wie ihr möchtet. Damit keiner dann noch denkt, da ist noch was drin. Gell, wir wollen auch keinen Müll
3: okay,
0: hinterlassen. Super, Dankeschön. Bis denn.
3: Tschüss.
0: Ciao.
3: Schönen Tag.
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0: 18 Uhr. Nach dem Sommer hat die DLRG mal Bilanz gezogen. Es gab viele Badetote. Die Zahlen aus Thüringen gibt's jetzt in den News.
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2: Guten Tag. Die Deutsche Lebensrettungsgesellschaft DLRG hat nach der gerade zu Ende gegangenen Badesaison mal Bilanz gezogen. Danach sind bundesweit in diesem Sommer mehr Menschen bei Badeunfällen ums Leben gekommen als vor einem Jahr. Insgesamt waren es zwischen Anfang Mai und Ende der Sommerferien 248 Menschen.
3: In Thüringen waren es im gleichen Zeitraum nur zwei Badetote, ein Mann und eine Frau. Ein Vorfall ereignete sich an einem Fluss, der andere in einem See. Thüringen zählt damit zusammen mit Bremen und dem Saarland zu den Bundesländern mit den wenigsten Badetoten. Vor einem Jahr hatte es im Freistaat im Sommer noch 6 Badetote gegeben. Besonders gefährdet sind laut DLRG junge Menschen im Alter zwischen 11 und 30 Jahren. Sie seien oft leichtsinnig, überschätzten sich selbst und könnten nicht oder nicht gut schwimmen. Daher sollte es mehr Schwimmunterricht und bessere Bäder geben. Bastian Diel, Antenne Thüringen, Nachrichtenredaktion.
2: Die Berliner Polizei hat mit rund 300 Einsatzkräften seit dem frühen Morgen in der ganzen Stadt Wohnungen durchsucht. Hintergrund ist der Verdacht auf illegalen Schusswaffenhandel. Nach Angaben eines Polizeisprechers gab es bereits mehrere Festnahmen. Außerdem wurden 2 Schusswaffen mit scharfer Munition sichergestellt. Die Razzien stehen im Zusammenhang mit Ermittlungen der Sondereinheiten Ferrum bei der Polizei und Telum bei der Staatsanwaltschaft. Diese ermitteln im Bereich der

0: 50 Jahre alte Paketzustellerin kam mit einer Flüssigkeit in Kontakt. Quecksilber ist bei Raumtemperatur flüssig. Kurz später zeigte sie die Symptome, die auf eine Vergiftung hindeuten. Mehr als 20 Mitarbeiter des DHL-Paketzentrums wurden sicherheitshalber evakuiert. Schon am Wochenende mussten Polizei und Feuerwehr in Mecklenburg-Vorpommern wegen eines Quecksilberfunds in einer Wohnung ausrücken. Eine Frau hatte online Blumen bestellt. In der Lieferung wurde der gefährliche Stoff entdeckt. Ob ein Zusammenhang zwischen den beiden Vorfällen besteht, ist noch unklar. Uli Reitinger, Antenne Thüringen, Nachrichtenredaktion.
1: Die neu gebaute Grundschule in Ilfeld im Landkreis Nordhausen ist nicht ganz dicht. Nach einem Wasserschaden hat die Landkreisverwaltung die Schule für den Unterricht gesperrt. Ein Gutachter hatte Sicherheitsbedenken bei Statik und Elektrik. Die Schüler werden nun bis Ende der Woche im Homeschooling unterrichtet. Ab kommender Woche soll der Unterricht vorübergehend in der Grundschule Niedersachswerfen stattfinden.
2: Antenne Thüringen, das Wetter mit einem richtig schönen Herbststart. Heute Sonne, nur ein paar Wolken am Himmel, bis zu 20 Grad. Genießt das auch bitte nochmal, denn morgen wird es schon wieder windig. Es gibt dicke Wolken, teils auch Regen dabei und es wird kühler, da nur noch 13 bis 17 Grad. 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A4 Richtung Dresden, zwischen Nora und Weimar bitte aufpassen. Hier liegen Metallteile auf der rechten Spur. A4 Richtung Dresden, Hermsdorfer Kreuz, in der Überfahrt zur A9 Richtung Nürnberg, wieder gesperrt. Die Umleitung erfolgt aber direkt über den Anschluss Hermsdorfer Ost. A9 Richtung München, zwischen Lederhose und Triptis, bitte Vorsicht, ein kaputter LKW. A71 in Richtung Schweinfurt, zwischen Gräfenroda und Oberhof. Im Rennsteigtunnel ist die rechte Spur gesperrt, da steht auch ein kaputter LKW. Kreis Saalfeld-Rudolstadt zwischen dem Abzweig nach Aue am Berg und Beulwitz. Hier sind Schafe auf der Fahrbahn, bitte aufpassen. Und im Kreis Eichsfeld zwischen Heilbad-Heiligenstadt und Geisleden in beiden Richtungen aktuell die Straße gesperrt. Hier läuft ein Feuerwehreinsatz. Die Blitzer. In Gotha wird geblitzt. Krusewitzstraße Richtung Krankenhaus. Und in Meiningen Rohrer Straße stadteinwärts auf der linken Seite. Wenn ihr noch was gesehen habt, sagt gern Bescheid. 0800 3x5 2550. Dankeschön. Gute Fahrt euch.
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2: Hi, und der erste Herbsttag ist da. Wie schön. Alle Couch-Potatoes freuen sich, endlich wieder zu Hause bleiben ohne schlechtes Gewissen. Na, zumindest nach Feierabend. Aber den Arbeitstag wuppen wir gemeinsam hier bei Antenne Thüringen. Entspannten Vormittag euch jetzt mit Save My Love.

0: All the things she said von Tattoo hier bei Antenne Thüringen. Und ganz Thüringen ist gerade auf der Jagd nach den Schlüsselboxen. Ich bin's, Julia, und heute gibt's ein kleines Special für euch.
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0: Ja, seit Samstag läuft das Oktoberfest in München. Übermorgen geht's auch hier bei uns in Erfurt los. Denn Thüringen kann's auch, ne? Und ein paar der Schlüsselboxen verstecken sich auch an den Orten hier in Thüringen. Ja, zumindest die im entferntesten Sinne mit dem Oktoberfest zu tun haben. In Hildburghausen hat Sebastian heute schon eine am Theresienplatz gefunden. Und in Lederhose gab es auch noch eins. So, jetzt könnt ihr mal überlegen, was noch so zum Oktoberfest gehört. Was trinkt man da? Na, Wasser zwischendurch hoffentlich auch. Aber vielleicht kommt ihr ja drauf, wo noch mehr der Schlüsselboxen versteckt sind. Viel Glück!
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0: Wir feiern gemeinsam den ersten offiziellen Herbsttag. Hier ist Julia für euch auf Antenne Thüringen. Ja, heute ganz offizieller Start, ne? Und der hat doch so viel Schönes. Goldenes Licht, bunte Blätter, milde Luft. Und für mich heißt Herbst raus mit der Wolle und den Häkelnadeln, Mützen, Schals, dann so Tierchen zum Verschenken häkeln. Das ist quasi mein Herbsthobby. Also das mache ich dann, wenn es kalt wird. Habt ihr auch Hobbys, die ihr erst wieder rauskramt, wenn es draußen kälter wird? Oder irgendein Hobby, auf das ihr dann umsteigt? Vielleicht auch zwangsweise, wenn der Sommer rum ist. Ihr sagt's mir, ihr schickt mir eure Herbst-Winter-Hobbys durch per WhatsApp mit einer Nachricht an 0800 3x die 52550.
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0: 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Es ist 10.30 Uhr.
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2: Guten Tag. Fast 100.000 Euro Schaden hat Feuer im Ilmkreis angerichtet. In Mallishausen ist beim Brand in einem Wohnhaus außerdem ein Hund gestorben. Gestern Mittag mussten Polizei und Feuerwehr in die Wagnergasse ausrücken. Die Flammen konnten gelöscht werden. Menschen wurden hier nicht verletzt. Der geschätzte Sachschaden 80.000 Euro. Rund 15.000 Euro Schaden ist bei einem Zimmerbrand in Ilmenau entstanden. In der Kopernikusstraße vermutete Brandursache in beiden Fällen technische Defekte von Elektro- bzw. Akkugeräten. Naturschutz in Kinderhänden ist das Motto des diesjährigen Thüringer Naturschutzpreises und gewonnen hat die Naturschutzjugend Kersbleben. Sie gestaltet und pflegt einen Naturgarten mit Teich und Insektenhotel. Die Stiftung Naturschutz lobt das Projekt, weil es praktischen Artenschutz mit der Motivation, selbst aktiv zu werden, verbindet. Es gibt 6.000 Euro Preisgeld, 3.000 außerdem für Platz 2 und das Forstival, unter anderem der Musikwerkstatt Jena. 7 Chöre hatten einen Tag im Wald gestaltet, sich dabei unter anderem mit Waldschutz und nachhaltigem Leben beschäftigt.
0: Vielen lieben Dank. Wir schauen aufs Wetter hier bei Antenne Thüringen zum Herbststart. Ach, wie aus dem Bilderbuch mit Sonne, nur ein paar Wolken und heute bis zu 20 Grad. Genießen wir auch nochmal, denn morgen wird es schon wieder ein bisschen eklig. Da kommen dicke Wolken mit rein, teils auch Regen und es wird kühler, 13 bis 17 Grad. Antenne Thüringen, der schnellste Verkehrsservice. A4 Richtung Dresden, zwischen Nora und Weimar bitte aufpassen, hier liegen Metallteile auf der rechten Spur. A4 Richtung Dresden, Hermsdorfer Kreuz, Überfahrt zur A9 Richtung Nürnberg ist aktuell gesperrt. A4 Richtung Frankfurt, auf Höhe Rüdersdorf, ein kaputter LKW auf dem Abbiegestreifen. A70 in Richtung Bayreuth zwischen Eltmann und Vierett-Thrunstadt. Ein kaputter LKW-Standstreifen ist blockiert. A71 in Richtung Schweinfurt zwischen Gräfenroda und Oberhof. Im Rennsteigtunnel ist die rechte Spur gesperrt, da steht ein kaputter LKW. Und aufpassen bitte im Kreis Saalfeld-Rudolstadt zwischen dem Abzweig nach Aue am Berg und Beulwitz. Hier sind Schäfchen auf der Fahrbahn unterwegs. Die Blitzer in Gotha, Krosewitzstraße wird Richtung Krankenhaus geblitzt. Wenn ihr noch mehr gesehen habt, hier ist eine Nummer für alles, WhatsApp-Verkehr und mehr. 0800 3x5 2550. Euch eine gute und sichere Fahrt.
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0: Mit guter Laune geht's durch den Tag. Hier bei Antenne Thüringen, Julia für euch im Studio. Und ich glaube wirklich, ich habe ein Siebhirn. Ich bin so richtig gut im Dinge vergessen. Portemonnaie zum Beispiel. Und dann der Klassiker. Stehst an der Kasse, willst bezahlen. Haha, nichts dabei. Gut, dass das mittlerweile zur Not auch über Smartphone geht. Und den Personalausweis, den soll's da auch bald geben.
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0: Ja, Ron, wie genau soll das denn aussehen und was bringt mir das dann auch im Alltag?
2: Ja, die Idee ist im Grunde relativ einfach. Du hast deinen Ausweis einfach zusätzlich digital auf deinem Smartphone über eine App, die heißt DU. Mhm. Anfang nächsten Jahres soll das Ganze möglich sein und damit kann man sich dann online ausweisen, wenn man zum Beispiel ein Bankkonto eröffnen will oder bei anderen Verträgen, um hier das Alter nachzuweisen. Geht ja jetzt auch schon, aber in Zukunft dann eben nur mit dem Handy und man braucht dafür jetzt keinen Kartenleser oder irgendein kompliziertes Verfahren.
0: Okay, und ersetzt das dann komplett den klassischen Ausweis oder ist das eher so eine Art Ergänzung? Und wie sicher ist das Ganze, wenn so sensible Daten auf dem Handy liegen?
2: Also zum Start ist es erstmal eine Ergänzung. Jeder kann die App nutzen, muss es aber nicht. Der klassische Ausweis bleibt natürlich weiter bestehen. Mhm. Und beim Thema Sicherheit sagen die Entwickler, es werden immer nur die Daten übertragen, die wirklich nötig sind. Also zum Beispiel nur über 18 statt dem kompletten Geburtsdatum. Und die App soll hohe Sicherheitsstandards erfüllen. Wie das dann am Ende in der Praxis läuft, das wird sich natürlich erst zeigen, wenn es losgeht.
0: Es wird ja nicht nur beim Personalausweis bleiben. Ist da schon mehr in Planung?
2: Also langfristig ist geplant, dass auch andere Dokumente dazukommen. Führerschein, Rentennachweise, ist alles schon in Planung. Ja. Die Idee ist im Grunde, alles, was man heute so im Portemonnaie hat oder irgendwo als Dokument braucht, landet dann gebündelt auf dem Smartphone. Die App soll nach und nach erweitert werden. Da sind auch Dinge geplant, wie Verträge digital unterschreiben, Zeugnisse oder Qualifikationen direkt verschicken oder Login bei Diensten ohne extra Passwort. Da dürfte schon im nächsten Jahr sehr viel passieren, aber nochmal, das Ganze ist freiwillig. Niemand muss diese App nutzen.
0: Ja, dann bin ich gespannt. Also das Handy habe ich zumindest immer dabei. Vielen lieben Dank, Ron.
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2: 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Thüringens SPD-Chef Georg Mayer will nicht mehr weitermachen, wer ihm nachfolgen soll. Das gibt's jetzt in den News. Es ist 11 Uhr.
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3: Guten Tag. Thüringens SPD-Chef Georg Mayer will nicht weitermachen. Er werde sich beim geplanten Parteitag am 21. November nicht zur Wahl stellen, sagte der 59-Jährige. An seine Stelle soll dann eine Frau treten, Thüringens Sozialministerin Katharina Schenk.
4: Die 38-jährige Schenk ist bereits stellvertretende SPD-Vorsitzende in Thüringen. Innerhalb der SPD besitzt sie hohes Ansehen und so haben sich die SPD-Landräte und die Sozialdemokratische Gemeinschaft für Kommunalpolitik schon mal hinter sie gestellt. In einer Stellungnahme loben sie, Schenk sei eine Persönlichkeit, die politische Erfahrung, sozialpolitische Kompetenz und kommunale Praxis miteinander verbinden könne. Dem scheidenden SPD-Chef Mayer danken sie. Er habe unter schwierigen politischen Rahmenbedingungen Verantwortung übernommen und die Thüringer SPD über Jahre geführt. Deal Antenne Thüringen Nachrichtenredaktion.
3: Die Deutsche Lebensrettungsgesellschaft hat nach der gerade zu Ende gegangenen Badesaison Bilanz gezogen. Danach sind bundesweit in diesem Sommer mehr Menschen bei Badeunfällen ums Leben gekommen als vor einem Jahr. Insgesamt zwischen Anfang Mai und Ende der Sommerferien 248. In Thüringen waren es nur 2 Badetote, ein Mann und eine Frau. Thüringen zählt damit zusammen mit Bremen und dem Saarland zu den Bundesländern mit den wenigsten Badetoten. Die Bundesregierung will Missbrauch von Sozialleistungen wirkungsvoller bekämpfen. Dazu hat das Kabinett einen 10-Punkte-Plan verabschiedet. Innenminister Dobrindt und Sozialministerin Baas stellen die Pläne dann am Nachmittag im Detail vor.
5: Die Regierung will harte Kante zeigen. Ganz konkret sind zum Beispiel strengere Regeln für EU-Ausländer geplant, die hier Sozialleistungen bekommen. Man will

0: Termin zu Kündigungsschutzklagen im Zusammenhang mit der Zalando-Schließung auf der Tagesordnung. In den letzten Wochen waren insgesamt 109 Klagen gegen Zalando in Erfurt eingegangen. Die Arbeitnehmer wenden sich vor allem gegen die durch Zalando Ende Juli ausgesprochenen Kündigungen. Der Erfurter Standort macht Ende September endgültig dicht. Weitere Gütetermine finden im Oktober und im November statt.
1: Dankeschön, Hannes. Und wir schauen aufs Wetter hier bei Antenne Thüringen. Ja, das ist ein richtig schöner Herbststart mit ganz viel Sonne, nur ein paar Wolken. Bei euch jetzt in Bad Tennstedt 11 Grad aktuell. Roda hat schon 15, Weimar 12. Ja, es geht noch ein bisschen rauf auf bis zu 20 Grad. Genießt das bitte. Morgen wird es schon kühler, dann kommen dicke Wolken und auch teils Regen in die Region. Ja. Das ist der Herbst, ne?
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1: 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A4 Richtung Dresden, zwischen Nora und Weimar bitte aufpassen. Metallteile auf der rechten Spur. A4 Richtung Dresden außerdem Hermsdorfer Kreuz. Überfahrt zur A9 Richtung Nürnberg ist gesperrt. A4 Richtung Frankfurt auf Höhe Rüdersdorf, ein kaputter LKW auf dem Abbiegestreifen. A71 in Richtung Schweinfurt zwischen Gräfenroda und Oberhof. Im Rennsteigtunnel ist die rechte Spur gesperrt, da steht ein kaputter LKW. Und B19 Eisenach West Richtung Meiningen Nord zwischen Eisenach Oststadt und Hohe Sonne. Da stockt's ein bisschen, hier plant ihr bitte mit 10 Minuten länger. Blitzer hab ich in Gotha, Krusewitzstraße Richtung Krankenhaus, für euch hier auf der Liste. Und in Suhl, Dr. Theodor Neubauer Straße, da wird stadteinwärts geblitzt. Dankeschön an Markus fürs Durchgeben. Wenn ihr noch mehr gesehen habt, hier ist eine Nummer für alles, WhatsApp-Verkehr und mehr. 0800 3x5 2550. Danke euch, gute Fahrt.
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1: Hallo.

0: Gute Laune gibt's mit George Ezra, Green Green Grass, hier am Vormittag bei Antenne Thüringen. Julia hier und ich bin ja jetzt seit ein paar Monaten auch wieder zurück in der Heimat, hier in Thüringen. Aber die letzten 6 Jahre, ja, habe ich in Oberfranken gelebt. Und auch wenn ich sonst so gut wie nie Kleider trage, also das musste dann doch her, nämlich das Dirndl, passt jetzt auch hier perfekt, denn am Freitag startet in Erfurt das Oktoberfest. Ja gut, obwohl vielleicht ist Mainz ja gar nicht mehr so in. Kati vom Alpenwahnsinn in Exleben, das ist unsere Trendexpertin heute. Welche Dirndl sind denn im Trend?
1: Also bei den Damen auf alle Fälle muss das Dirndl übers Knie reichen. Das ist erstmal das Allerwichtigste. Und wir tragen dazu Blusen mit großen Puffärmeln. Mhm. Oder zarte Flügelärmelchen. Und von den Stoffen her dürfen es grobe Stoffe sein mit großen Spitzenmustern oder die zarten Flügelärmelchen eben auch sehr gern ganz transparent, nicht nur ganz kleinen Streublümchen drauf, also sehr verspielt, sehr lieblich sozusagen.
0: Ja, dann muss ich bei meinem wohl noch so ein kleines Stück unten rannähen. Das geht bis kurz über die Knie. Dankeschön, Kati. Wir machen euch fit fürs Oktoberfest. Ab Freitag auch in Erfurt. Und kleiner Tipp, im Feierabendquiz gibt's dafür auch noch eine Überraschung. Habt einen schönen Mittwochvormittag. Jetzt mit David Guetta und Sia, Beautiful People.

0: 11:22 Uhr, Olli Moers für euch auf Antenne Thüringen und die Schatzsuche geht weiter. Thüringen ist auf der Jagd nach den Schlüsselboxen.
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0: Das Oktoberfest startet am Freitag auch in Erfurt, in München. Läuft's ja schon. Und es gibt ein paar Schlüsselboxen an Orten in Thüringen, die man gut mit dem Oktoberfest in Verbindung bringen kann. Ja, zum Beispiel eben genau da, wo es auch in Thüringen gefeiert wird.
2: Ja, hallo.
0: Ja, wer ist denn? Oh Gott, wer ist denn da?
2: Ja, der Patrick aus Erfurt.
0: Patrick, hallo, ich grüß dich. Patrick. Ja. Hast du wohl ein schönes Schloss gefunden?
2: Ja. Gegenüber vom Dumplets Parkhaus, genau.
0: Vom Gegenüber vom Parkhaus. Ach, Patrick.
2: Ja.
0: Ach, also, die Tipps haben geholfen.
2: Das hätte ich nicht gedacht, dass ich das noch finde, weil ich habe gedacht, es hätte schon links jemand.
0: Siehst du manchmal?
2: Ich bin hier so ein bisschen rumgelaufen, war bei dem Erfurt-Schriftzug, bei Petersberg oben, gedacht, ist der vielleicht.
0: Ah, also hast du jetzt wirklich, wie lang warst du jetzt am Suchen?
2: 20 Minuten, also es ging. 20 Minuten.
0: So. Oh, na doch, recht flink. Patrick, dann gibst du jetzt ein. Die 7.
2: Also vorne, von vorne an.
0: Ja.
2: 7, ja.
0: 4.
2: Ja, 4.
0: Die 6.
2: 7, 4, 6.
0: Und die 2.
2: Die 2, ja.
0: So, jetzt kannst du es öffnen.
2: Ah, jetzt hab's nicht.
0: Ah!
2: Ein Bad Langensalza-Akkord. Stadtgutschein für Bad Langensalza.
0: Ach, das heißt eine Runde Entspannung für dich, Patrick.
2: Ja.
0: Sehr, sehr cool. Findest du gut?
2: Ja, ist ja schön, wenn man was geschenkt kriegt, ne?
3: Alles klar.
0: Ja, dann danke. Viel Spaß damit und noch einen schönen Tag.
2: Ja, ja ebenso.
0: Danke, ciao.
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0: Antenne Thüringen, es ist 11.30 Uhr und hier sind die Thüringen-Reporter mit den News aus eurer Region.
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2: Guten Tag. Bundesliga-Basketball gibt's ab dieser Woche auch in Weimar. Am Samstag startet Culture City in die zweite Liga Pro B. Und dann heißt es jedes zweite Wochenende Spitzensport in der Asbach-Sporthalle nach dem Aufstieg der Weimarer Männermannschaft im Frühjahr. Auch einige der renommiertesten Namen kommen nach Weimar. Neben dem deutschen Rekordmeister Bayer Leverkusen auch der FC Bayern München Basketball zum Beispiel, die Dresden Titans. Höhepunkte aber sicher auch die Thüringen Derbys gegen die Erfurter Basketball-Löwen. Tickets auch für die Premiere am Samstag gibt es noch im Culture City Online-Shop für Erwachsene 8,50 Euro. Ein verschwundener Autoschlüssel ist einem Mann in Erfurt offenbar zum Verhängnis geworden. Der 63-Jährige hatte den Schlüssel vermutlich im Bereich der Mainzer Straße verloren, sagt die Polizei. Irgendwann zwischen Donnerstag und gestern. Und der Schlüssel wurde vom hier eher unehrlichen Finder dann offenbar genutzt, um den geparkten Peugeot zu stehlen. Die Suche nach dem etwa 1000 Euro teuren Auto blieb bisher erfolglos. Es wird weiter gefahndet und die Polizei ermittelt wegen Diebstahls und Unterschlagung.
0: Das Wetter in Thüringen ist richtig schön zum Herbststart. Mit viel Sonne nur ein paar Wolken, die sich mal dazuschleichen. Bis zu 20 Grad sind heute drin. Morgen wird es dann schon wieder ungemütlicher. Dann kommen dicke Wolken in die Region, teils auch mit Regen. Es wird kühl, 13 bis 17 Grad. Mehr gibt's dann nicht. 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Wir schauen auf die A4 Richtung Dresden. Hermsdorfer Kreuz in der Überfahrt zur A9 Richtung Nürnberg ist immer noch gesperrt. Die Umleitung erfolgt aber direkt über die Anschlussstelle Hermsdorf Ost. A71 in Richtung Schweinfurt zwischen Gräfenroda und Oberhof im Rennsteigtunnel ist die rechte Spur gesperrt. Hier steht ein kaputter LKW. B7 Weimar, bitte Vorsicht im Kreuzungsbereich zwischen Ettersburger Straße und am Herrenrötchen. Hier gibt es Behinderungen nach einem Unfall. B90 Stadt Ilm Richtung Rudolstadt zwischen Schala und der B85. Da stockt's momentan, also auch da bitte aufpassen. Und einen Blitzer habe ich noch für euch in Suhl. Dr. Theodor Neubauer Straße. Hier wird statt 1 März geblitzt. Wenn ihr noch was seht, sagt gern Bescheid. Hier ist eine Nummer für alles. WhatsApp-Verkehr und mehr. 0800 3x5 2550. Dankeschön, gute Fahrt euch. Hi.

0: Wissenschaft mit Sweet Harmony hier auf Antenne Thüringen. Habt einen schönen Mittwochvormittag und meine Finger, die jucken ehrlich gesagt schon. Start in den Herbst, den gibt's mit Julia hier. Hallöchen. Ja, für mich heißt das Wolle raus, Häkelnadel raus, vor allem wenn es draußen so klingt. Ja, ach schön. Ja, dann kann ich mir endlich wieder die Zeit dafür nehmen, einfach mal ein bisschen auf der Couch zu liegen, zu häkeln. Das ist eines meiner Hobbys, die ich echt nur hab, wenn es draußen kälter wird. Und ich bin nicht allein damit. Kerstin aus Weimar, die häkelt auch, aber sie setzt noch einen drauf, denn sie macht auch noch Diamond Painting und sie denkt schon an Weihnachten, kümmert sich um die Wichtelpost.
1: Das ist jedes Jahr, Ende des Jahres, werden handgeschriebene, handgebastelte Karten gesucht für Senioren, für alleinlebende Senioren im Pflegeheim.
0: Ja.
1: Und die bekommen die dann zu Weihnachten und das mache ich seit 2 Jahren. Und da häkle ich dann auch immer noch ein kleines Glückswürmchen dazu. Die kommen in ein kleines Beutelchen mit einem kleinen Weihnachtsspruch dazu. Ja, und es macht viel Freude und man fühlt sich richtig gut dabei.
0: Das ist so lieb. Und wie sich dann auch alle Beschenkten freuen. Das ist richtig cool. Gibt's denn ein Hobby, das bei euch auch nur läuft, wenn keine Sonne und Hitze mehr draußen sind, wenn der Herbst beginnt oder eins, auf das ihr einfach umsteigt, sobald der Sommer vorbei ist? Ihr schickt mir eine WhatsApp durch 0800 3x5 2550.
2: 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Die Belastung durch Sporen bleibt heute am Mittwoch zum Herbstanfang

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0: Thüringens SPD-Chef Georg Meyer zieht sich von der Parteispitze zurück. Er will sich künftig auf sein Amt als Innenminister konzentrieren, sagt er. Jetzt alle News, die heute Mittag wichtig sind. Es ist 12 Uhr.
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6: Guten Tag. Thüringens SPD-Chef Georg Meyer will nicht nochmal für sein Amt kandidieren. Damit wird beim geplanten Parteitag am 21. November ein neuer Parteichef oder eine neue Chefin gewählt. Kandidieren soll die 38-jährige Katharina Schenk. Sie ist schon jetzt stellvertretende Vorsitzende und Sozialministerin in Thüringen.
7: Während sich die Thüringer SPD-Landräte bereits klar zu Schenk bekennen, bleibt die Parteijugend etwas verhalten. Die Jusos erklärten in einer Stellungnahme, man habe den geplanten Rücktritt von Georg Meyer zur Kenntnis genommen und danke ihm für seinen Einsatz. Mit Blick auf die anstehende Neuaufstellung fordern die Jusos einen klaren sozialdemokratischen Kurs der Partei. Die SPD Thüringen müsse Antworten auf Fragen zu Einkommen, einem würdevollen Leben im Alter und attraktiven Perspektiven für junge Menschen geben. Außerdem müsse der Jugendverband stärker beteiligt werden. Bastian Diel, Antenne Thüringen, nach Nachrichtenredaktion.
6: Die Bundesregierung will den Einsatz von K.O.-Tropfen härter bestrafen. Heute bringt Justizministerin Hubich ihren Gesetzentwurf dazu im Bundestag ein. Wer andere Menschen mit K.O.-Tropfen wehrlos macht und zum Beispiel ausraubt, der soll künftig zu mindestens 5 Jahren Gefängnis verurteilt werden.
8: Für den Einsatz von K.O.-Tropfen für Sexualdelikte oder Raubüberfälle gilt aktuell in der Regel nur eine Höchststrafe von 3 Jahren. Denn K.O.-Tropfen gelten bislang nicht als gefährliches Werkzeug. Das soll sich mit dem neuen Gesetz ändern. K.O.-Tropfen und andere Mittel oder Substanzen, die geeignet sind, erhebliche Verletzungen oder erhebliche gesundheitliche Schäden herbeizuführen, wie es im Gesetzentwurf heißt, werden jetzt rechtlich so eingestuft wie eine Waffe oder ein gefährliches Werkzeug. Uli Reitinger, Antenne Thüringen. In Berlin.
6: In einem Waldstück in Jena sind 8 geöffnete Amazon-Pakete entdeckt worden. Nach Angaben der Polizei könnte der Fund mit einer aktuellen Serie von Paketdiebstählen zusammenhängen. Betroffen waren demnach Lieferungen von Amazon und DHL.
9: Ein Zeuge hatte die Pakete gestern Vormittag im Kospedaer Grund entdeckt, alle offen, ohne Inhalt. Adressiert an unterschiedliche Empfänger. Den Gesamtwert der ursprünglichen Sendungen gibt die Polizei mit knapp 500 Euro an. Bereits zu Beginn des Jahres hatte die Polizei ähnliche Fälle bearbeitet. Ob auch bei den aktuellen Fällen Zusteller beteiligt sind, ist Teil der laufenden Ermittlungen. Die Polizei empfiehlt, Pakete an einen sicheren Ablageort, in einen Paketshop oder an eine Packstation liefern zu lassen. Cornelia Schiedloh, Antenne Thüringen, Nachrichtenredaktion.
6: Wie gehen wir künftig mit Extremwetterereignissen wie Hitzewellen, Starkregen oder Überflutungen um? Mit dieser Frage beschäftigen sich seit dem Vormittag Forscher und Meteorologen in Hamburg. Sie wollen auf dem Extremwetterkongress über die Auswirkungen des Klimawandels diskutieren. Nach Angaben des Robert-Koch-Instituts sind in diesem Jahr in Deutschland rund 16.000 Menschen infolge von großer Hitze gestorben.
0: Antenne Thüringen, das Wetter mit einem super Herbststart. Genießt es heute, es gibt viel Sonne bis zu 2.

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1: 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Wir schauen auf die A4 Richtung Dresden, Hermsdorfer Kreuz. Überfahrt zur A9 Richtung Nürnberg ist gesperrt. Die Umleitung erfolgt über die Anschlussstelle Hermsdorf Ost. Dann haben wir die A4 Richtung Chemnitz zwischen Hermsdorf Süd und Hermsdorf Ost auch gesperrt. Jetzt bitte hier auch noch der Umleitungsbeschilderung folgen. Außerdem A71 Richtung Schweinfurt zwischen Gräfenroda und Oberhof. Im Rennsteigtunnel ist die rechte Spur gesperrt, ein kaputter LKW steht da. Und B7 Weimar im Kreuzungsbereich zwischen der Ettersburger Straße und am Herrenrötchen. Behinderungen nach einem Unfall. Einen aktuellen Blitzer gibt es in Suhl, Dr. Theodor Neubauer Straße stadteinwärts. Wenn ihr noch was anderes entdeckt, sagt gern Bescheid. Hier ist eine Nummer für alles, WhatsApp, Verkehr und mehr, 0800 3x5 2550. Danke euch, habt eine gute Fahrt.
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1: Und jetzt für euch One Republic, Need Your Love. Hab

0: Juli für euch auf der Playlist, Julia für euch im Studio auf Antenne Thüringen. Kennt ihr noch diese Schlösser mit Liebesbekundungen an den Brücken? Süß, ne? Aber wir haben neben ganz viel Liebe auch noch tolle Überraschungen in den Antenne Thüringen Schlüsselboxen.
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0: Ach, das war so toll heute Morgen in Lederhose bei Marvin und Patrick.
2: Haben uns zufällig getroffen.
3: Ach, ihr habt euch zufällig getroffen? Ihr kennt euch noch gar nicht so richtig? Oder erst
2: nein,
3: seit kurzem?
2: Nein.
3: Ach, ist
0: ja,
3: das?
0: Also nee. Vielleicht kann einer den Zehner ans bei Fünfer wechseln und dann könnt ihr doch teilen.
3: Man muss ja sagen, also ne, ja, wenn man 5 Euro auf der Straße findet, man lässt sie ja nicht liegen.
2: Genau. Nee, wir teilen das brüderlich.
3: Ist das schön.
0: Ja, 10 Euro brüderlich geteilt. Vielleicht auch noch 9 Kumpel dazu gewonnen. Auch das ist ein Schatz. So, und ihr braucht vielleicht noch einen Tipp, oder? Oktoberfest, überlegt mal. Was gehört denn so in das Glas rein? Und wo gibt's das denn in Thüringen? Also, los geht's!
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0: Ghost von Ella Henderson hier auf Antenne Thüringen mit Julia. Und gleich nach der Werbung gibt's den hier für euch. Bruno Mars und Rose. APT, Appete. Also die Abkürzung steht übrigens für ein koreanisches Trinkspiel, das die Sängerin gern mit ihren Freunden spielt. Klingt auf jeden Fall besser als Bierpong, obwohl ich auf den Song auch gespannt wäre. APT gleich hier auf Antenne Thüringen.
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0: Antenne Thüringen am Vormittag mit Julia. Und jetzt kommen die Thüringen-Reporter mit allem Wichtigen aus eurer Region.
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2: Guten Tag. Ozopftis heißt's übermorgen auch in Erfurt. Der Domplatz wird gerade noch zur Wiesen, Fahrgeschäfte, Zelte und Buden fürs Oktoberfest aufgebaut. Die Stadt hofft auf fast 500.000 Besucher, die hier über 17 Tage verteilt feiern. 55 Fahrgeschäfte sind diesmal da, so viele wie noch nie. 5 davon ganz neu dabei. Außerdem startet eine Kampagne gegen K.O.-Tropfen. Bastian Diehl.
3: No K.O., Erfurt passt auf, heißt die Kampagne. Sie soll aufmerksam machen und dafür sorgen, dass die Menschen beim Feiern auch gegenseitig auf sich aufpassen. Auch in Schulen soll die Kampagne verbreitet werden. Der Start auf dem Oktoberfest ist aber bewusst gewählt. Im letzten Jahr waren einer Frau im Festzelt K.O.-Tropfen verabreicht worden. Auf Plakaten, Postkarten und Bierdeckeln wird jetzt auf die Gefahren aufmerksam gemacht. Außerdem gibt es kleine Karten mit Hinweisen und wichtigen Notrufnummern, sagt die Stadt.
2: Auch die SafeNow-App ist auf dem Oktoberfest wieder am Start. Das Festzelt auf dem Domplatz SafeNow-Zone. Wer die App hat, kann, wenn er sich unwohl, unsicher oder bedroht fühlt, per Knopfdruck schnell Hilfe holen. Hat sich schon bei einigen größeren Festen in Erfurt bewährt und wird jetzt auch in München eingesetzt.
0: Das Wetter mit Antenne Thüringen, Nordhausen, aktuell 17 Grad. Pößneck hat 15, Oberhof 14. So ein bisschen kann es noch raufgehen auf bis zu 20. Dazu gibt es viel, viel Sonne, nur wenig Wolken. Das genießen wir zum Start in den Herbst, denn morgen zeigt sich der Herbst von der anderen Seite. Mit mehr Wolken, Regen und es wird ein bisschen kühler. Antenne Thüringen, der schnellste Verkehrsservice. A71 Richtung Schweinfurt, bitte Vorsicht zwischen Gräfenroda und Oberhof. Im Rennsteigtunnel ist die rechte Spur gesperrt, da steht ein kaputter LKW. Und B7 Weimar im Kreuzungsbereich zwischen Ettersburger Straße und am Herrenrötchen. Behinderungen nach einem Unfall. Blitzer, einen aktuellen habe ich in Suhl, Dr. Theodor Neubauer Straße, stadteinwärts. Wenn ihr noch was gesehen habt, hier ist eine Nummer für alles, WhatsApp-Verkehr und mehr, 0800 3x5 2550. Dankeschön, gute Fahrt euch.
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0: Und für euch gibt's Michael Schulte bei Antenne Thüringen.

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1: Dieses Wochenende wird gefeiert und in manchen Gemeinden ist das Fest fast genauso wichtig wie Weihnachten. Das Erntedankfest. Regionalbischof Tobias Schüfer leitet den Gottesdienst am Sonntag beim Thüringer Landeserntedankfest in Erfurt.
2: Beim Erntedankgottesdienst geht es darum, Danke zu sagen für die Ernte. Wir feiern das in fast allen Kirchen. Da werden Erntegaben zusammengetragen. In manchen Orten ziehen die Jugendlichen los mit Handwagen und sammeln Erntegaben ein. Die werden wunderbar aufgebaut und drapiert im Altarraum.
1: Erntedankfeste gehören zu den Urfesten der Menschheit und werden in fast allen Kulturen gefeiert. In den christlichen Kirchen gibt es das Erntedankfest seit dem 3. Jahrhundert.
2: In unserer Kirche ist das immer um den Michaelistag herum, also Ende September, Anfang Oktober. Und da ist die Ernte auch vorbei. Die Landwirte haben auch Zeit zu feiern und da kann man dankbar auf die Ernte zurückblicken.
1: Viele Ehrenamtliche machen die Kirchen richtig hübsch. In Eisenach wird jedes Jahr ein Ernteteppich gelegt, ein kunstvolles Bild aus Samen und Früchten. Im Kloster Volkenroda gibt es einen Dankgottesdienst unter freiem Himmel und in Lohmar gibt es nach dem Gottesdienst den Lohmar Bärenschmaus.
2: Ich freue mich eigentlich darüber, dass das Erntedankfest so eine Bedeutung hat, weil ich manchmal den Eindruck bekomme, dass für uns alles langsam selbstverständlich ist. Das ist nicht selbstverständlich, dass wir genügend zu essen haben. Gerade in diesem Jahr sehen wir das ja, diese große Trockenheit, die wirklich auch für Ernteausfälle gesorgt hat.
1: Noch bis Mitte Juni haben auf vielen Thüringer Feldern sehr gute Getreidebestände gestanden, berichtet der Thüringer Bauernverband. Dann kam Trockenzeit und Hitze.
2: Bei Weizen, bei Raps waren die Ergebnisse unterdurchschnittlich, dass das Futter auch nicht so eingebracht werden konnte wie sonst. Das hat jede und jeder gesehen. Grünfutter, wer sich an den August erinnert, da war nichts Grünes mehr zu sehen.
1: Umso mehr freut sich Regionalbischof Tobias Schüfer darauf, beim Erntedankfest gemeinsam dankbar für die Ernte zu sein.
2: Was ich besonders mag, ist wirklich, wenn es in der ganzen Kirche duftet, nach frischem Brot, nach Gemüse. Ich finde es auch witzig, wenn ich als Pfarrer nicht mehr nach vorne komme, weil alles vollgestellt ist mit Erntegaben. Ich finde das wunderbar und fantastisch.
1: Dario Weiland, Antenne Thüringen, Evangelische Redaktion.
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2: Wechsel an der Thüringer SPD-Spitze. Georg Mayer hört auf. Mehr dazu. Und alles, was sonst noch wichtig ist, gibt es jetzt in den Nachrichten. Es ist 13 Uhr.
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3: Guten Tag. Thüringens SPD-Chef Georg Mayer will nicht weitermachen. Er werde sich beim geplanten Parteitag am 21. November nicht zur Wahl stellen, sagte der 59-Jährige. An seine Stelle soll dann eine Frau treten, Thüringens Sozialministerin Katharina Schenk.
4: Die 38-jährige Schenk ist bereits stellvertretende SPD-Vorsitzende in Thüringen. Innerhalb der SPD besitzt sie hohes Ansehen und so haben sich die SPD-Landräte und die Sozialdemokratische Gemeinschaft für Kommunalpolitik schon mal hinter sie gestellt. In einer Stellungnahme loben sie, Schenk sei eine Persönlichkeit, die politische Erfahrung, sozialpolitische Kompetenz und kommunale Praxis miteinander verbinden könne. Dem scheidenden SPD-Chef Mayer danken sie. Er habe unter schwierigen politischen Rahmenbedingungen Verantwortung übernommen und die Thüringer SPD über Jahre geführt. Was der Deal Antenne Thüringen Nachrichtenredaktion.
3: Auch heute Vormittag haben die Spritpreise nach den Rekordständen der letzten Tage etwas nachgegeben. Diesel und Super E10 waren billiger als am Montag, zeigt eine Auswertung des ADAC. Und auch gestern zeigte sich eine leichte Entspannung. E10 lag bei 2,26 Euro, etwas über einen Cent weniger als am Montag. Diesel lag bei 2,42 Euro, fast 2 Cent weniger. Verantwortlich für den leichten Rückgang dürften die Rohölpreise sein, die in den letzten Tagen etwas nachgegeben haben. Die Bundesregierung will für den Einsatz sogenannter K.O.-Tropfen höhere Strafen. Wer diese Mittel für einen Raub oder eine Vergewaltigung einsetzt, soll nach einem Gesetzentwurf mit mindestens 5 Jahren Freiheitsstrafe rechnen müssen. Dazu werden K.O.-Tropfen wie eine Waffe oder ein gefährliches Werkzeug eingestuft. Zur Stunde befasst sich erstmals der Bundesrat mit diesem Entwurf. Er ist Teil einer Gesamtstrategie zum besseren Schutz von Frauen vor Gewalt mit mehr Prävention, Aufklärung und Unterstützung für Betroffene.
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3: Morgen hat die deutsche Fußballnationalmannschaft ihr erstes Länderspiel nach der WM-Pleite. Es geht gegen die Niederlande. Vor dem Abflug nach Amsterdam stand das letzte Abschlusstraining auf dem Programm. Und dazu gab es ein paar Sätze vom neuen Bundestrainer Jürgen Klopp.
5: Die Jungs haben alle Lust, also dementsprechend empfinden wir Aufbruchstimmung ganz bestimmt. 2 Jahre, 3 Monate, 4 Monate habe ich tatsächlich auch nicht mehr am Trainingsplatz gestanden. Auch geht noch. Also es ist ein bisschen wie Radfahren, das ist alles noch da. Bei einem positiven Vibes, die ganz bestimmt vor allem bei uns jetzt hier da sind, wissen wir auch alle, dass wir Ergebnisse liefern müssen. Wir würden es gerne lange machen. Um es lange zu machen, müssen wir sowas gut machen. Gut machen wird bedeuten, jeder kann eine Entwicklung sehen und Ergebnisse kommen über kurz oder lang. Im Idealfall kurz. Und deshalb, ja, Start ist wichtig, ist Anspannung da, ganz bestimmt. Aber wir versuchen zu lernen, Spaß zu haben unter Druck.
3: Und wir drücken alle die Daumen.
2: Dankeschön, Jan. Wir schauen aufs Wetter hier in Thüringen. Das ist ein richtig schöner Herbststart. So wie am Buch steht, ne? Mit Sonne, nur wenigen Wolken. Es bleibt trocken. Ein bisschen Wind ist mit dabei, bis zu 20 Grad. Genießt das bitte, denn morgen braucht ihr schon wieder den Regenschirm. Und es wird super windig und dadurch auch kühler. Nur 13 bis 17 Grad sind morgen drin.
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2: Antenne Thüringen, der schnellste Verkehrsservice. Mit der A71 in Richtung Schweinfurt zwischen Gräfenroda und Oberhof. Da ist im Rennsteigtunnel die rechte Spur gesperrt. Immer noch ein kaputter LKW auf der Straße. Und im Kreis Gotha zwischen Waltershausen und Schnepfenthal-Rödichen in die Bahnstrecke. Bahnschranke öffnet hier nicht mehr. Bitte aufpassen und bitte vorsichtig fahren. Wir schauen noch auf die aktuellen Blitzer in Thüringen, Erfurt, Bernauer Straße in Richtung Kühnhausen.

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2: Hallo, schönen Mittwoch euch.

0: Westlife hier auf Antenne Thüringen. Ja, viel Spaß an unseren Alexander Küpper aus dem Morgen, der sich Westlife jetzt auch bald noch live anschaut. Jetzt schauen wir aber erstmal nach München, da ist Ausnahmezustand, das Oktoberfest läuft. Aber wir in Thüringen können es auch. Julia hier. Das Riesenrad steht schon, das Festzelt wird hochgezogen. In Erfurt, da gibt's ab Freitag Oktoberfest-Feeling und wir machen den Outfit-Check mit Kathi vom Alpenwahnsinn in Exleben. Kathi, also Dirndl in diesem Jahr auf jeden Fall. Übers Knie hast du schon verraten. Grobe Stoffe mit Spitzenmustern im Trend. Womit fallen die Männer so richtig auf?
1: Ein Herr trägt im Moment meistens eine Weste und die kombiniert mit einem hellen Hemd oder einem zart gemusterten Hemd. Weniger sieht man jetzt Karo-Muster. Karo, würde ich sagen, ist jetzt wirklich mal out. Ja, es gibt vieles Schönes andere und man sollte da vielleicht schon sich mal trauen, auch als Mann, auch mit so einer tollen Weste. Das macht einfach was her, finde ich.
0: Also eine Weste für die Männer. Ihr wisst Bescheid. Wir machen euch fit fürs Oktoberfest ab Freitag auch in Erfurt. Und kleiner Tipp im Feierabendquiz. Da gibt's dafür auch noch eine Überraschung. Also reinhören heute Abend kurz nach 7.

0: Hi, willkommen im Herbst, jetzt auch ganz offiziell, Julia hier für euch im Studio. Das bedeutet nicht nur umdekorieren, sondern auch die coolen Hobbys wieder rauskramen, die es irgendwie nur in den kalten Jahreszeiten gibt. Bei mir ist es so, die Häkelnadel ist wieder am Start, das ist mein Herbsthobby und ihr habt sie auch, diese Hobbys, die man eben erst dann wieder richtig gut findet, wenn die Sonne vielleicht ein bisschen weniger scheint und es kälter wird.
1: Hallo Julia, also mein liebstes Herbsthobby ist seit so circa 5 Jahren, kleine Wichtelhäuser und Wichtelkulissen zu bauen für meine 7-jährige Tochter. Am schönsten finde ich für sie halt diesen Zauber von Weihnachten so unvergesslich zu machen, ja wie nur möglich.
0: Ja.
1: Und naja, da braucht man halt ein bisschen Zeit, ein bisschen Vorlauf. Komisch, es ist wie mit den Lebkuchen. Auch jetzt gibt es diese ganzen Weihnachtsdekorationen, gerade auch für die kleinen Wichteltüren jetzt schon. Ja, wenn man da nicht schnell genug ist, ist das halt auch schon weg. Darum mache ich das, wie gesagt, im Herbst.
0: Ja, Katharina ist also schon im Wichtelfieber. Ich merke schon, Thüringen packt jetzt schon die Vorweihnachtszeit aus. Ja, macht ja auch Sinn, ne? Damit der Wichtel auch rechtzeitig sein Zuhause findet. Ihr dürft natürlich auch gern weiter mitreden. Welche Hobbys habt ihr nur im Herbst? 0800 3x5 2550. Schickt ihr mir einfach eine Sprachnachricht durch.
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0: Robbie Williams mit Supreme hier bei Antenne Thüringen. Es ist 13.30 Uhr und hier kommen die Meldungen von euren Thüringen-Reporter aus der Region.
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2: Guten Tag. Eine ganze Serie von Paketdiebstählen beschäftigt die Jenaer Polizei. Pakete, die schon vor Wohnhäusern lagen, von Unbekannten entwendet wurden. Betrifft Lieferungen von Amazon und DHL. Und jetzt sind in einem Waldstück in Jena im Kospedaer Grund 8 geöffnete Amazon-Pakete entdeckt worden. Ein Fund, der mit der Diebstahlserie zusammenhängen könnte. Adressiert waren die Pakete an unterschiedliche Empfänger. Sie waren geöffnet, der Inhalt weg, so die Polizei. Anfang des Jahres gab es schon mal ähnliche Fälle und es wurden leere Pakete an der Autobahn gefunden. Die hatten Zusteller damals selbst entwendet. Ob wieder Zusteller involviert sind, dazu wird noch ermittelt. Die Polizei empfiehlt, Pakete an einen sicheren Ablageort oder direkt in einen Paketshop oder eine Packstation liefern zu lassen. Ein in Arnstadt gestohlenes Auto ist in Erfurt wieder aufgetaucht, stand mit ebenfalls gestohlenen Kennzeichen in der Prager Straße. Eine Streife hat das unverschlossene Auto entdeckt, die Scheiben offen, Fahrzeug und Kennzeichen waren zur Fahndung ausgeschrieben und wurden jetzt sichergestellt. Hinweise zu den Tätern gibt's bisher nicht.
0: Das Wetter hier in Thüringen mit einem wunderschönen Herbsttag. Genießt ihn bitte. Die Sonne ist draußen, kaum Wolken, es gibt keinen Regen. Ja, und aktuell 15 Grad in Lauscha, Nermsdorf mit 18, Westgreußen mit 19 Grad. Das ist doch schon richtig schön angenehm. Morgen wird's leider nicht so toll. Da gibt's Regen, dicke Wolken und deutlich kühler wird's mit 13 bis 17 Grad. Antenne Thüringen, der schnellste Verkehrsservice. A4 Richtung Frankfurt zwischen Sättelstedt und Eisenach Ost bitte aufpassen. Gegenstände auf der rechten und der mittleren Spur. A38 in Richtung Leipzig zwischen Roßlau und Sangerhausen West ein kaputter LKW. A71 in Richtung Schweinfurt zwischen Gräfenroda und Oberhof ist im Rennsteigtunnel die rechte Spur immer noch gesperrt. Grund dafür ein kaputter LKW. Und im Kreis Gotha zwischen Waltershausen und Schnepfenthal-Rödichen, hier öffnet die Bahnschranke nicht mehr. Blitzer, ui, da ist bisschen was dazugekommen. Eisenach, Katharinenstraße stadteinwärts wird geblitzt. Dankeschön an Andrea fürs Durchgeben. In Erfurt, Bernauer Straße in Richtung Kühnhausen auf Höhe des Sportplatzes. Und in Suhl, Dr. Theodor Neubauer Straße stadteinwärts steht auch noch einer. Habt ihr noch mehr gesehen? Eine Nummer für alles, WhatsApp-Verkehr und mehr ist die 0800 3x5 2550. Und euch wünsche ich eine gute und sichere Fahrt.
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0: Und für euch geht's jetzt rein mit Golden Summer, Loy und David Puentes.

0: Heute ist schönes Wetter, das ist perfekt, um weiter auf Suche zu gehen nach den Antenne Thüringen Schlüsselboxen.
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0: Und ich bin so aufgeregt, echt. Julia hier, grüßt euch. Der nächste Schatz wurde gefunden. Wer ist denn dran?
2: Ja, hi, hier ist die Nadine Höllein aus Bad Liebenstein.
0: Hallo Nadine, schön. Ja, du klingst ja so fröhlich. Woran liegt das denn?
2: Ja, ich freue mich. Ich habe das Schloss gefunden im neuen Kurpark in Bad Liebenstein.
0: Ach, na schau an, schau an, liebe Nadine, pass auf. Dann wollen wir doch bestimmt mal reinschauen und das Geheimnis lüften. Ja. Verrat mir doch bitte deine Schlossnummer, liebe Nadine.
2: Ja, die 104.
0: Dann, liebe Nadine, darfst du eingeben. Die 5.
2: Die 5.
0: 0.
2: Die 0.
0: 1.
2: Die 1, ja.
0: Und die 2.
2: Und die 2.
0: Und jetzt müsste es sich öffnen.
2: Ja, 2 Tickets für ein Musical, Musikshow auf Eis, Eiskönigin, Teil 1 und 2. Ja!
0: Ach, wie schön! Ach, toll! Super. Nadine, bist du auch Fan von der Eiskönigin?
2: Ach ja, warum nicht? Ne? Ich habe eine Tochter, die ist zwar schon groß, aber wir haben das mitgemacht, den Trend, genau.
0: Ach, wie schön. Dann wird es ein schöner Mama-Tochter-Ausflug.
2: Bestimmt. Ja, klasse.
0: Ach, schön, dass du dich auch so freust. Das ist so toll.
2: Ja, ich habe gerade Mittagspause und alles super. Schön. Ja, toller Tag.
0: Ach, toll. Nadine, hab noch einen ganz, ganz tollen Tag.
2: Ebenso, danke.
0: Danke, ciao.
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0: Start in den Herbst mit Antenne Thüringen. Julia hier für euch. Ja, und wir haben ja heute über die Herbst-Hobbys gesprochen. Herbstlich geht's auch weiter jetzt am Nachmittag bei Elena und Ivo.
1: Hallo, hallo. Jetzt mal. Ja, so ist es. Herbstanfang. Kalendarischer ist ja heute ganz offiziell. Ja. Muss ja weiter gefeiert werden. Und mir ist halt aufgefallen, der fängt irgendwie jetzt komisch an. Ich dachte, im September werden wir noch Sommer haben. Haben wir aber irgendwie nicht. Und ich schiebe das jetzt mal auf alle Bauernregeln, die so gelten. Und da gibt es halt wirklich so viele verschiedene. Ich blicke da gar nicht mehr durch. Die sind super lustig. Und Ivo, du weißt es noch nicht. Du bist mein Versuchskaninchen immer wieder.
2: Oh. Ach toll.
1: Ja.
2: Das hat mich ja jetzt überrascht. Super.
1: Ivo und
3: Bauernregeln.
1: Genau. Ivo und die Thüringerinnen und Thüringer da draußen. Also natürlich jederzeit mitquizzen. Wir haben ja gestern das Pilzquiz gehabt, heute das Bauernregeln-Quiz. Oh, da hat uns gestern auch die Sandra angerufen. Die hat einfach mal so mit uns zusammen Stau überstanden. Dementsprechend, wenn ihr auch irgendwie besonders Langeweile heute auf Arbeit habt, irgendwas nicht gerne macht, quizt mit uns mit. Ey, ihr seid herzlich eingeladen, gell?
0: Bin gespannt. Ich höre natürlich auch rein und quizze ein bisschen mit. Mhm. Dann viel Spaß euch gleich.
1: Na, und dir einen schönen Feierabend.
0: Ja, vielen lieben Dank. Und wir hören uns dann auch morgen Abend wieder hier auf Antenne Thüringen. Bis dahin, ciao.
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2: Euch einen schönen Nachmittag. Wechsel an der Thüringer SPD-Spitze. Georg Mayer hört auf. Mehr dazu hören wir jetzt in den Nachrichten. Es ist 14 Uhr.
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3: Guten Tag. Thüringens SPD-Chef Georg Mayer will nicht mehr für den Parteivorsitz kandidieren. Er trete beim geplanten Parteitag am 21. November nicht mehr an, sagte der 59-Jährige. Den Posten als Innenminister werde er behalten, erklärte Mayer. Er werde sich verstärkt seinen Aufgaben im Innenministerium widmen. Nachfolgerin von Mayer an der SPD-Spitze wird Thüringens Sozialministerin Katharina Schenk. Die 38-Jährige ist bereits stellvertretende SPD-Vorsitzende in Thüringen. Die Diskussion über Maßnahmen gegen die hohen Spritpreise geht weiter. Der ADAC fordert, die 12-Uhr-Regel an den Tankstellen wieder abzuschaffen. Und auch die Gewerkschaft Verdi spart nicht mit Kritik an der Bundesregierung. Der geplante Spritpreisdeckel kommt viel zu spät, heißt es von Verdi.
4: Für Verdi gibt es keinen Grund, warum der Spritpreisdeckel erst in ein paar Monaten kommen soll. In der Zeit würden sich die Mineralölkonzerne lediglich weiter die Taschen voll machen. Generell blickt die Gewerkschaft kritisch auf die Pläne der Bundesregierung. Der Tankrabatt beispielsweise gehe am Ende zulasten der Steuerzahler. Stattdessen schlägt Verdi vor, an die Übergewinne der Mineralölkonzerne ranzugehen. Außerdem sollte es eine gezielte Unterstützung für die Menschen geben, die niedrige bis mittlere Einkommen haben. Fiona Reinhardt, Antenne Thüringen, Nachrichtenredaktion.
3: Die Bundesregierung will Sozialmissbrauch eindämmen. Dazu hat das Bundeskabinett heute einen Aktionsplan mit 10 Punkten beschlossen. Beispielsweise soll nicht länger Grundsicherung an per Haftbefehl gesuchte Personen gezahlt werden. Bundeskanzler Friedrich Merz schrieb auf der Plattform X, Missbrauch geht zu Lasten aller, die arbeiten und einzahlen. Bundessozialministerin Bärbel Baas sagte, wir ziehen die Hintermänner der organisierten Ausbeutung stärker zur Verantwortung. Hintergrund, seit Jahren bringen Banden EU-Bürger aus Südosteuropa, besonders aus Bulgarien und Rumänien nach Deutschland, beschäftigen sie zum Schein und beantragen Sozialleistungen.
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3: Wer einkaufen geht, soll künftig häufiger einen digitalen statt einen gedruckten Kassenbon bekommen. Ab 2028 gibt's dann Papierbelege nur noch in Ausnahmen. Dazu hat das Bundeskabinett einen Gesetzentwurf des Bundesfinanzministeriums beschlossen.
5: Oft landen sie auf dem Bürgersteig oder auf der Fußmatte im Auto. Die Kassenbons nerven einfach viele. Und auch Bundesfinanzminister Klingbeil findet, die Dinger sorgen für einen unnötigen Bürokratiewust und begünstigen Steuerhinterziehung. Deshalb also digital. Allerdings nicht alle müssen umstellen. Unternehmer zum Beispiel, die wenig Umsatz machen, die dürfen auch weiterhin Kassenbelege ausgeben. Claudia Wächter, Nachrichtenredaktion.
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6: Und der goldene Herbst, der ist wirklich da. In Sondershausen haben wir 19 Grad, Tribis 18 Grad und Bad Sulza 17 Grad. Und jetzt gibt's wirklich nachmittags ganz viel Sonnenschein, nur wenige Wolken, das könnt ihr wirklich genießen. Die Nacht, die ist dann erst wolkig und dann regnerisch und der Donnerstag ist ein bisschen durchgemischt. Also bis zu 17 Grad, aber Wolken, Sonne, Regenschauer, da ist alles dabei.
2: Es ist 3 nach 2, Antenne Thüringen, hier der schnellste Verkehrsservice für euch. Mit einer Meldung von der A4 Richtung Frankfurt. Zwischen Sättelstedt und Eisenach Ost aufgepasst, es liegen Gegenstände auf der rechten und auf der mittleren Spur. A38 Richtung Leipzig, zwischen Roßla und Sangerhausen West, hier kommt es zu Behinderungen durch einen kaputten LKW. Dann die A71 Richtung Schweinfurt. Zwischen Gräfenroda und Oberhof im Rennsteigtunnel ist die rechte Spur gesperrt. Grund ist auch hier ein kaputter LKW. Und dann noch aufpassen im Kreis Gotha zwischen Waltershausen und Schnepfenthal-Rödichen. Da öffnet die Bahnschranke nicht mehr. Bei den Blitzern sind sie gerade irgendwie besonders aktiv. Und zwar haben wir einen auf der A71 Richtung Sangerhausen zwischen Gräfenroda und Ilmenau West. Da stehen sie auf der Brücke mit dem Blitzer. In Eisenach in der Katharinenstraße. Hier wird statt einwärts geblitzt, wo 30 erlaubt sind. Dann noch in Erfurt

0: Na, Hälfte der Woche habt ihr schon geschafft. Glückwunsch. Und in die zweite Hälfte bringen wir euch noch hin. Also, wir haben heute schon Veranstaltungstipps da zum Mittwoch, weil damit ihr euch schon mal aufs Wochenende freuen könnt. Außerdem feiern wir natürlich Herbstanfang. Heute ist es ja ganz offiziell kalendarisch.
1: Und ein Highlight diese Woche gibt schon morgen allererstes Länderspiel von Deutschland mit Jürgen Klopp als Trainer. Da sind wir wirklich alle ganz gespannt, wie das wird. Und der Kloppo, der macht keine Scherze. Der hat jetzt schon die Peitsche ausgepackt. Ui. Und wie er die Jungs da jetzt schon dressiert, das hören wir in 7 Minuten.
0: Ja, okay, alles klar. Davor aber erstmal die Black Eyed Peas und Kamrat auf Antenne Thüringen. Schön, dass ihr bei uns seid.

0: das sind die Black Eyed Peas mit I Got a Feeling. Und das ist hier Elena und Ivo auf Antenne Thüringen.
1: Hallo.
0: Hallo zusammen. Wenn eure Kids euch jetzt, warum auch immer, immer wieder auf die Palme bringen, sich nicht benehmen, ihr könnt denen jetzt ohne Mist wirklich sagen, benimm dich, sonst schicke ich dich zu Jürgen Klopp. Weil, oh Mann, also der ist jetzt wirklich strenger geworden, oder? Was ist da los? Peitsche habe ich nur gehört.
1: Wahnsinn, die Kloppo-Ära hat begonnen und in der ersten Länderspielpause, Papa Jürgen greift durch. Oh. Also, es gibt neue Regeln jetzt bei der Nationalmannschaft, zum Beispiel das Teamabendessen. Ja? Bei Vorgänger Bundesjulian, Julian Nagelsmann, der hatte eine lange Leine. Da konnten die Spieler so 19 oder 20 Uhr essen kommen. Jetzt deutlich mehr Disziplin, also alle DFB Profis müssen pünktlich zum Essen erscheinen und das Ziel ist halt auch wirklich deutlich mehr Austausch, mehr Gespräche miteinander, dass alle zusammen in einem Raum sind.
0: Macht schon Sinn, aber das finde ich halt krass, der kommandiert erwachsene Männer halt einfach nur rum. Das ist dann wirklich, das klingt wie zusammen. Es wird dann nur gegessen und das zusammen. Das ist krass.
1: Wow. Aber es, vielleicht hilft's ja, ne? Ja. Zweite Neuerung, diese Aktivierungsphase vor Trainingseinheiten und vor Spielen. Da heißt es jetzt einfach, keine Handys mehr.
0: Oh.
1: Früher war das erlaubt, da kannst du vielleicht nochmal Familie schreiben, ein bisschen auf Insta irgendwas checken. Das ist No-Go für Klopp. Also es gibt wirklich vor Training und vor dem Spiel kein Handy mehr.
0: Also auch wie zu Hause, Handyverbot auch noch. Okay, krass. Aber das war alles, oder?
1: Na, es gibt noch die dritte Regelung, keine Friseure mehr. Also du musst vorher irgendwie deine Haare schneiden lassen, weil das gibt es jetzt im deutschen Camp, keine Friseure mehr, weil die haben ja alle Privatmenschen, die ihnen da schneiden.
0: Ja.
1: Passiert jetzt nicht mehr, weil für Deutschland, da kannst du gewinnen, auch mit einer alten Frisur und längerem Bart.
0: Das ist krass. Da ist nichts mehr mit Look Good, Feel Good, Play Good. Es wird gespielt mit dem, was du auf dem Kopf hast.
1: Ja.
0: Und Jürgen, der denkt sich dann dabei so:
2: Halt, stopp! Das bleibt alles so, wie es hier ist.
0: Ja.
2: Und es wird hier nichts dran rütteln.
0: An den Haaren? Nein, erst recht nicht.
1: So ist es.
0: Wow, krass.

0: Miley Cyrus. End of the World läuft um 14.20 Uhr für euren Weg Richtung Feierabend. Ihr hört hier die 2 bis 3, Elena und Ivo auf Antenne Thüringen.
1: Hallöchen.
0: Und jetzt, wo es dann bald auch mal Feierabend ist und Wochenende auch noch immer näher kommt, merkt ihr euch, es braucht nur 2 Hashtags, damit alles glatt läuft.
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0: Judge Ezra, Anyone for You. Schönen Nachmittag euch.
1: Und wenn es für euch jetzt nach Hause geht, dann im herbstlichen Sonnenschein und mit diesen Werten. In Aumer sind 17 Grad, Bad Langensalza hat 19 Grad und Weimar 18 Grad. Und der Nachmittag, der bleibt jetzt wirklich schön angenehm und es gibt eine regnerische Nacht, aber dann gibt es ja so einen schönen Mix aus Sonne, Wolken und Regen und in der Spitze dann 17 Grad am morgigen Donnerstag. Das ist dann so purer Herbst, 100%.
0: Wir haben es jetzt gerade 2:30. Antenne Thüringen hier, der schnellste Verkehrsservice. Im Anschluss mit einer Vermisstenmeldung der Polizei. Wir gucken auf die A38 Richtung Leipzig. Weiterhin zwischen Roßlau und Sangerhausen West. Ein kaputter LKW, der hier für Verkehrsbehinderung sorgt. Die A71 Richtung Schweinfurt. Zwischen Gräfenroda und Oberhof. Da ist im Rennsteigtunnel die rechte Spur gesperrt. Auch hier ein kaputter LKW, der Probleme macht. Und aufpassen im Kreis Gotha, zwischen Waltershausen und Schnepfenthal-Rödichen öffnet die Bahnschranke nicht mehr. Wir gucken zu den Blitzern. A71 Richtung Sangerhausen, zwischen Gräfenroda und Ilmenau West, da stehen sie auf der Brücke mit dem Blitzer. In Eisenach in der Katharinenstraße stadteinwärts wird hier geblitzt, wo 30 erlaubt sind. Dann in Erfurt, Bernauer Straße Richtung Kühnhausen aufgestellt auf Höhe vom Sportplatz. Und dann noch in Pößneck am unteren Friedhof Richtung Neustadt der Blitzer. Und wir kommen jetzt zur Vermisstenmeldung der Polizei. Seit Donnerstag, den 17. September, wird der 78-jährige Jürgen Hellmann aus Weimar vermisst. Jürgen Hellmann ist ca. 1,80 groß, sehr schlank und hat dünnes, kurzes, graues Haar. Zum Zeitpunkt seines Verschwindens trug er vermutlich eine graue Jogginghose. Hinweise bitte an die Polizei. Und Hinweise zum Thema Verkehr? Gerne an uns. 0800 3x5 2550. Danke euch und eine gute und sichere Fahrt.
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0: Hallihallo zusammen. Um euch mal so einen kleinen Blick hinter die Kulissen zu geben, wie es hier beim Radio so ist. Wir haben hier im Studio so einen Monitor praktisch mit Wetterkameras aus ganz Thüringen, damit wir wissen, wie sieht es denn gerade in Altenburg aus, in Bad Tabatz. Ey, und die in Erfurt, die ist gerade wirklich besonders spannend.
1: Da ist der direkte Blick auf den Domplatz und da hast du wirklich jetzt jeden Tag gesehen, wie da Stück für Stück das Riesenrad weiter aufgebaut wurde. Also wir können sagen, top, Erfurt ist ready.
0: Jo, Oktoberfest kann am Wochenende auf jeden Fall starten. Und damit ihr auch startklar dafür seid, haben wir uns heute bei der Antenne Thüringen Schatzsuche mal drum gekümmert, was wir damit meinen. Und ein Tipp gibt's in 6 Minuten hier bei Antenne Thüringen nach Ray Dalton und jetzt Purple Disco Machine und Hertz.

0: Oh, Gänsehaut. Mann, Ray Dalton, was machst du da nur mit Go That High hier? Läuft am Nachmittag hier bei Antenne Thüringen. Hallo zusammen, hier sind Elena und Ivo für euch. Und unsere Antenne Thüringen Schatzsuche, die wird auch wirklich immer wilder, denn jetzt gibt's unsere kleinen Schlüsselboxen versteckt an ganz speziellen Orten, passend zum größten Volksfest der Welt.
1: Ey, mein Elena, bist du auch noch auf Schatzsuche? Hast du auch schon einen Schluss gefunden? Ja, Grüzi, fix, das ist ein Gaudi hier bei Antenne Thüringen. Ja.
0: Hast du Lack gesoffen?
1: Na, amass.
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0: Also ich möchte immer noch daran erinnern, wir sind hier in Thüringen. Du liebäugelst mir zu sehr mit den Bayern hier, hallo. Also, liebe Schatzjägerinnen und Schatzjäger, holt euch wirklich eine Maske Bier und Abrezen. Gut, Entschuldigung, muss ich auch kurz sagen. Ne? Ab heute sind wir bei der Antenne Thüringen Schatzsuche wirklich im Oktoberfest-Spezial. Es geht los.
1: Ja, freilich, wir haben ganz...
0: Nein, bitte nicht.
1: Wir haben ganz besondere kleine Schatzkisten versteckt in Thüringen, aber an Orten, die irgendwie was mit der Wiesn zu tun haben. Also zum Beispiel in Hildburghausen am Theresienplatz. Ja, da wurde schon ein Schloss gefunden in Anlehnung an die Theresienwiese. Oder auch in Lederhose. Ich glaube, da müssen wir nicht erklären, warum.
0: Hä, warum nur? Also hätten wir einen Ort namens Dürndl in Thüringen, da würde auch eins stecken auf jeden Fall. Also irgendwo hier in Thüringen, da wo es ganz besonders bayerisch und wiesenig ist, da wartet der Schatz auf euch und vielleicht sogar die 10.000 Euro. Und ich habe ja euch einen Tipp versprochen. Ne? Deshalb folgendes, kommt mal näher ran. An alle Saalfelder mal die Frage, was trinkt man eigentlich beim Oktoberfest? Die Antwort, die bringt euch dann schon näher zur Schlüsselbox, ne? Zwinker, zwinker.
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6: 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Die Belastung durch Sporen bleibt heute am Mittwoch zum Herbstanfang auf einem sehr niedrigen Niveau. Ein tiefer Atemzug auf dem Kyffhäuser oder im Harzvorland ist heute völlig unbedenklich. 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

0: Full of Stars. Ivo, du Wetterfrosch, was haben wir denn heute dann? Haben wir dann so ein Sky Full of Stars? Sternkleinerin?
1: Ja, in der späteren Nacht kommen noch ein paar Wolken und Regen, aber davor, da ist noch relativ klar, da können wir mal nach oben schauen.
0: Okay, danke lieber Wetterfrosch. Wir haben es jetzt 14.52 Uhr. Elena und Ivo laufen ja auch an seine Türen. Und jetzt kommt ja so langsam die Zeit, ne? Da packt ihr das wieder aus, was ihr seit Monaten nicht angerührt habt. Dickere Jacke, die dickere Decke oder die Handschuhe auch gerade.
1: Oh, nee.
0: Doch.
1: Also das ist übertrieben.
0: Na, ohne Mist, erzähl das meinem Partner, ne? Der fährt mit dem Rad zur Arbeit und die mit euch, also die von euch auch radeln zur Arbeit, ihr fühlt es vielleicht auch. Er hat heute offiziell das erste Mal Handschuhe gebraucht. Also der Herbst, der ist da.
1: Also kann man jetzt so sagen, das ist so eine Bauernregel. Wenn er die Handschuhe auspackt, dann ist Herbst und der Winter kommt in 70 Tagen oder so.
0: Meinetwegen können wir so machen. Nächstes Jahr halten wir das wieder so fest. Oder ab heute 70 Tage, mal schauen.
1: Ja.
0: Aber witzig, dass du das sagst, weil genau darüber sprechen wir dann gleich kurz nach drei. Bauernregeln, welche gibt's, welche nicht. Ivo, und an alle, die das hören, es ist wieder Quizzeit. Let's go.

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7: Euch einen schönen Mittwoch. Stühlerücken innerhalb der Thüringer SPD. Georg Mayer gibt den Vorsitz ab. Es ist jetzt 15 Uhr, wir hören jetzt die Nachrichten.
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8: Guten Tag. Thüringens SPD-Chef Georg Mayer will nicht nochmal für sein Amt kandidieren. Damit wird beim geplanten Parteitag am 21. November ein neuer Parteichef oder eine neue Chefin gewählt. Kandidieren soll die 38-jährige Katharina Schenk. Sie ist schon jetzt stellvertretende Vorsitzende und Sozialministerin in Thüringen.
9: Während sich die Thüringer SPD-Landräte bereits klar zu Schenk bekennen, bleibt die Parteijugend etwas verhalten. Die Jusos erklärten in einer Stellungnahme, man habe den geplanten Rücktritt von Georg Mayer zur Kenntnis genommen und danke ihm für seinen Einsatz. Mit Blick auf die anstehende Neuaufstellung fordern die Jusos einen klaren sozialdemokratischen Kurs der Partei. Die SPD Thüringen müsse Antworten auf Fragen zu Einkommen, einem würdevollen Leben im Alter und attraktiven Perspektiven für junge Menschen geben. Außerdem müsse der Jugendverband stärker beteiligt werden. Bastian Diel, Antenne Thüringen, nach Nachrichtenredaktion.
8: Die Bundesregierung will den Einsatz von K.O.-Tropfen härter bestrafen. Justizministerin Hubig hat dazu heute ihren Gesetzentwurf in den Bundestag eingebracht. Wer andere Menschen mit K.O.-Tropfen wehrlos macht und zum Beispiel ausraubt, der soll künftig für mindestens 5 Jahre ins Gefängnis.
10: Für den Einsatz von K.O.-Tropfen für Sexualdelikte oder Raubüberfälle gilt aktuell in der Regel nur eine Höchststrafe von 3 Jahren. Denn K.O.-Tropfen gelten bislang nicht als gefährliches Werkzeug. Das soll sich mit dem neuen Gesetz ändern. K.O.-Tropfen und andere Mittel oder Substanzen, die geeignet sind, erhebliche Verletzungen oder erhebliche gesundheitliche Schäden herbeizuführen, wie es im Gesetzentwurf heißt, werden jetzt rechtlich so eingestuft wie eine Waffe oder ein gefährliches Werkzeug. Uli Reitinger, Antenne Thüringen. In Berlin.
8: Rund 300 Einsatzkräfte haben heute in Berlin in der ganzen Stadt Wohnungen und andere Objekte durchsucht. Die Aktion richtete sich gegen den zunehmenden Schusswaffengebrauch im Bereich der organisierten Kriminalität. Es gab mehrere Festnahmen, so die Polizei. Außerdem wurden Schusswaffen und scharfe Munition sichergestellt. Im vergangenen Jahr hat die Berliner Polizei über 1100 Fälle von Schusswaffengebrauch registriert. In einem Waldstück bei Jena sind einige geöffnete Amazon-Pakete gefunden worden. Das passiert nicht zum ersten Mal, sagt die Polizei. Der Fund könnte mit einer aktuellen Serie von Paketdiebstählen zusammenhängen. In mehreren Fällen hatten Diebe bereits abgelegte Pakete geklaut. Der aktuelle Fund lag im Kospedaer Grund. Alle Kartons waren aufgebrochen und der Inhalt geklaut. Der Gesamtwert liegt bei etwa 500 Euro, teilt die Polizei mit. Ob Zusteller in die Diebstähle verwickelt sind, muss noch ermittelt werden.
7: Oh, wie gemein, ey. Oh, dankeschön, Jan. Wir kommen jetzt zum Wetter.
11: Und der goldene Herbst ist wirklich da, wenn wir jetzt gerade mal aus dem Fenster und auf die Bäume schauen. Und wir bekommen diese Temperaturen dazu. In Greußen 19 Grad, Ilmenau 17 Grad und Meiningen 18 Grad. Und euer Nachmittag und Feierabend, da bleibt wirklich richtig schön herbstlich, sonnig, aber auch wenig Wolken am Himmel. Ja, es lässt sich genießen. Der Donnerstag, der ist durchgemischt. Da gibt es so 17 Grad und wirklich Wolken, Sonne, Regenmix, alles mit am Start. Stellt euch auf alle Wetterlagen ein.
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7: Es ist 3:03, Antenne Thüringen, hier der schnellste Verkehrsservice. A9 Richtung München. Zwischen Münchberg Nord und Münchberg Süd aufpassen, hier liegen Gegenstände auf der Fahrbahn aktuell. Auf der A38 Richtung Leipzig, weiterhin zwischen Roßlau und Sangerhausen West, ein kaputter LKW, der für Verkehrsbehinderung sorgt. Und gerade reingekommen, eine Meldung aus Weida. Von der Neustädter Straße zwischen Theodor-Körner-Straße und dem Ortsausgang in beide Richtungen ist hier gerade gesperrt nach einem Unfall. Wir gucken zu den Blitzern. Im Anschluss gibt es eine Vermisstenmeldung der Polizei. A71 Richtung Sangerhausen. Zwischen Gräfenroda und Ilmenau West, da stehen sie auf der Brücke mit dem Blitzer. In Eisenach auf der Katharinenstraße, Stadt einwärts ungefähr. Erfurt-Bernauer Straße Richtung Kühnhausen wird hier geblitzt. Hülsneck am unteren Friedhof aus Richtung Neustadt ungefähr. Und dann noch Suhl-Schleusinger Straße, da auf Höhe der Sänfte. Und wir kommen jetzt zur Vermisstenmeldung der Polizei. Seit Donnerstag, den 17. September, wird der 78-jährige Jürgen Hellmann aus Weimar vermisst. Jürgen Hellmann ist ca. 1,80 groß, sehr schlank und hat dünnes, kurzes, graues Haar. Zum Zeitpunkt seines Verschwindens trug er vermutlich eine graue Jogginghose. Hinweise bitte an die Polizei. Und Hinweise zum Thema Verkehr gerne an uns. An den 0800 3x5 2550. Danke euch und eine gute und sichere Fahrt.
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7: Hallo, na, es ist heute der 23. September und damit ist es jetzt offiziell

Bauernregeln. Da gibt es so zig verschiedene, ganz viele Wirre. Bei keiner blickst du so richtig durch. Und weil das Pilzquiz gestern so richtig spaßig war, zumindest für mich als Quizstellerin, quizzen wir heute nochmal eine Runde. Ivo, du wieder als Versuchskaninchen. Super. Und wenn ihr sagt, ey, um die Uhrzeit mache ich eh gerade nichts anderes als Arbeitszeitbetrug, dann, ihr seid natürlich eingeladen, gell? Aber das gleich in 6 Minuten. Euch erstmal einen schönen Mittwoch. Jetzt mit Teddy Swims und dann mit Jubel. Es ist 14:06 Uhr.

0: kommt gut durch den Mittwochnachmittag. Wir bringen euch durch, Elena und Ivo hier auf Antenne Thüringen.
1: Hallo.
0: Hier zum kalendarischen Herbstbeginn. Heute ist er ja. Und damit ihr gut und aufgeklärt in die neue Jahreszeit startet, machen wir ein Bauernregel-Quiz.
1: Du hast aktuell aber auch mit Quizzen, ne?
0: Ja, hallo, ist auch toll. Also es macht Spaß, weil da können alle mitmachen, auch ihr, ja? Weil folgendes, jetzt im Herbst, da gibt es ja viele Bauernregeln, die irgendwas vorhersagen, keine Ahnung. Und du, Ivo, beziehungsweise alle, die das jetzt gerade hören, ihr dürft raten. Welche zwei von denen sind echt und welche sind eigentlich frei erfunden? Oder welche eine ist frei erfunden? Okay?
1: Okay.
0: Bereit?
1: Ja, absolut.
0: Folgendes. Die erste Bauernregel. Viel Nebel im Herbst deuten auf schneereichen Winter hin. Entschuldigung. Also viel Nebel im Herbst deutet auf schneereichen Winter hin.
1: Mhm.
0: Zweitens. Fette Vögel und Dachse, dann pfeift der Winter die Achse. Und dritte Bauernregel. Trägt der Igel im Herbst sein Laub wie Hut, wird der November ungewöhnlich gut. Klingen die nicht alle toll? Viel Nebel im Herbst deutet auf schneereichen Winter hin. Fette Vögel und Dachse, dann pfeift der Winter die Achse. Oder trägt der Igel im Herbst sein Laub wie Hut, wird der November ungewöhnlich gut.
1: Also, da ist jetzt die Frage bei dem dritten zum Beispiel, was ist denn ein ungewöhnlich guter, also was ist denn ein guter November? Heißt das, der ist so richtig herbstlich schmuddelig oder ist der noch schön warm eigentlich für seine Verhältnisse oder schon kalt?
0: Mm.
1: Also, das Auffällige ist ja, die zweite und die dritte Bauernregel reimen sich, die erste nicht.
0: Mm.
1: Das könnte aber auch vielleicht so ein kleiner, eine kleine falsche Fährte sein.
0: Es ist nicht immer so, dass die sich reimen müssen.
1: Also wenn so ein Vögel und Dachse richtig viel gefressen haben und richtig fett daherkommen, dann pfeift der Winter die Achse.
0: Was ist da überhaupt die Achse?
1: Ich weiß es nicht.
0: Also Autoachse? Keine Ahnung. Log ein. 3, 2, 1.
1: Ich sage, das zweite stimmt nicht. Also ich finde, wenn der Igel so sein Laub oben trägt, auf sich drauf hat, dann ist es ein guter November und viel Nebel, den gibt es auch im Winter, dann ist ein guter Winter.
0: Tatsächlich nicht.
1: Oh.
0: Tatsächlich fette Vögel und Dachse, das stimmt alles. Trägt der Igel im Herbst sein Laub wie Hut, wird im November ungewöhnlich gut. Das ist hier da, das sich eingeschlichen hat. Aber habe ich toll ausgedacht, oder? Also ich meine, ich habe mir jetzt auch schon Igel mit Hut vorgestellt. Ist voll süß.
1: Kleine
0: oder?
1: Herbstpoetin.
0: Ne, Dankeschön, nenn mich Goethe, ne? Aber wenn ihr gerade auch Bock auf Quizzen habt, im Stau steht, im Büro seid, 0800 dreimal die 52550, Bauernregel-Quiz bei Antenne Thüringen, könnt ihr ja euch vielleicht mit Ivo betteln. Wer weiß. Und an Igel denken.

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0: Mit One Republic wird's richtig schön entspannt. Apologize ist das für euren Weg Richtung Feierabend. Es ist jetzt 15.23 Uhr. Hier sind Elena und Ivo von Antenne Thüringen.
1: Hallo.
0: Schön, dass ihr bei uns seid.
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0: der Bundesrat mit dem Entwurf. In einem Waldstück bei Jena sind einige geöffnete Amazon-Pakete gefunden worden. Das passiert nicht zum ersten Mal. Die Polizei sagt, der Fund könnte mit einer aktuellen Serie von Paketdiebstählen zusammenhängen. Bei dem aktuellen Fund waren alle Kartons aufgebrochen und der Inhalt geklaut. Der Gesamtwert liegt bei etwa 500 Euro, sagt die Polizei. Und jetzt die Thüringen-Reporter aus eurer Region.
1: Für Mittelthüringen, Petra Kühling.
2: Guten Tag. Die Vorbereitungen sind in den letzten Zügen auf dem Erfurter Domplatz fürs Oktoberfest. Fast 500.000 Besucher werden ab übermorgen erwartet. In Sachen Sicherheit gibt es was Neues. Die Stadt startet eine Kampagne gegen K.O.-Tropfen. Plakate, Postkarten und Bierdeckel informieren über die Gefahren und geben Tipps, wie ihr euch vor K.O.-Tropfen schützen könnt. Ziel ist es auch, dass die Menschen beim Feiern mehr gegenseitig auf sich aufpassen, sagt die Stadt. Auch in Schulen soll die Kampagne verbreitet werden. Der Start auf dem Oktoberfest ist aber bewusst gewählt. Im letzten Jahr waren einer Frau im Festzelt K.O.-Tropfen verabreicht worden. Gute Nachrichten für Autofahrer in Apolda. Die Bauarbeiten in der Buttstädter Straße kommen schneller voran als geplant. Die Vollsperrung kann schon übermorgen wieder aufgehoben werden, statt wie angekündigt in 2,5 Wochen. Gebaut wird hier, weil die Stelle für Fußgänger und Radfahrer sicherer werden soll, mit Verkehrsinsel und einem neuen Gehweg. Ab Freitag geht's bei halbseitiger Sperrung weiter. Der Verkehr wird dann mit einer Ampel geregelt, heißt Wartezeiten immer noch möglich.
3: Und wenn ihr jetzt schon Feierabend habt, dann fahrt ihr nach Hause im schönsten Herbstwetter. Und mit diesen Werten. In Ohrdruf sind es 18 Grad, Eisenberg hat 17 Grad, Entschuldigung, und Sömmerda 19 Grad. Und der Nachmittag und Feierabend, der bleiben wirklich schön angenehm. Aus der regnerischen Nacht, die jetzt dann auf uns wartet, kommt ein wirklich sehr gemixter Donnerstag heraus. Sonne, Wolken und Regen und in der Spitze dann 17 Grad.
4: Es ist 3:30, Antenne Thüringen, der schnellste Verkehrsservice für euch, im Anschluss mit einer Vermisstenmeldung der Polizei. A9 Richtung Berlin, zwischen Lederhose und dem Hermsdorfer Kreuz, hier kommt es zu Behinderung durch Bauarbeiten. Aktuell ist hier nur eine Spur frei, dementsprechend auch der Zeitverlust gerade bei 10 Minuten. A38 Richtung Leipzig, 2 Meldungen. Einmal zwischen Friedland und Haltkopftunnel, da liegt ein Metallteil auf der Fahrbahn, vorsichtig machen. Und weiterhin hier auf der A38 Richtung Leipzig, zwischen Roßlau und Sangerhausen West, immer noch der kaputte LKW, der hier Probleme macht. Und noch wichtig für Weida, die Neustädter Straße, zwischen der Theodor-Körner-Straße und dem Ortsausgang immer noch gesperrt nach einem Unfall. Zu den Blitzern gucken wir natürlich auch. A71 Richtung Sangerhausen zwischen Gräfenroda und Ilmenau West. In Eisenach in der Katharinenstraße, statt einwärts stehen sie da. Pößneck am unteren Friedhof Richtung Neustadt wird hier geblitzt. Und Suhl-Schleusinger Straße auf Höhe Senfte. Und wir kommen jetzt zur vermissten Meldung der Polizei. Seit Mittwochmittag, den 16. September, wird die 16-jährige Viktoria Kindermann aus einer Kinder- und Jugendeinrichtung in Pößneck vermisst. Viktoria Kindermann ist ca. 1,70 groß, hat eine kräftige Statur und schwarze, lange Haare. Sie ist bekleidet mit einer schwarzen Kapuzenjacke und einer langen Hose. Hinweise bitte an die Polizei melden. Und Hinweise beim Verkehr gerne an uns. 0800 3x die 5 2550. Danke euch und eine gute und sichere Fahrt.
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4: Ja, hallo zusammen. Es ist jetzt irgendwas kurz nach 3:30. Feierabend sollte jetzt schon langsam sich da aufzeichnen und die letzten To-Dos gerade mal erledigen. Wer noch einen Motivationsschub braucht, Shakira kann das sehr, sehr gut mit dem Burner Boy zusammen. Was sagst du da?
3: Ja, Dai Dai.
4: Naja, Dai Dai. Was heißt das?
3: Auf geht's, los geht's.
4: Genau,
3: wir starten.
4: Danke, lieber Google-Übersetzer. Dai Dai, Shakira, Burner Boy, auf uns in die Thüringen.

0: Rotzfrech in der Stimme und schön rockig. Manche brauchen das vielleicht jetzt gerade zum Feierabend. Bon Jovi auf Antenne Thüringen, Elena und Ivo hier. Hallo zusammen.
1: Hallo.
0: Zum Start des Oktoberfests feiern wir zusammen mit euch ja das Oktoberfest-Spezial bei der Antenne Thüringen Schatzsuche. Aber ey, an dieser Stelle muss man echt mal kurz einschreiten und einen Hinweis aussprechen.
1: Ja, wir haben euch ja vorhin den Hinweis gegeben, heute hängen wirklich ein paar Schlösser an Orten, die haben irgendwie was mit dem Oktoberfest zu tun, im allerweitesten Sinne. Und so auch in Saalfeld an einem Ort, wo es Bier gibt, en masse.
0: Mhm, aber bitte beachtet, so ein Schloss, das befindet sich nie auf irgendeinem Privatgrundstück. Ihr müsst dafür nichts Illegales machen, also bitte, klettert da nicht irgendwo rein oder sonst noch was, okay? Deshalb passt auf euch auf und die Schatzsuche geht natürlich weiter. Die 10.000 Euro warten immer noch auf euch.
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0: Ja, ist das der Elvis Presley? Nee, das ist Mando Diao natürlich. Black Saturday läuft hier bei Antenne Thüringen an diesem herbstgoldenen Mittwoch. Hier sind Elena und Ivo. Schön, dass ihr bei uns seid. Und auch viel schöner ist es, dass ihr richtig fleißige Schatzbienchen seid. Heute zum Oktoberfest Spezial, da haben wir sogar einen Anruf aus München.
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2: Hallo, hier ist die Caro.
0: Du bist bei uns in Thüringen, aber irgendwie auch gerade ja nicht, gell?
2: Ja, irgendwie auch nicht, genau. Ich bin gerade in München.
0: Ich würde Zopftis, na besser ist, sehr gut. Ja, witzig, kommst du von da oder warst du dich auf die Suche gemacht nach unseren Tipps?
2: Ich muss gestehen, ich wollte einkaufen fahren und habe gedacht, ihr habt ja schon so einen Tipp gegeben, dass es mehrere, irgendwas mit Oktoberfest zu tun hat und ihr mehrere Schlüsse, irgendwas mit Oktoberfest. Mhm. Und dann dachte ich mir, ja gut, München ist um die Ecke und habe ich mit unten im Ort eine Bratwurst gekauft und bin spazieren gegangen und jetzt habe ich gesagt, guckst du nochmal hoch zur Heilstätte.
0: Aha.
2: Und da ich nicht weit laufen kann aus gesundheitlichen Gründen, habe ich gedacht, komm, ich konnte auch mein Auto gleich direkt hier parken. Oh. Und da habe ich gedacht, ach guck so, und dann geht auch die Bank, die ist schön, setze ich mal hin, weil ich muss immer Pausen machen. Mhm. Und denke auf einmal, wie geil ist denn das?
0: Oh mein Gott.
2: Ja wirklich.
0: Oh mein Gott, wie toll. Es ist wirklich so, gerade bei der Schatzsuche, Umwege lohnen sich.
2: Ja, das genau, und eine Pause, gell? Und hier so im Wald, so ein bisschen Waldbaden ist ja auch mal schön, gell?
0: Es ist das so. Stimmt. Aber wenn wir schon gerade in München sind, heute zum Oktoberfest Spezial, ja, da haben wir ein Schloss versteckt. Welche Nummer hast du denn da?
2: Ich habe die Nummer 81.
3: Mhm. Alles klar, Caro, dann gib mal folgenden Code ein, die 1536.
2: 1536. Wenn die Hände nicht so zittern würden.
3: Oh, ganz ruhig.
2: Karin, genau, Kalt 2,6, ja. Es geht auf.
0: Und?
2: Yeah, ich sehe 100 Euro.
0: Wie
2: geil ist das denn?
0: Das war
2: sehr cool.
0: Das war eine Lache, ey. 100 Euro.
2: Mega.
0: Warst du schon einkaufen oder jetzt noch nicht?
2: Ich gehe jetzt erst.
0: Oh ja, perfekt. Ey, da kann man sich auch mal die extra Snacks gönnen und alles ein bisschen ausgiebiger, schöner einkaufen. Oder hast du was, wofür du die ausgeben würdest, die 100 Euro?
2: Ich glaube, ich würde es sparen und mit den Kindern was Schönes machen. Essen gehen oder Eis essen.
3: Oh, so das ist gut.
2: Euch auch einen schönen Tag.
0: Danke.
2: Macht weiter so, gell?
3: Ja, dir auch, Caro. Und nochmal wirklich große Glückwünsche. Und ihr wisst Bescheid, nach der Schatzsuche ist vor der Schatzsuche. Kriecht nochmal rein in jeden Busch. Guckt nochmal hinter jede Parkbank. Denn irgendwo ist der nächste Schatz versteckt.
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2: Euch einen schönen Feierabend. Die Ölpreise sind etwas gesunken und das merken wir ganz leicht an der Tankstelle. Na, dazu hören wir jetzt in den Nachrichten. Das ist 16 Uhr.
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3: Guten Tag. Nach den Rekordständen in der vergangenen Woche gehen die Spritpreise wieder etwas zurück. Diesel und auch Super E10 waren gestern im bundesweiten Schnitt billiger als am Montag. Das zeigt eine Erhebung des ADAC.
4: Wahnsinnig viel sparen können Autofahrer nicht, aber immerhin im Durchschnitt ist der Spritpreis um 1 bis 2 Cent gesunken im Vergleich zum Wochenanfang. Grund dafür sind wohl vor allem die Rohölpreise, die runtergegangen sind. Seit April dürfen die Tankstellen die Spritpreise nur noch um 12 Uhr raufsetzen und diese Regel, sagt der ADAC, müsse weg, denn Sprit sei kein bisschen billiger geworden. Es gäbe nur größere Preisschwankungen über den Tag hinweg. Claudia Wächter, Antenne Thüringen, Nachrichtenredaktion.
3: Thüringens SPD-Chef Georg Mayer will nicht mehr für den Parteivorsitz kandidieren. Er trete beim geplanten Parteitag am 21. November nicht mehr an, sagte der 59-Jährige. Den Posten als Innenminister werde er behalten, erklärte Mayer. Er werde sich verstärkt seinen Aufgaben im Innenministerium widmen. Nachfolgerin von Mayer an der SPD-Spitze wird Thüringens Sozialministerin Katharina Schenk. Die 38-Jährige ist bereits stellvertretende SPD-Vorsitzende in Thüringen. Auf einem Extremwetterkongress in Hamburg haben Experten wegen des Klimawandels zum Handeln aufgerufen. Nach Erkenntnissen des Deutschen Wetterdienstes zeigen sich immer mehr Hitzewellen und Trockenheitsperioden in Deutschland. Die Hitzewelle ab Mitte Juni sei besonders intensiv gewesen.
5: Rekordhitze von fast 42 Grad Ende Juni. Mit dem Klimawandel werden solche Hitzewellen immer wahrscheinlicher, sagen Experten. Die Folgen von Extremwetter spürt jeder, mahnt auch Umweltminister Schneider. Auch die Wirtschaftsleistung sinke an heißen Tagen. Deshalb macht sich Schneider auch dafür stark, eine Gemeinschaftsaufgabe, Klimaanpassung und Naturschutz ins Grundgesetz aufzunehmen, damit Bund und Länder mehr Handlungsmöglichkeiten bekommen. Thomas Thonfeld, Antenne Thüringen, Nachrichtenredaktion.
3: Wer einkaufen geht, soll künftig häufiger einen digitalen statt einen gedruckten Kassenbon bekommen. Ab 2028 gibt's dann Papierbelege nur noch in Ausnahmen. Dazu hat das Bundeskabinett einen Gesetzentwurf des Bundesfinanzministeriums beschlossen. Wir schaffen die Pflicht für Papierbons ab. Digitale Belege werden Standard, sagt Bundesfinanzminister Lars Klingbeil. Das bedeutet weniger Bürokratie für Bürgerinnen und Bürger und für Unternehmen, so der Minister. Das Ganze hängt mit einer geplanten neuen Kassenpflicht zusammen. Wer mehr als 100.000 Euro Jahresumsatz macht, muss ab 2028 zwingend ein elektronisches Kassensystem nutzen. Keine Kassen brauchen Unternehmen, die weniger als 12.000 Euro Barumsatz erwirtschaften.
6: Und in den letzten Wochen, da gab es immer so hin und her. Sommer, Herbst, Sommer, Herbst. Jetzt ist der goldene Herbst endlich da mit diesen Temperaturen. In Plaue sind es 19 Grad, Floh-Sedingenthaler 18 Grad und Wurzbach 17 Grad. Und auf dem Weg so in Feierabend gibt es jetzt ganz, ganz viel Sonnenschein und nur wenige Wolken. Die Nacht, die ist dann schon etwas kälter und auch gegen morgen regnerischer. Und der Donnerstag, der mischt dann ordentlich durch. Da haben wir ganz viel Sonne, aber auch ein bisschen Wolken und Regenschauer bei etwa 17 Grad.
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2: Es ist 4:04, Antenne Thüringen, der schnellste Verkehrsservice für euch. Im Anschluss mit einer Vermisstenmeldung der Polizei. A4 Richtung Frankfurt, zwischen Waltershausen und Sättelstedt. Hier liegen Gegenstände auf der rechten Spur, macht vorsichtig. A9 Richtung Berlin, zwischen Lederhose und dem Hermsdorfer Kreuz. Hier kommt es zu Behinderungen durch Bauarbeiten. Aktuell ist hier nur eine Spur frei, könnte dementsprechend ja auch hier länger dauern. Außerdem aufgepasst auf der A38 Richtung Leipzig, zwischen Friedland und dem Heidkopftunnel. Hier liegt ein Metallteil auf der Fahrbahn. Und auch noch auf der A38 Richtung Leipzig zwischen Roßla und Sangerhausen West, hier immer noch der kaputte LKW, der für Verkehrsbehinderung sorgt. Zu den Blitzern gucken wir natürlich auch noch. Aktuell 5 Stück, die uns bekannt sind. A4 Richtung Dresden. Zwischen Hermsdorf Ost und Rüdersdorf wird geblitzt. Dann auf der A71 Richtung Sangerhausen. Zwischen Grevenroda und Ilmenau West. Eisenach, Katharinenstraße statt einwärts, wo 30 erlaubt sind. Pößneck am unteren Friedhof Richtung Neustadt aufgestellter Blitzer. Und dann noch in Suhl, Schleusingerstraße auf Höhe Senfte. Und wir kommen jetzt zur vermissten Meldung der Polizei. Seit Mittwochmittag, dem 16. September, wird die 16-jährige Viktoria Kindermann aus einer Kinder- und Jugendeinrichtung in Pößneck vermisst. Viktoria Kindermann ist ca. 1,70 groß, hat eine kräftige Statur und schwarze, lange Haare. Sie ist bekleidet mit einer schwarzen Kapuzenjacke und einer langen Hose. Hinweise bitte an die Polizei melden. Und wenn ihr was für uns habt, Staus, Verkehrsmeldung, Blitzer, auch hier gerne melden an die 0800 3x5 2550. Danke euch und eine gute und sichere Fahrt.
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0: durch die sozialen Medien. Auf einmal Schockmoment. Was? Haben die geheiratet? Was habe ich verpasst? Echt jetzt? Kurz der Fall gewesen bei der nächsten Künstlerin, die jetzt noch kommt, Katy Perry.
1: Ja, so ist es. Sie posiert mit ihrer besseren Hälfte, dem Ex-Premier von Kanada, Justin Trudeau, und er in einem Anzug und sie in einem weißen Kleid. Buh. Also, das ist sehr interessant geschnitten. Das ist so ein Bogen, der da vor ihrer Brust steht. Mhm. Aber ja, in dem Weiß, beide zusammen, da hatten viele den Hochzeitsschock.
0: Wirklich, ne? Mir ist aber noch was aufgefallen bei diesem Kleid. Guckt euch das mal genauer an, falls ihr die Fotos mal sehen solltet, und sagt mir, dass es nicht aussieht wie ein Klodeckel. Wirklich ohne Mist. Dieser Bogen über der Brust, es ist ein Klodeckel. Also Katy Perry hat sich wirklich als Klo verkleidet. Oh, wow. Es tut mir leid. Es tut mir leid. Also, wenn das ihr Hochzeitskleid wäre, wäre in dem Fall ein Reinfall. Oh, kann Gott. Man nicht sagen.
1: Wow.
0: Aber gut, es geht dann jetzt erstmal gleich weiter. Gleich mit Katy Perry hier, Watch It Burn. Davor aber noch J-Lo und dann Clock Clock. Schön, dass ihr da seid.
1: Ja.
0: Ohne Klodeckel.

0: Schönen Mittwoch euch. Clock, clock, love you again, läuft hier bei Antenne Thüringen. Elena und Ivo sind hier für euch.
1: Hallo.
0: Macht mal bitte kurz euer Kopfkino an und überlegt mal, woran denkt er, wenn ich Biker-Gottesdienst sage?
1: Boah, also so ganz wildes Zeug hätte ich jetzt gesagt. So Mofa unser, geheiligt werde dein Turbolader. Es riecht nach Motoröl und ich höre Kirchengesang. Also irgendwie sowas Wildes.
0: Deine Kreativität, ey. Nein, also das ist doch keine Religion, bitte, okay? Also Quatsch. Das, was du sonst irgendwie im Kopf hast, ne, so Biker, irgendwie alle grimmig auf ihrem Motorrad, das ist so gar nicht das, was ich meine. Bei uns in Thüringen gibt's eine Biker-Gruppe, die sammelt Geld für einen Thüringer Hilfsfonds.
1: Cool.
0: Richtig, richtig coole Aktion. Und ihr könnt auch was Gutes tun und mit dabei sein, eben beim Biker-Gottesdienst. Also, was das genau ist, warum das richtig cool ist, das sind 7 Minuten auf Antenne Thüringen. Gleich so ein kleiner Veranstaltungstipp für euch. Und hier aber erstmal, wie versprochen, Katy Perry, Watch It Burn. Es ist 16:13 Uhr.

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0: für die Good Vibes am Nachmittag. Nelly Furtado, I'm Like a Bird. Es ist gleich 16.20 Uhr und hier läuft die Feierabendbegleitung. Elena Olivo auf Antenne Thüringen.
1: Hallöle.
0: Stell dich mal bitte diese Kombi vor. Biker auf ihren Motorrädern in einer Kirche und das alles aber für einen guten Zweck. Also, das ist auch wohl der Top-Tipp fürs kommende Wochenende. Richtig krasse Vorstellung. Es ist ein Biker-Gottesdienst in Elrich.
1: Ach, das klingt absolut verrückt. Und ja, wir wissen, nicht alle sind gläubig, ja. Aber was die Mädels und Jungs von Ride for Charity da auf die Beine stellen, das ist der Wahnsinn. Seit Jahren organisieren die so Motorradausfahrten und halt Biker-Gottesdienste, bei denen dann Geld zusammenkommt für einen Thüringer Hilfsfonds. Also richtig wichtig. Und diesen Sonntag ist es eben wieder soweit. Thomas, der Organisator, lädt uns allein.
2: Die grundsätzliche Idee dahinter ist, einfach nochmal innezuhalten, sich zu besinnen, nochmal zusammenzukommen, die Saison nochmal Revue passieren zu lassen und nicht nur mit Bikern und Bikerinnen, sondern mit allen, die daran Interesse haben und gern mal dabei sein wollen. Das ist, hat sich so etabliert, dass eben auch Familien kommen mit Mutter, Kind und Oma, Tante, Onkel, was weiß ich nicht.
0: Also das ist wirklich für alle offen, egal jetzt ob Glaube, Kirche, wie auch immer, ne? Das Schönste ist halt wirklich daran, ihr könnt da direkt vor Ort an den Thüringer Hilfsfonds spenden. Das sind die, genau die, die da sind, wenn Thüringerinnen und Thüringer unverschuldet in Not geraten. Also ihr seid herzlich eingeladen, diesen Sonntag um 10 in der St. Johanneskirche in Elrich. Und euch einen schönen Nachmittag. Antenne Thüringen begleitet euch.
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0: Antenne Thüringen läuft für euren Feierabend. Es ist jetzt 16:30.
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2: Guten Tag. Die Bundesregierung will Sozialmissbrauch eindämmen. Dazu hat das Bundeskabinett heute einen Aktionsplan mit 10 Punkten beschlossen. Beispielsweise soll nicht länger Grundsicherung an per Haftbefehl gesuchte Personen gezahlt werden. Bundeskanzler Friedrich Merz schrieb auf der Plattform X, Missbrauch geht zulasten aller, die arbeiten und einzahlen. Auch heute Vormittag haben die Spritpreise nach den Rekordständen in den letzten Tagen etwas nachgegeben. Diesel und Super E10 waren billiger als gestern und am Montag, das zeigt eine Auswertung des ADAC. E10 lag bei 2,26 Euro, etwas über einen Cent weniger als am Montag, Diesel bei 2,42 Euro, fast 2 Cent weniger. Grund für den leichten Rückgang, die Rohölpreise waren in den letzten Tagen etwas gesunken. Die Polizei in Brandenburg hat mutmaßliche Viehdiebe geschnappt. Sie sollen insgesamt über 200 Rinder von verschiedenen Weiden geklaut haben. Es handelt sich um 2 polnische Männer im Alter von 46 und 41 Jahren. Bei den Diebstählen hatten sie die Tiere in Transporter verladen und nach Polen gebracht. Beide Männer sitzen in U-Haft. Und jetzt die Thüringen-Reporter aus eurer Region.
1: Für Mittelthüringen, Petra Kühling.
3: Guten Tag. Schwerer Nachwuchs wird im Erfurter Zoopark erwartet. Elefantencoach Schupa ist wieder tragend. Wenn alles nach Plan läuft, kommt ihr drittes Elefantenbaby Anfang 2028 zur Welt. Ja, bis zu 2 Jahre tragen Elefanten. 2 Jungtiere hat die Erfurter Herde schon erfolgreich großgezogen. Ayoka ist inzwischen 6, ihr Bruder Banyoko 2 Jahre alt. Beide entwickeln sich weiter sehr gut, sagt die zoologische Leiterin Tina Risch. Bald umziehen muss der werdende Elefantenpapa Kibo. Grund dafür ist die Geschlechtsreife seiner Tochter Ayoka. Um Inzucht zu vermeiden, kommt er in einen anderen Zoo. In Jena ermittelt die Polizei zu mehreren Graffiti am Anger-Gymnasium. Die Schmierereien sind gestern bei der Polizei angezeigt worden. Sie wurden innerhalb der letzten 2 Wochen an der Rückseite einer Außenmauer hinterm Gymnasium gesprayt. 5 Schriftzüge in unterschiedlichen Farben, je einmal 3 Meter groß. Der Sachschaden wird auf 5.000 Euro geschätzt und geprüft wird, ob auch Graffiti an einer Stützmauer im Bereich der Kunitzer Straße im Zusammenhang stehen.
4: Richtig schöne Fotos, die schießt man immer in der Golden Hour, also in der goldenen Stunde. Und die haben wir genau jetzt im Herbst mit diesen Temperaturen. In Botterode-Trusetal haben wir 18 Grad, Sondershausen 19 Grad und Katzhütte hat 17 Grad. Und der Nachmittag, der ist weiter ein bisschen wolkig, aber vor allem ganz viel Sonnenschein für euch. Die Nacht, die bleibt kalt und dann teilweise auch schon ein bisschen regnerisch. Das zieht sich rein in den Donnerstag, da gibt es einen schönen Sonne-Wolken-Mix, aber zumindest 17 Grad.
0: Gleich 3 Minuten nach 16:30. Antenne Thüringen hier, der schnellste Verkehrsservice. Es hat sich ein bisschen was auf den Straßen getan. Etwas übersichtlicher. Trotzdem noch eine Meldung. Von der A4 Richtung Frankfurt. Zwischen Jena-Göschwitz und Bucher im Jagdbergtunnel aufpassen. Da steht ein kaputtes Auto da drin. A9 Richtung Berlin. Zwischen Lederhose und dem Hermsdorfer Kreuz. Hier kommt es zu Behinderungen durch Bauarbeiten. Aktuell hier nur eine Spur frei. Und immer noch der Dauerbrenner diesen Nachmittag, A38 Richtung Leipzig, zwischen Roßlau und Sangerhausen West. Da noch der kaputte LKW auf der Strecke. Und natürlich die Blitzer, da gucken wir auch noch hin. A4 Richtung Dresden, hier wird zwischen Hermsdorf Ost und Rüdersdorf geblitzt, wo 120 erlaubt sind. A71 Richtung Sangerhausen, zwischen Stadt Ilm und Arnstadt Süd, kurz vor dem Tunnel Behringen sind sie aufgestellt. Genauso wie auf der A71 Richtung Sangerhausen, nur zwischen Gräfenroda und Ilmenau West, da auf der Brücke. Pilsneck noch, am unteren Friedhof, da wird Richtung Neustadt geblitzt und in Suhl an der Schleusinger Straße. Und wer noch mehr hat für uns, haben wir eine Nummer für alles, WhatsApp-Verkehr und mehr, 0800 3x5 2550. Danke euch und eine gute und sichere Fahrt.
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0: Hallo, schönen Feierabend euch. Ey, du kommst heutzutage ja wirklich nicht an Taylor Swift vorbei, ne? Sie haut raus, eine Single nach der anderen. Und jetzt hat sie es schon wieder getan. Sie kann einfach nicht aufhören, Mann. Also, vor einer Stunde kam jetzt schon wieder eine Ankündigung. Das sind ja fast schon Breaking News, aufgepasst.
4: Total, ganz frisch, aber der Reihe nach. Zuerst hat sie angekündigt, diesen Freitag schon kommt die neue Single. Patient Zero heißt die, klingt schon super mysteriös. Und dann, er hat einen Aufriss gemacht mit einem ernsten Foto. Hat sie gepostet, neu im Profilbild, nur um jetzt dann, wie du sagst, vor einer Stunde nochmal ein neues Profilbild reinzupacken und komplett neuer Post. Life of a Showgirl, The Anchor. Encore. Also das ist eine Zugabe von ihrem letzten Album mit 4 frischen neuen Songs.
0: Ich habe neulich auch sogar erst gelesen, Fans wetten schon darauf, wirklich wetten, dass ein neues Album dieses Jahr noch kommt. Die lachen sich jetzt schön ins Fäustchen. Mhm. Also Glückwunsch an die an dieser Stelle. Mal gucken, Freitag kommt's und bis dahin aber noch weiterhin trotzdem was Neues von ihr. Wie gesagt, die bringt ja ständig was raus. I knew it, I knew you, Taylor Swift auf Antenne Thüringen.

0: Pictures of You. Schönen Feierabend euch. Es ist 16.41 Uhr. Elena und Ivo bringen euch durch hier bei Antenne TV.
1: Hallo.
0: Und immer näher natürlich auch zum Wochenende. Ist ja schon Mittwoch, ne? Also als kleiner Motivationsschub, was geht eigentlich dieses Wochenende in Thüringen?
1: Ja, also die ersten Herbstveranstaltungen, die nach dem Sommer, die haben, finde ich, so eine ganz, ganz besondere Stimmung.
0: Ne? Auf jeden Fall. Es ist richtig schön zum Schlendern, finde ich. Wenn du dann noch so das erste Mal im Jahr so eine Jacke trägst, oh, toll.
1: Ist irgendwie ein gutes Gefühl, ja. Obwohl man den Sommer vielleicht ein bisschen vermisst, aber trotzdem. Ja, so klassische Herbstfeste und Märkte, die haben wir zum Beispiel dieses Wochenende in Hohenfelden und Saalfeld. Und bei so einem schönen Herbstwind geht es vielleicht auch auf die Drachenfeste in Eisenach oder Gera. Und das Kürbisfest in Politz, das macht schon so richtig Vorfreude für Halloween.
0: Oder auf Kürbissuppe. Oh, Kürbissuppe kommt ja auch wieder sehr, sehr schön.
1: Und mein Highlight finde ich auch noch, Mittelalterspektakel in Altenburg. Oh. Bitte, kurz vorstellen, wenn es schon so ein bisschen schmummelig, neblig ist und ja, Musik mit Ritterkämpfen und Gaukelei, also da fühlt es sich gleich an, als würdest du ein bisschen in der Zeit zurückreisen.
0: Wirklich, ja, wie im Mittelalter. Brot und Spiele oder eben Bratwurst und Ritter in Altenburg. Ich lieb's, ey. Und mehr Tipps wie diese gibt's hier wie immer auf antennethüringen.de oder mit dem Hashtag Wochenende an die 0800 3x die 5 2550.
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0: die Queen der 90er, 2000er, Britney Spears. Sie versüßt euch den Feierabend und Elena und Ivo sind hier bei Antenne Thüringen. Wisst ihr, was jetzt noch mal mehr den Feierabend versüßen würde? So ein schönes, saftiges Schloss mit vielleicht 10.000 Euro drin. Und heute findet ihr sie an Orten, die was mit dem Oktoberfest zu tun haben.
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2: Hallo, hier ist Janine und hier ist Eva.
0: Hallo Janine und?
2: Eva.
0: Und Eva. Ah. Warte, habt ihr euch da getroffen oder seid ihr zusammen auf Schatzsuche unterwegs?
2: Wir sind beide jetzt schnell von der Arbeit weg und haben gedacht, wir gucken mal, ob wir es finden. Und jetzt haben wir es tada gefunden.
3: Also seid ihr Kolleginnen?
2: Wir sind Kolleginnen,
0: Okay, darf ich fragen, was ihr arbeitet?
2: In der Physiotherapie.
0: Ah, in der Physiotherapie. Ich hoffe, ihr lasst jetzt nicht gerade Patienten warten, weil ihr auf Schatzsuche seid.
2: Nein. Die wurden alle gut behandelt und wir sind dann 10 Minuten eher los. Und
0: sehr schön. Okay, alles klar. Liebe Physio-Kolleginnen, ihr seid jetzt wo genau?
2: An der Brauerei in Saalfeld.
0: Ganz nach dem Oktoberfest-Spezial heute, gell?
2: Ja.
3: Gebt uns doch gerne mal die Schlossnummer.
2: Wir haben das Schloss 79.
3: 79, alles klar. Dann Janine und Eva, die 4402 ist euer Code.
2: 4402.
0: Spannend. Teamwork ist das, ich merke schon. Die eine hört zu, die andere macht.
2: Oh, es ist Geld drin.
3: Oh.
2: 50 Euro.
0: Ey.
3: Mega.
0: 50 Euro, cool. Was kann man sich als Physiotherapeuten-Kollegen, was holte man sich davon?
3: Eine Massage.
2: Ja, ich würde sagen, es gibt Frühstück morgen für alle. Oder Eva, was vom Bäcker?
4: Ja. Was vom Bäcker für alle.
2: Genau, was vom Bäcker für alle.
0: Ach, wie cool. Also das heißt, ihr gebt dann bei euch in der Praxis aus, oder wie?
2: Genau.
3: Das ist ja toll.
0: Ach, wie cool. Das ist ja mega, ey. Oh, ich glaube, ihr habt euch offiziell selbst befördert zu den Lieblingskollegen.
2: Genau, wir freuen uns. Vielen herzlichen Dank.
0: Geil, ich will da jetzt auch frühstücken kommen.
3: Oh ja, vielleicht gehen wir morgen früh einfach vorbei. Das Gute ist, in ganz Thüringen gibt es noch reichlich Schlösser und die 10.000 Euro, die sind immer noch nicht weg. Also, weitersuchen, anrufen und freuen hier bei Antenne Thüringen.

0: Robbie Williams, All My Life. Er läuft hier für euren Feierabend mit Antenne Thüringen. Schön, dass ihr bei uns seid. Sozialmissbrauch soll eingeschränkt oder verhindert werden. Dazu hat die Regierung heute einen 10-Punkte-Plan vorgestellt. Mehr dazu hören wir jetzt in den Nachrichten. Es ist kurz nach 17 Uhr.
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2: Guten Tag. Die Bundesregierung will Sozialmissbrauch eindämmen. Dazu hat das Bundeskabinett einen Aktionsplan mit 10 Punkten beschlossen. Wirksamer bekämpft werden sollen etwa sogenannte Schrottimmobilien. Außerdem soll nicht länger Grundsicherung an Personen gezahlt werden, die mit Haftbefehl gesucht werden. Bundesinnenminister Alexander Dobrindt.
3: Kriminelle Strukturen versuchen sich den Sozialstaat zur Beute zu machen. Darauf geben wir die Antwort mit dem Aktionsplan mit klarer Kante gegen Sozialbetrüger und organisierte Kriminalität. Wir schließen Schlupflöcher, wir machen Missbrauch sichtbar und wir zerschlagen kriminelle Strukturen.
2: Die Geraer Polizei ermittelt nach dem Brand gestern in einem Mehrfamilienhaus wegen Brandstiftung. Derzeit wird davon ausgegangen, dass ein Feuerwerkskörper den Brand ausgelöst hat. Ob vorsätzlich oder unabsichtlich, ist noch unklar. In dem leerstehenden Gebäude wurde im Erdgeschoss eine Matratze in Brand gesetzt. Das Feuer breitete sich dann durch den Keller in das Nachbargebäude aus. Hier mussten 25 Personen ihre Wohnungen verlassen. 8 wurden leicht verletzt, 2 kamen in ein Krankenhaus. Der Sachschaden liegt geschätzt bei 50.000 Euro. In der Debatte um die hohen Spritpreise bekommt die umstrittene 12-Uhr-Regel an den Tankstellen immer mehr Gegenwind. Der Bundesrat befasst sich am Freitag damit, die Tankregel wieder abzuschaffen. Auch der ADAC spricht sich dafür aus.
4: Seit April dürfen nur um 12 Uhr die Spritpreise erhöht werden. Die Regel ist seitdem umstritten, denn sie hat die Preise nicht gesenkt. Nur der Zeitpunkt, wann die Preise erhöht werden, steht seitdem fest. Die Tankstellen hätten wegen der Regel die Preise teilweise stärker erhöht als davor, sagt der ADAC. Zumindest gibt es eine gute Nachricht für Autofahrer. Die Spritpreise gehen nach Rekordwerten wieder etwas runter aktuell. Und ab dem 1. Oktober will die Bundesregierung ja die Steuern senken und erwartet dann eine Entlastung von bis zu 17 Cent pro Liter. Thomas Bremser, Antenne Thüringen, Nachrichtenredaktion.
2: Die Britpop-Band Oasis kommt im nächsten Jahr während ihrer großen Tour auch nach Deutschland. Aber nicht für 2, sondern für 3 Konzerte. Die Band um die Gallagher-Brüder hat heute ein Zusatzkonzert in München angekündigt. Auftritte gibt es also am 2., 3. und 6. Juli nächsten Jahres. Grund sei die enorme Nachfrage. Für die Tickets müssen sich die Fans bis zum 17. September auf der Homepage der Band registrieren. Die werden dann verlost.
0: Na, also schon mal einen Kalender schreiben an die Fans.
5: Harry Styles spielt am gleichen Tag.
0: Da gibt's ein Battle. Dankeschön, Jan.
5: Ja, und wenn er rausguckt, der goldene Herbst ist da und so fährt man gerne in den Feierabend mit diesen Temperaturen. In Neuhaus am Rennweg haben wir 16 Grad, Stadt Ilm meldet 18 Grad und Neuhaus am Rennweg haben wir jetzt einfach nochmal drin gehabt, 16 Grad. So, damit schicke ich euch jetzt weiter. Und es gibt jetzt ganz wie Sonnenschein nur ein paar Wolken, also der Nachmittag, der lässt sich wirklich genießen. Die Nacht ist ein bisschen wolkig, dann in frühen Morgenstunden regnerisch und der Donnerstag, der ist ja durchgemischt, wirklich 17 Grad, Regen, Sonne, alles mit dabei.
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0: Es ist 4:05, Antenne Thüringen, hier der schnellste Verkehrsservice. Aufpassen auf der A4 Richtung Frankfurt. Zwischen Jena-Göschwitz und Bucher im Jagdbergtunnel, da steht ein kaputtes Fahrzeug aktuell. A9 Richtung Berlin. Zwischen Lederhose und dem Hermsdorfer Kreuz, hier kommt es weiterhin zu Behinderung durch Bauarbeiten. Nur eine Spur gerade hier frei. Immer noch die A38 Richtung Leipzig. Zwischen Roßlau und Sangerhausen West ein kaputter LKW hier auf der Strecke. Und die A73 Richtung Nürnberg. Zwischen Rödental und Ebersdorf bei Coburg hier vorsichtig machen. Da liegen mehrere Gegenstände auf der Fahrbahn. Die linke Spur dadurch blockiert. Und zu den Blitzern. Aktuell 3 Stück, die uns bekannt sind. A4 Richtung Dresden. Hier wird zwischen Hermsdorf Ost und Rüdersdorf geblitzt. Auf der A71 Richtung Sangerhausen. Zwischen Stadt Ilm und Arnstadt Süd. Kurz vor dem Tunnel Behringen. Und noch in Suhl, Schleusinger Straße, Höhe Senfte. Und wenn ihr noch merkt, ja, aber da fehlen noch ein paar Meldungen, ich habe noch was gesehen, ja, jederzeit gerne ergänzen unter der 0800 3x5 2550. Danke euch dafür. Eine gute und sichere Fahrt.
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0: Hallöchen, schön, dass ihr dabei seid, im Arbeitsendspurt oder auch schon auf dem Weg nach Hause.
5: Genau, wir greifen euch ein bisschen unter die Arme und supporten, wo wir können. Am besten mit der besten Musik von heute und jetzt gleich mit der Furzkanone aus Kalifornien.
0: Hast du das gerade ernsthaft? Furzkanone aus Kalifornien? Wie, Donald Trump?
5: Ja. Nein. Oh Gott, oh Gott. Es geht um Alex Warren. Ja, der läuft gleich mit Passenger hier im Antenne Thüringen Feierabend und der hat letztens ganz ungeniert zugegeben, dass er auf der Bühne hier und da mal so ein Lüftchen lassen muss.
0: Hat er das

0: Love is in the air. Und der Geruch von Feierabend hoffentlich auch schon bei euch. Es ist jetzt 17:12 Uhr. Elena und Ivo hier für euch bei Antenne Thüringen.
1: Hi.
0: Gerade ist ja wirklich, ey, bei den hohen Spritpreisen und Co., ne, wäre so ein bisschen mehr Geld wirklich schön. Also echt nicht schlecht, ne? Und dann hörst du aber sowas und denkst dir, zum Glück bin ich nicht reich und so dumm, für sowas Geld auszugeben. In der Schweiz gibt's ein Wasser, das kostet die Flasche wie viel?
1: Ja, 750 Milliliter, eine Flasche Svalbard aus Norwegen, 8000 Franken. Das bedeutet umgerechnet etwa 8500 Euro.
0: 8500 Euro. Das ist doch ein Kleinwagen, oder nicht? Also, hat das Jesus gesegnet oder von Polarbären beschafft oder wie? Warum ist denn das so teuer?
1: Ja, das Wasser soll direkt von den nordländischen Eisbergen kommen und das kann teilweise, Achtung, schon 4000 Jahre alt sein.
0: Boah. Das ist ja echt ranzig. Also, weil das Ding ist, wenn ich mir so ein Wasser hinstelle auf meinen Nachttisch über Nacht und ich trinke es nicht aus, ich schütze doch weg. Das ist doch echt ekelhaft. Das stand doch da. Also, und dann 4000 Jahre alt.
1: Ja, aber das ist Premium und ganz exklusiv. Das wird seit 2020 tatsächlich nicht mehr abgefüllt, weil die Expedition zur Wasserbeschaffung zu teuer und gefährlich ist.
0: Oh.
1: Und die letzten Flaschen, die kosten jetzt richtig viel. Und Achtung, es wird noch ein bisschen bonziger.
0: Oh nein.
1: Es soll am besten bei etwa 12 Grad Temperatur verzehrt werden. Direkt nach so delikaten Gerichten wie Räucherlachs, Hummer, Kaviar und erlesenen Fleischsorten.
0: Ich habe mich mit jedem Wort jetzt ärmer gefühlt, ey. Vielen Dank. Also ohne Mist, ich check's nicht. So ein Thüringer Waldquell, eine Saskia oder eine Wolwig meinetwegen, die hätten es doch auch getan.
1: Total.
0: Also, oh, Mann, ey. Warum? Wünsche euch einen schönen Feierabend, dann sind die Thüringen läuft. Ariana Grande jetzt.

0: mit Grooven im Feierabend. Dua Lipa, These Walls. Es ist 17.21 Uhr. Elena und Ivo begleiten euch durch. Antenne Thüringen läuft.
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0: Robin Schulz, Rita Ora, I'll Be There. Es ist jetzt 5:30.
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2: Guten Tag. Thüringens SPD-Chef Georg Mayer will nicht mehr für den Parteivorsitz kandidieren. Er trete beim geplanten Parteitag am 21. November nicht mehr an, sagte der 59-Jährige. Er werde sich verstärkt seinen Aufgaben im Innenministerium widmen, so Mayer. Nachfolgerin von Mayer an der SPD-Spitze wird Thüringens Sozialministerin Katharina Schenk. Durch einen technischen Defekt in der Schweinemastanlage in Wernburg sind nach aktuellem Stand 124 Tiere verendet. Insgesamt waren in der Anlage über 1100 Schweine untergebracht, in dem betroffenen Abteil etwa 180. Es konnten also noch einige Tiere gerettet werden. Das hat das Landratsamt des Saale-Orla-Kreises mitgeteilt. Der Grund für das Unglück war ein Defekt in der Lüftungsanlage. Berlin will seine Olympia-Bewerbung zurückziehen. Darüber berichten mehrere Medien. Der Senat hat sich dazu noch nicht geäußert. Morgen Vormittag soll es dazu eine Pressekonferenz geben. Am Samstag fällt der DOSB seine Entscheidung. Berlin galt hinter München und Köln-Rhein-Ruhr als krasser Außenseiter. Und jetzt die Thüringen-Reporter aus eurer Region.
1: Für Mittelthüringen Petra Kühling.
3: Guten Tag. Die Vorbereitungen sind in den letzten Zügen auf dem Erfurter Domplatz fürs Oktoberfest. Fast 500.000 Besucher werden ab übermorgen erwartet. In Sachen Sicherheit gibt es was Neues. Die Stadt startet eine Kampagne gegen K.O.-Tropfen. Plakate, Postkarten und Bierdeckel informieren über die Gefahren und geben Tipps, wie ihr euch vor K.O.-Tropfen schützen könnt. Ziel ist es auch, dass die Menschen beim Feiern mehr gegenseitig auf sich aufpassen, sagt die Stadt. Auch in Schulen soll die Kampagne verbreitet werden. Der Start auf dem Oktoberfest ist aber bewusst gewählt. Im letzten Jahr waren einer Frau im Festzelt K.O.-Tropfen verabreicht worden. Gute Nachrichten für Autofahrer in Apolda. Die Bauarbeiten in der Buttstädter Straße kommen schneller voran als geplant. Die Vollsperrung kann schon übermorgen wieder aufgehoben werden, statt wie angekündigt in 2,5 Wochen. Gebaut wird hier, weil die Stelle für Fußgänger und Radfahrer sicherer werden soll, mit Verkehrsinsel und einem neuen Gehweg. Ab Freitag geht's bei halbseitiger Sperrung weiter. Der Verkehr wird dann mit einer Ampel geregelt, heißt Wartezeiten immer noch möglich.
4: Und heute hatten wir wirklich einen richtig schönen goldenen Herbst und der zieht sich weiter durch. In Sonneborn haben wir 19 Grad, Körner 18 Grad und Steinheit hat 16 Grad. Und jetzt auf dem Weg in Feierabend, es bleibt schön sonnig. Hier und da sind ein paar Wolken, aber so um die 17, 18 Grad klingt auch noch echt ganz warm. Die Nacht ist ein bisschen regnerisch, aber dann morgen auch ein Sonne-Wolken-Mix. Also da müssen wir uns auf ein bisschen mehr durchgemischte Temperaturen einstellen. Aber ein bisschen Sonnenschein und 17 Grad klingt doch wie Musik in den Ohren.
0: 3 Minuten nach 5:30 haben wir es. Antenne Thüringen, der schnellste Verkehrsservice. Mit einer übersichtlichen Lage gerade von den Straßen A9 Richtung Berlin zwischen Lederhose und dem Hermsdorfer Kreuz. Hier kommt es immer noch zu Behinderungen durch Bauarbeiten. Nur eine Spur hier frei. Und sonst nur noch die A38 Richtung Leipzig zwischen Roßlau und Sangerhausen West. Immer noch der kaputte LKW. Bei den Blitzern A4 Richtung Dresden zwischen Hermsdorf Ost und Rüdersdorf einer. Auf der A71 Richtung Sangerhausen zwischen Stadt Ilm und Arnstadt Süd. Entschuldigung, kurz vom Tunnel Behringen. Und noch in Suhl in der Schleusinger. Entschuldigung,
4: ich muss. Kann jedem mal passieren.
0: Ich muss mich jetzt selber irgendwie, wieso auch immer, zum Lachen bringen durch mein. Aber gut, Suhl, Schleusinger Straße, Höhe Senfte. Haben wir das jetzt auch geschafft? Wenn ihr noch mehr habt für uns, 0800 3x die 5 2550. Ihr wisst Bescheid. Gute Fahrt euch.
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0: Your Love. One Republic, Antenne Thüringen läuft und hier sind Elena und Ivo für euch. Es ist jetzt 17.39 Uhr an einem Mittwoch. Also damit ist es ja fast Donnerstag und damit ist ja fast Freitag und damit auch Wochenende. Deshalb, was steht an?
1: Ja, am Wochenende haben wir wirklich endlich mal Zeit für zwei Sachen. Einmal können wir endlich unseren Hobbys nachgehen und zünftig feiern gehen. Und zum Beispiel mit den Hobbys, das geht bei uns im Freistaat sehr gut. Die Gartenfans, die können zum Beispiel auf den Gärtnermarkttagen in Gera wirklich was Tolles erleben. Hm. Die Autoliebhaber, die kommen beim Oldtimer-Treffen in Suhl auf ihre Kosten. Und die Leckermäulchen, die machen sich auf den Weg nach Ahorn zum Backkulturfest.
0: Ich habe jetzt schon den Geruch von Vanille irgendwie in der Nase. Oh. So, ich sehe Brötchen, Gebäck, Leckeres ohne Ende, richtig gut. Du meinst ja aber noch feiern, das Wochenende. Mhm. Was machen wir da jetzt eigentlich?
1: Ja, also ich würde sagen, alle ab nach Erfurt, wirklich das große Oktoberfest steht an. Das wird eine richtig große Feierei, da können wir steil gehen. Und, kleiner Geheimtipp, Gotha glüht. Da kommen Schmiedeteams aus aller Welt zusammen und zeigen ihre Fertigkeiten und Produkte. Wow. Sehr cooles, besonderes Fest, habe ich noch nie gehört. Aber da gibt es auch Live-Musik, Rummel und Feuershow. Und ich glaube, bei Gotha glüht, da kann man auch fantastisch, also vor- und nachglühen.
0: Das war mal wieder so ein Ivo-Witz, ey. Und mehr Tipps gibt es natürlich auf antennethüringen.de. Oder hier mal ein Tipp für die zwei praktischsten Hashtag für euch.
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3: 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Die Belastung durch Sporen bleibt heute am Mittwoch zum Herbstanfang auf einem sehr niedrigen Niveau. Ein tiefer Atemzug auf dem Kyffhäuser oder im Harzvorland ist heute völlig unbedenklich. 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

0: Schönen Feierabend euch. Elena und Ivo düsen mit euch nach Hause oder zur nächsten Erledigung und finden mit euch zusammen vielleicht die 10.000 Euro, gell?
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0: 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Es ist 18 Uhr. 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
2: Guten Tag. Nach den Rekordständen in der vergangenen Woche gehen die Spritpreise wieder etwas zurück. Diesel und auch Super E10 waren gestern im bundesweiten Schnitt billiger als am Montag. Das zeigt eine Erhebung des ADAC.
3: Wahnsinnig viel sparen können Autofahrer nicht, aber immerhin im Durchschnitt ist der Spritpreis um 1 bis 2 Cent gesunken im Vergleich zum Wochenanfang. Grund dafür sind wohl vor allem die Rohölpreise, die runtergegangen sind. Seit April dürfen die Tankstellen die Spritpreise nur noch um 12 Uhr raufsetzen und diese Regel, sagt der ADAC, müsse weg. Denn Sprit sei kein bisschen billiger geworden, es gäbe nur größere Preisschwankungen über den Tag hinweg. Claudia Wächter, Antenne Thüringen, Nachrichtenredaktion.
2: Thüringens SPD-Chef Georg Mayer will sich von der Parteispitze zurückziehen. Er werde deshalb beim geplanten Landesparteitag am 21. November nicht mehr als Vorsitzender kandidieren, erklärte der 59-Jährige. Dies sei allerdings kein Rückzug aus der Politik, sagte er. Er wolle sich mehr um sein Amt als Innenminister kümmern. Die Aufgaben werden nicht einfacher, so der Minister. Mayer betonte, seine Entscheidung stehe in keinem Zusammenhang mit den aktuellen politischen Geschehnissen. Nachfolgerin von Mayer an der SPD-Spitze wird Thüringens Sozialministerin Katharina Schenk. Die 38-Jährige ist bereits stellvertretende SPD-Vorsitzende in Thüringen. Die Bundesregierung will Sozialmissbrauch eindämmen. Dazu hat das Bundeskabinett heute einen Aktionsplan mit 10 Punkten beschlossen. Beispielsweise soll nicht länger Grundsicherung an per Haftbefehl gesuchte Personen gezahlt werden. Bundeskanzler Friedrich Merz schrieb auf der Plattform X, Missbrauch geht zu Lasten aller, die arbeiten und einzahlen. Bundessozialministerin Bärbel Baas sagte, wir ziehen die Hintermänner der organisierten Ausbeutung stärker zur Verantwortung. Hintergrund, seit Jahren bringen Banden EU-Bürger aus Südosteuropa, besonders aus Bulgarien und Rumänien nach Deutschland, beschäftigen sie zum Schein und beantragen Sozialleistungen.
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2: Morgen hat die deutsche Fußballnationalmannschaft ihr erstes Länderspiel nach der WM-Pleite. Es geht gegen die Niederlande. Vor dem Abflug nach Amsterdam stand heute das letzte Abschlusstraining auf dem Programm. Dabei gab es ein paar Sätze vom neuen Bundestrainer Jürgen Klopp.
4: Die Jungs haben alle Lust, also dementsprechend empfinden wir Aufbruchstimmung ganz bestimmt. 2 Jahre, 3 Monate, 4 Monate habe ich tatsächlich auch nicht mehr am Trainingsplatz gestanden, aber das auch geht noch. Also es ist ein bisschen wie Radfahren, das ist alles noch da. Bei einem positiven Vibes, die ganz bestimmt vor allem bei uns jetzt hier da sind, wissen wir auch alle, dass wir Ergebnisse liefern müssen. Wir würden es gerne lange machen, um es lange zu machen, müssen wir sowas gut machen. Gut machen wird bedeuten, jeder kann eine Entwicklung sehen und Ergebnisse kommen über kurz oder lang, im Idealfall kurz und deshalb... Ja, Start ist wichtig, ist Anspannung da, ganz bestimmt. Aber wir versuchen zu lernen, Spaß zu haben unter Druck.
5: So, das war jetzt der schöne Herbsttag zum Herbstanfang. Morgen geht's dann zum nassen Herbst über. Hier und da Regen bei 16 bis 18 Grad. Aber, und das ist die gute Nachricht, Freitag dann nur noch Wolken, nicht mehr nass, schon wieder 20 Grad maximal. Und zum Samstag schon wieder Spätsommer mit Sonne und 23 Grad maximal. 18.03 Uhr, Antenne Thüringen, der schnellste Verkehrsservice. A4 Richtung Frankfurt im Jagdbergtunnel. Aufpassen, da steht ein kaputtes Auto auf der rechten Spur. Dann die A9 Richtung Berlin zwischen Lederhose und dem Hermsdorfer Kreuz. Hier Behinderungen durch Bauarbeiten. Da stockt's ein bisschen, denn es ist nur eine Spur befahrbar. A38 Richtung Leipzig zwischen Roßlau und Sangerhausen West. Hier ein kaputter LKW. Und noch ein kaputter LKW auf der A73 Richtung Nürnberg zwischen Bamberg Ost und Hirscheid. Hier aufpassen, da sind auch noch Personen auf der Fahrbahn unterwegs. Feierabendblitzer kennen wir zwei. Einer steht auf der A4 Richtung Dresden zwischen Hermsdorf Ost und Rüdersdorf. Hier ist 120 erlaubt. Und noch einer auf der A71 Richtung Sangerhausen zwischen Stadt Ilm und Arnstadt Süd, kurz vor dem Tunnel Behring in der 80er-Zone. Wenn noch was gefehlt hat, dann einfach ganz schnell durchklingeln. Wir haben eine Nummer für alles, WhatsApp-Verkehr und mehr. Das ist die 0800 3x5 25 50. Und wenn ihr unterwegs seid, eine gute Fahrt.
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5: Schönen Feierabend. Manchmal braucht es einfach nur einen Song, um runterzukommen. Und den haben wir hier parat. Ed Sheeran zusammen mit Martin Garrix. 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
1: Dieses Wochenende wird gefeiert und in manchen Gemeinden ist das Fest fast genauso wichtig wie Weihnachten. Das Erntedankfest. Regionalbischof Tobias Schüfer leitet den Gottesdienst am Sonntag beim Thüringer Landeserntedankfest in Erfurt.
2: Beim Erntedankgottesdienst geht es darum, Danke zu sagen für die Ernte. Wir feiern das in fast allen Kirchen. Da werden Erntegaben zusammengetragen. In manchen Orten ziehen die Jugendlichen los mit Handwagen und sammeln Erntegaben ein. Die werden wunderbar aufgebaut und drapiert im Altarraum.
1: Erntedankfeste gehören zu den Urfesten der Menschheit und werden in fast allen Kulturen gefeiert. In den christlichen Kirchen gibt es das Erntedankfest seit dem 3. Jahrhundert.
2: In unserer Kirche ist das immer um den Michaelistag herum, also Ende September, Anfang Oktober. Und da ist die Ernte auch vorbei. Die Landwirte haben auch Zeit zu feiern und da kann man dankbar auf die Ernte zurückblicken.
1: Viele Ehrenamtliche machen die Kirchen richtig hübsch. In Eisenach wird jedes Jahr ein Ernteteppich gelegt, ein kunstvolles Bild aus Samen und Früchten. Im Kloster Volkenroda gibt es einen Dankgottesdienst unter freiem Himmel und in Lohmar gibt es nach dem Gottesdienst den Lohmarer Bärenschmaus.
2: Ich freue mich eigentlich darüber, dass das Erntedankfest so eine Bedeutung hat, weil ich manchmal den Eindruck bekomme, dass für uns alles langsam selbstverständlich ist. Das ist nicht selbstverständlich, dass wir genügend zu essen haben. Gerade in diesem Jahr sehen wir das ja, diese große Trockenheit, die wirklich auch für Ernteausfälle gesorgt hat.
1: Noch bis Mitte Juni haben auf vielen Thüringer Feldern sehr gute Getreidebestände gestanden, berichtet der Thüringer Bauernverband. Dann kamen Trockenzeit und Hitze.
2: Bei Weizen, bei Raps waren die Ergebnisse unterdurchschnittlich, dass das Futter auch nicht so eingebracht werden konnte wie sonst. Das hat jede und jeder gesehen. Grünfutter, wer sich an den August erinnert, da war nichts Grünes mehr zu sehen.
1: Umso mehr freut sich Regionalbischof Tobias Schüfer darauf, beim Erntedankfest gemeinsam dankbar für die Ernte zu sein.
2: Was ich besonders mag, ist wirklich, wenn es in der ganzen Kirche duftet, nach frischem Brot, nach Gemüse. Ich finde es auch witzig, wenn ich als Pfarrer nicht mehr nach vorne komme, weil alles vollgestellt ist mit Erntegaben. Ich finde das wunderbar und fantastisch.
1: Dario Weiland, Antenne Thüringen, Evangelische Redaktion.
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0: Der Applaus ist für euch, dass ihr den Tag geschafft habt. Wir haben jetzt 18.30 Uhr ist es.
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2: Guten Abend. Auf einem Extremwettergipfel in Hamburg haben Experten wegen des Klimawandels zum Handeln aufgerufen. Seit den 1960er Jahren war jedes Jahrzehnt deutlich wärmer als das vorhergehende, heißt es vom Deutschen Wetterdienst. In Deutschland werden immer mehr Hitzewellen und Trockenperioden registriert. Laut Schätzungen des Robert-Koch-Instituts sind in diesem Sommer rund 16.000 Menschen infolge der Hitze gestorben. Die Bundesregierung will Sozialmissbrauch eindämmen. Dazu hat das Bundeskabinett heute einen Aktionsplan mit 10 Punkten beschlossen. Beispielsweise soll nicht länger Grundsicherung an per Haftbefehl gesuchte Personen gezahlt werden. Bundeskanzler Friedrich Merz schrieb auf der Plattform X, Missbrauch geht zulasten aller, die arbeiten und einzahlen. Die Britpop-Band Oasis kommt im nächsten Jahr nach Deutschland. 2 Konzerte waren geplant, jetzt sind es 3. Die Band hat heute einen weiteren Auftritt in München angekündigt. Grund sei die enorme Nachfrage. Neben dem 2. und 3. Juli gibt's jetzt noch eines am 6. Juli nächsten Jahres in der Allianz Arena. Wer hin will, muss sich bis zum 17. September auf der Homepage der Band registrieren, dann wird ausgelost. Und jetzt die Thüringen-Reporter aus eurer Region.
1: Für Mittelthüringen Petra Kühling.
3: Guten Abend. Schwerer Nachwuchs wird im Erfurter Zoopark erwartet. Elefantenkuh Chupa ist wieder tragend. Wenn alles nach Plan läuft, kommt ihr 3. Elefantenbaby Anfang 2028 zur Welt. Ja, bis zu 2 Jahre tragen Elefanten. 2 Jungtiere hat die Erfurter Herde schon erfolgreich großgezogen. Ayoka ist inzwischen 6, ihr Bruder Banyoko 2 Jahre alt. Beide entwickeln sich weiter sehr gut, sagt die zoologische Leiterin Tina Risch. Bald umziehen muss der werdende Elefantenpapa Kibo. Grund dafür ist die Geschlechtsreife seiner Tochter Ayoka. Um Inzucht zu vermeiden, kommt er in einen anderen Zoo. In Jena ermittelt die Polizei zu mehreren Graffiti am Anger-Gymnasium. Die Schmierereien sind gestern bei der Polizei angezeigt worden. Sie wurden innerhalb der letzten 2 Wochen an der Rückseite einer Außenmauer hinterm Gymnasium gesprayt. 5 Schriftzüge in unterschiedlichen Farben, je einmal 3 Meter groß. Der Sachschaden wird auf 5.000 Euro geschätzt und geprüft wird, ob auch Graffiti an einer Stützmauer im Bereich der Kunitzer Straße im Zusammenhang stehen.
0: Die Zeit der kürzeren Gassi-Runden ist wieder eingeleitet. Abends und nachts geht's mit den Temperaturen runter in den einstelligen Bereich. Morgen dann erstmal nass und bewölkt bei 16 bis 18 Grad. Der Freitag dann nur grau und wieder ein Tick wärmer. Und zum Wochenende bekommen wir schönen Spätsommer mit Sonnenschein und 23 Grad maximal. 18.31 Uhr, Antenne Thüringen, der schnellste Verkehrsservice. A9 Richtung München zwischen Münchberg Nord und Münchberg Süd, hier Gegenstände auf der Fahrbahn. A38 Richtung Leipzig zwischen Ahrenshausen und Halbad Heiligenstadt, hier ein kaputtes Auto. Weiter auf der A38 Richtung Leipzig zwischen Roßlau und Sangerhausen, hier ein kaputter LKW. A73 Richtung Nürnberg zwischen Bamberg Ost und Hirscheid, aufpassen, da steht ein kaputter LKW und es sind Personen auf der Fahrbahn unterwegs. Die Feierabend. Blitzer, Dankeschön fürs Melden. A4 Richtung Dresden zwischen Hermsdorf Ost und Rüdersdorf in der 120er-Zone. Und A71 Richtung Sangerhausen zwischen Stadt Ilm und Arnstadt Süd. Da steht er kurz vor dem Tunnel Behring. Und wenn ihr noch was gesehen habt, einfach ganz schnell durchklingeln. Wir haben eine Nummer für alles, WhatsApp-Verkehr und mehr. Die 0800 3x5 2550. Und wenn ihr unterwegs seid, eine gute Fahrt.
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Einen schicken Mittwochabend. Hi, hier ist Antenne Thüringen. Lass uns mal ganz kurz über Popstars und DSDS reden. Die Sendungen, die hatten ja so ihre Primetime in den 2000ern. Ich sag da nur No Angels, Alexander Klaas, Broses und. Aber irgendwann ist es dann halt passiert, dass wir uns alle nicht mehr so richtig dran erinnern konnten, wer hatten jetzt die letzte Staffel gewonnen. Es wurde immer unwichtiger. Gefühlt ist es auch nicht mehr so einfach, Superstar zu werden. Zumindest nicht in diesen Formaten. Die scheinen ja so ein bisschen tot zu sein. Und das merkt man dann auch, wenn man so schaut, was international passiert. Die haben sich nämlich gedacht, wir denken mal richtig groß. Da hat sich ein großes internationales Label zusammengetan mit einer koreanischen Unterhaltungsfirma. Und die haben dann gesagt, ach, Nationalcasten. Nein, wir casten mal richtig. Wir casten jetzt mal global. Und das haben sie dann auch gemacht. 120.000 Bewerbungen gab's. Und die Show, die lief dann auch nicht im TV, sondern auf YouTube. Und da haben sich dann wirklich Mädels gebettelt, wie bei Popstars, mit Dancen, Singen, Performen. Und raus kam dann eine internationale Girlband mit 6 Mädels. Eine von ihnen ist sogar Schweizerin und die nennen sich Cat's Eye. Also Katzenauge, ein bisschen anders geschrieben. Und die Girls, die sind einfach nur Hammer. Also ich als Frau darf das sagen. 9,6 Millionen Follower weltweit und ihr neuer Hit, den haben wir hier jetzt auf der Abend-Playlist. Wenn man den jetzt hört, dann sieht man im inneren Auge schon, wie es wohl aussehen könnte, wenn 6 Mädels da auf der Bühne stehen, eine Choreo mit fliegenden Haaren tanzen und diesen Song performen. Animal heißt er. Jetzt ganz frisch auf Antenne Thüringen.

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4: Guten Abend. Die Bundesregierung will Sozialmissbrauch eindämmen. Dazu hat das Bundeskabinett einen 10-Punkte-Aktionsplan beschlossen. Bundesinnenminister Dobrindt sagte, man zeige klare Kante gegen Missbrauch und Betrug. Auch gegen kriminelle Strukturen, die sich den Staat zur Beute machten.
5: Ein Geschäftsmodell der Kriminellen, sie pferchen Leute in Schrottimmobilien und kassieren dann illegal Sozialleistungen. Wir ändern das, sagt Dobrindt. Auch verurteilte Straftäter, die untergetaucht sind, bekommen keine Leistungen mehr. Und der Datenaustausch zwischen den Behörden soll verbessert werden. Der funktioniert bisher nämlich nicht. Kurz, es geht bei dem Aktionsplan um viel Geld, das dem Staat durch die Lappen geht, aber auch um mehr Gerechtigkeit. Claudia Wächter, Antenne Thüringen, Nachrichtenredaktion.
4: In der Krankenhausdebatte spricht Bundeskanzler Friedrich Merz von Gerechtigkeitsproblemen zwischen Kassen und Privatpatienten. Was das genau bedeutet, ist vielen unklar. Gesundheitsminister Carsten Linnemann erklärte nun im Bundestag, es gehe um mögliche Einsparungen bei Leistungen für Beamte und um lange Wartezeiten auf einen Arzttermin.
6: Es geht darum, dass wir in der Patientensteuerung einfach besser werden. Das Beispiel Wartezeiten ist bekannt, was für einen gesetzlich Versicherten im Moment bei 36 bis 41 Tagen liegt, dass wir da besser werden müssen. Beispielsweise durch die Notfallreform gehen wir das Thema an oder durch das Thema Primärversorgung.
4: Die Europäische Kommission vergibt im Oktober rund 41.000 kostenlose Tickets für Reisen durch Europa. Bewerben können sich nur 18-Jährige aus der Europäischen Union. Für deutsche Teilnehmerinnen und Teilnehmer sind 7.000 Tickets vorgesehen. Bewerben geht im Netz. Hier muss nur an einem Quiz über die EU teilgenommen werden und man ist im Topf. Die EU-Kommission prüft das alles und ermittelt dann die Gewinnerinnen und Gewinner. Die können dann ab März nächsten Jahres 30 Tage lang kostenlos Europa erkunden.
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4: Kurz vor der Entscheidung über den deutschen Olympiakandidaten will Berlin seine Bewerbung offiziell zurückziehen. Darüber berichten mehrere Medien. Der Senat hat sich dazu noch nicht geäußert. Morgen Vormittag soll es dazu eine Pressekonferenz geben. Am Samstag fällt der DOSB seine Entscheidung. Berlin galt hinter München und Köln-Rhein-Ruhr als krasser Außenseiter. In den letzten Tagen hatte es mehrere heftige Rückschläge für die Berliner Bewerbung gegeben. Der schwarz-rote Senat, der die Bewerbung vorangetrieben hatte, wurde am Sonntag abgewählt. Wahlsiegerin Elif Eral von den Linken, die neue regierende Bürgermeisterin werden könnte, ist Olympia-Gegnerin.
7: Das Thüringen-Wetter leitet auch den Herbst ein. Die Temperaturen fahren in den einstelligen Bereich. Heute Nacht geht's runter auf 3 Grad. Morgen dann erstmal Schmuddelherbst, Regen und Wind bei 16 bis 18 Grad. Aber ab Freitag ist es dann schon wieder trocken und dann geht's auch mit den Temperaturen wieder hoch. Wir starten in ein spätsommerliches Wochenende bei bis zu 23 Grad.
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7: Wir haben noch Chips. Ja, wir haben noch Chips und jeden Abend gibt's eine ganze Tüte für euch. Auch heute wieder, ja, versprochen. Und nein, es sind nicht die Chips zum Essen, die machen nämlich viel mehr Spaß. Die könnt ihr einlösen auf dem Erfurter Oktoberfest und alles fahren, was ihr wollt.
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0: Happy Dienstagabend, es ist wieder Zeit für Chips.
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0: Eine Tüte im Wert von 50 Euro und diese Chips, die könnt ihr auf dem Erfurter Oktoberfest einlösen. Bei jedem Fahrgeschäft, das ihr nur fahren wollt. Ihr macht euch einfach einen tollen Tag auf unsere Kosten. Und wenn ihr so eine Tüte haben wollt, dann braucht ihr ein Lösungswort. Das schickt ihr uns dann an die 0800 3x5 2550 per WhatsApp oder über unsere Homepage. Und heute suchen wir einen Künstler. Er teilt seinen Namen mit einer Gletschermumie und auf dem Oktoberfest ist der Song Hey Baby von ihm sehr, sehr beliebt. So, und jetzt einfach nur noch den Namen als Lösungswort zu uns schicken und mit ein bisschen Glück bekommt ihr kurz nach halb einen Anruf und eine Tüte Chips. Für alle Fahrgeschäfte auf dem Erfurter Oktoberfest. Und das startet übrigens schon am Freitag.
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0: Aber wir steuern jetzt direkt auf den schmuddeligsten Tag der Woche zu. Heute Nacht erstmal 3 Grad minimal. Und morgen werden es dann so um die 16 Grad. Dazu Regen und Wind. Aber am Freitag ist es dann schon wieder vorbei. Dann geht es Richtung Spätsommer. 20 Grad und Wolken. Und am Samstag 23 Grad und Sonne.
1: 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Auf der A38 Richtung Leipzig zwischen Roßla und Sangerhausen West steht ein kaputter LKW. A73 Richtung Nürnberg zwischen Bamberg Ost und Hirscheid sind Personen auf der Fahrbahn. Außerdem steht dort ein kaputter LKW. Wir wünschen eine gute Fahrt.
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1: Ja, wenn man zum Oktoberfest geht, dann gehört auch dazu, dass man sich in so ein paar Fahrgeschäfte reinsetzt. Und diese Fahrgeschäfte, die übernehmen wir diese Woche. Wir schenken euch eine Chipstüte fürs Erfurter Oktoberfest im Wert von 50 Euro. Also ihr könnt wirklich ja, so mal alles durchfahren, auf das ihr Lust habt. Immer kurz nach 19 Uhr gibt es 3 Tipps. Und die führen euch zu einem Lösungswort. Und jetzt habt ihr hoffentlich das Richtige hier zu uns geschickt. Denn die Person, die heute die Chipstüte kriegt, die bekommt jetzt von mir einen Anruf.
2: Hallo?
1: Hallo, Madeleine hier von Antenne Thüringen.
2: Hallo.
1: Hallo, mit wem spreche ich?
2: Mit der Melanie.
1: Melanie, wir suchen einen Künstler. Er teilt den Namen mit einer Gletschermumie.
2: Ja.
1: Und auf dem Oktoberfest gibt's einen Song, den alle singen.
2: Die Tschö-Ötzi.
1: Hier ist er. Aber wahrscheinlich bist du noch ein größerer Fahrgeschäftsfan, hoffentlich.
2: Ja, zumindest unsere Kinder.
1: Die Chipstüte gehört euch.
2: Juhu, super. Sehr schön.
1: Dann wünsche ich euch viel Spaß.
2: Sehr schön, danke.
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0: 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Es ist 20 Uhr. 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
2: Guten Abend. Bundesjustizministerin Stefanie Hubig plant höhere Strafen für den Einsatz von K.O.-Tropfen. Aus ihrer Sicht wäre das ein gutes Mittel zur Abschreckung. Über die entsprechenden Pläne hat heute erstmals der Bundestag beraten.
3: K.O.-Tropfen, die sollen demnächst als Waffe eingestuft werden. Und das würde dann bedeuten 5 Jahre Knast, mindestens. Für jeden, der solche Mittel einsetzt, um zu vergewaltigen oder andere auszurauben. Außerdem soll auch was im Vorfeld passieren, zum Beispiel in Clubs. Stichwort bessere Prävention. Das Ziel ist, Frauen besser zu schützen. Nach dem Motto, nicht Betroffene müssen sich schämen, sondern die Täter. Claudia Wächter, Antenne Thüringen, Nachrichtenredaktion.
2: Thüringens SPD-Chef Georg Mayer will sich von der Parteispitze zurückziehen. Er werde deshalb beim geplanten Landesparteitag am 21. November nicht mehr als Vorsitzender kandidieren, erklärte der 59-Jährige. Dies sei allerdings kein Rückzug aus der Politik, sagte er. Er wolle sich mehr um sein Amt als Innenminister kümmern. Die Aufgaben werden nicht einfacher, so der Minister. Mayer betonte, seine Entscheidung stehe in keinem Zusammenhang mit den aktuellen politischen Geschehnissen. Nachfolgerin von Mayer an der SPD-Spitze könnte Thüringens Sozialministerin Katharina Schenk werden. Die 38-Jährige ist bereits stellvertretende SPD-Vorsitzende in Thüringen. Gegen den früheren Hollywood-Filmmogul Harvey Weinstein sind in einem neu aufgerollten Verfahren wegen Sexualverbrechen 15 Jahre Haft verhängt worden. Das berichten mehrere US-Medien. Der 74-Jährige sitzt bereits seit Jahren im Gefängnis.
4: Der einst machtvolle Medienmogul nutzte seinen Einfluss in der Branche, um unzählige Frauen sexuell zu missbrauchen. Die Staatsanwaltschaft hatte in diesem Fall 20 Jahre Haft gefordert, aber auch das jetzt verhängte Strafmaß setzt ein Zeichen. In anderen Verfahren war Weinstein auch schon für schuldig befunden und zu langen Haftstrafen verurteilt worden. Der gesundheitlich schwer angeschlagene Weinstein hat die Vorwürfe stets bestritten. Die Aufdeckung seiner Verbrechen hatte die MeToo-Bewegung ins Rollen gebracht. Tina Eck, USA.
2: Die Britpop-Band Oasis kommt im nächsten Jahr während ihrer großen Tour auch nach Deutschland. Aber nicht für 2, sondern für 3 Konzerte. Die Band um die Gallagher-Brüder hat heute ein Zusatzkonzert in München angekündigt. Auftritte gibt es also am 2., 3. und 6. Juli nächsten Jahres. Grund sei die enorme Nachfrage. Für die Tickets müssen sich die Fans bis zum 17. September auf der Homepage der Band registrieren. Dann werden diese verlost.
5: So, das war jetzt der schöne Herbsttag zum Herbstanfang. Morgen geht's dann zum nassen Herbst über. Hier und da Regen bei 16 bis 18 Grad. Aber, und das ist die gute Nachricht, Freitag dann nur noch Wolken, nicht mehr nass, schon wieder 20 Grad maximal. Und zum Samstag schon wieder Spätsommer mit Sonne und 23 Grad maximal.
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7: Antenne Thüringen, der schnellste Verkehrsservice mit KI. Auf der A4 Richtung Dresden zwischen Eisenach-Ost und Sättelstedt liegen Gegenstände auf dem linken Fahrstreifen. Bitte seid dort besonders vorsichtig. Auf der A38 Richtung Leipzig zwischen Roßla und Sangerhausen-West steht ein kaputter LKW. Auf der A73 Richtung Nürnberg zwischen Bamberg-Ost und Hirscheid sind Personen auf der Fahrbahn. Außerdem steht dort ein kaputter LKW. Wir wünschen eine gute Fahrt.
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0: Zeit der kürzeren Gassi-Runden ist wieder eingeleitet. Abends und nachts geht es mit den Temperaturen runter in den einstelligen Bereich. Morgen dann erstmal nass und bewölkt bei 16 bis 18 Grad. Der Freitag dann nur grau und wieder ein Tick wärmer. Und zum Wochenende bekommen wir schönen Spätsommer mit Sonnenschein und 23 Grad maximal.
1: Antenne Thüringen, der schnellste Verkehrsservice mit KI. Auf der A38 Richtung Leipzig steht zwischen Roßlau und Sangerhausen West ein kaputter LKW. In Coburg auf der B4 Richtung Bamberg müsst ihr zwischen Adamisstraße und Weichengereuth in beiden Richtungen aufpassen. Dort ist eine Person auf der Fahrbahn. Wir wünschen eine gute Fahrt.
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4: Guten Abend. Die Bundesregierung will Sozialmissbrauch eindämmen. Dazu hat das Bundeskabinett einen 10-Punkte-Aktionsplan beschlossen. Bundesinnenminister Dobrindt sagte, man zeige klare Kante gegen Missbrauch und Betrug. Auch gegen kriminelle Strukturen, die sich den Staat zur Beute machten.
5: Ein Geschäftsmodell der Kriminellen, sie pferchen Leute in Schrottimmobilien und kassieren dann illegal Sozialleistungen. Wir ändern das, sagt Dobrindt. Auch verurteilte Straftäter, die untergetaucht sind, bekommen keine Leistungen mehr. Und der Datenaustausch zwischen den Behörden soll verbessert werden. Der funktioniert bisher nämlich nicht. Kurz, es geht bei dem Aktionsplan um viel Geld, das dem Staat durch die Lappen geht, aber auch um mehr Gerechtigkeit. Claudia Wächter, Antenne Thüringen, Nachrichtenredaktion.
4: In der Krankenhausdebatte spricht Bundeskanzler Friedrich Merz von Gerechtigkeitsproblemen zwischen Kassen und Privatpatienten. Was das genau bedeutet, ist vielen unklar. Gesundheitsminister Carsten Linnemann erklärte nun im Bundestag, es gehe um mögliche Einsparungen bei Leistungen für Beamte und um lange Wartezeiten auf einen Arzttermin.
6: Es geht darum, dass wir in der Patientensteuerung einfach besser werden. Das Beispiel Wartezeiten ist bekannt, was für einen gesetzlich Versicherten im Moment bei 36 bis 41 Tagen liegt, dass wir da besser werden müssen. Beispielsweise durch die Notfallreform gehen wir das Thema an oder durch das Thema Primärversorgung.
4: Die Europäische Kommission vergibt im Oktober rund 41.000 kostenlose Tickets für Reisen durch Europa. Bewerben können sich nur 18-Jährige aus der Europäischen Union. Für deutsche Teilnehmerinnen und Teilnehmer sind 7.000 Tickets vorgesehen. Bewerben geht im Netz, hier muss nur an einem Quiz über die EU teilgenommen werden und man ist im Topf. Die EU-Kommission prüft das alles und ermittelt dann die Gewinnerinnen und Gewinner. Die können dann ab März nächsten Jahres 30 Tage lang kostenlos Europa erkunden.
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4: Kurz vor der Entscheidung über den deutschen Olympiakandidaten will Berlin seine Bewerbung offiziell zurückziehen. Darüber berichten mehrere Medien. Der Senat hat sich dazu noch nicht geäußert. Morgen Vormittag soll es dazu eine Pressekonferenz geben. Am Samstag fällt der DOSB seine Entscheidung. Berlin galt hinter München und Köln-Rhein-Ruhr als krasser Außenseiter. In den letzten Tagen hatte es mehrere heftige Rückschläge für die Berliner Bewerbung gegeben. Der schwarz-rote Senat, der die Bewerbung vorangetrieben hatte, wurde am Sonntag abgewählt. Wahlsiegerin Elif Eral von den Linken, die neue regierende Bürgermeisterin werden könnte, ist Olympia-Gegnerin.
7: Das Thüringen-Wetter leitet auch den Herbst ein. Die Temperaturen fahren in den einstelligen Bereich. Heute Nacht geht's runter auf 3 Grad. Morgen dann erstmal Schmuddelherbst, Regen und Wind bei 16 bis 18 Grad. Aber ab Freitag ist es dann schon wieder trocken und dann geht's auch mit den Temperaturen wieder hoch. Wir starten in ein spätsommerliches Wochenende bei bis zu 23 Grad.
8: Antenne Thüringen, der schnellste Verkehrsservice mit KI. Auf der A38 Richtung Leipzig gibt es zwischen Roßlau und Sangerhausen-West einen kaputten LKW. In Coburg auf der B4 Richtung Bamberg, im Bereich Adamisstraße bis Weichengereuth, ist in beiden Richtungen eine Person auf der Fahrbahn. Wir wünschen eine gute Fahrt.
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0: wir steuern jetzt direkt auf den schmuddeligsten Tag der Woche zu. Heute Nacht erstmal 3 Grad minimal. Und morgen werden es dann so um die 16 Grad. Dazu Regen und Wind. Aber am Freitag ist es dann schon wieder vorbei. Dann geht es Richtung Spätsommer. 20 Grad und Wolken. Und am Samstag 23 Grad und Sonne.
1: Antenne Thüringen, der schnellste Verkehrsservice mit KI. Auf der A38 Richtung Leipzig steht zwischen Roßlau und Sangerhausen-West ein kaputter LKW. In Coburg auf der B4 Richtung Bamberg, im Bereich Adamisstraße bis Weichengereuth, ist in beiden Richtungen eine Person auf der Fahrbahn. Wir wünschen eine gute Fahrt.
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0: 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Es ist 22 Uhr. 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
2: Ich bin Tine Klimach. Die Bundesregierung hat einen 10-Punkte-Plan gegen Sozialmissbrauch beschlossen. Bundeskanzler Friedrich Merz schrieb dazu auf X: Missbrauch geht zulasten aller, die arbeiten und einzahlen. Unter anderem soll Grundsicherung nicht länger an per Haftbefehl gesuchte Personen ausgezahlt werden. Wirksamer bekämpft werden sollen auch ausbeuterische Geschäftsmodelle mit sogenannten Schrottimmobilien. Die USA haben den russischen Präsidenten Putin zum G20-Gipfel im Dezember in Miami eingeladen. Das sagte Außenminister Rubio am Rande der UN-Vollversammlung in New York. Die USA hofften, dass Putin diese Einladung annehmen werde.
3: Der G20-Gipfel wäre eine gute Gelegenheit, Putin nicht nur mit US-Präsident Trump, sondern auch mit anderen Staats- und Regierungschefs in Kontakt zu bringen. Den USA ist offensichtlich daran gelegen, denn es herrscht Sorge, dass sich der Ukraine-Krieg ausweitet. Sabotageakte oder hybride Angriffe, Cyberattacken oder gezielt gestreute Falschinformationen könnten eine Eskalation auslösen, warnte US-Außenminister Rubio. Trump hatte Russland erst letzte Woche vorgeworfen, Verbündete der Ukraine schon lange anzugreifen. Im Fokus steht Polen. Aus den USA, Tina Eck.
2: In der Debatte um hohe Spritpreise bekommt die umstrittene 12-Uhr-Regel an den Tankstellen immer mehr Gegenwind. Der Bundesrat befasst sich am Freitag damit, die Tankregel wieder abzuschaffen. Auch der ADAC spricht sich dafür aus.
4: Seit April dürfen nur um 12 Uhr die Spritpreise erhöht werden. Die Regel ist seitdem umstritten, denn sie hat die Preise nicht gesenkt. Nur der Zeitpunkt, wann die Preise erhöht werden, steht seitdem fest. Die Tankstellen hätten wegen der Regel die Preise teilweise stärker erhöht als davor, sagt der ADAC. Zumindest gibt es eine gute Nachricht für Autofahrer. Die Spritpreise gehen nach Rekordwerten wieder etwas runter aktuell. Und ab dem 1. Oktober will die Bundesregierung ja die Steuern senken und erwartet dann eine Entlastung von bis zu 17 Cent pro Liter. Thomas Bremser, Nachrichtenredaktion.
2: Zum Sport. Kurz vor der Entscheidung über den deutschen Olympiakandidaten wollen die Planer in Berlin ihre zunehmend aussichtslose Bewerbung offiziell zurückziehen. Das geht aus dpa-Informationen hervor. Der Senat wollte das nicht kommentieren, lud aber für morgen zu einer Pressekonferenz ein. Am Samstag will der Deutsche Olympische Sportbund entscheiden. Im Rennen sind noch München und die Region Köln-Rhein-Ruhr.
5: So, das war jetzt der schöne Herbsttag zum Herbstanfang. Morgen geht's dann zum nassen Herbst über. Hier und da Regen bei 16 bis 18 Grad. Aber, und das ist die gute Nachricht, Freitag dann nur noch Wolken, nicht mehr nass, schon wieder 20 Grad maximal. Und zum Samstag schon wieder Spätsommer mit Sonne und 23 Grad maximal.
6: Antenne Thüringen, der schnellste Verkehrsservice mit KI. Auf der A38 Richtung Leipzig steht zwischen Roßlau und Sangerhausen-West ein kaputter LKW. Auf der B4 in Coburg Richtung Bamberg müsst ihr zwischen Adamisstraße und Weichengereuth in beiden Richtungen auf eine Person auf der Fahrbahn achten. Wir wünschen eine gute Fahrt.
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0: Das Thüringen-Wetter leitet auch den Herbst ein. Die Temperaturen fahren in den einstelligen Bereich. Heute Nacht geht's runter auf 3 Grad. Morgen dann erstmal Schmuddelherbst, Regen und Wind bei 16 bis 18 Grad. Aber ab Freitag ist es dann schon wieder trocken und dann geht's auch mit den Temperaturen wieder hoch. Wir starten in ein spätsommerliches Wochenende bei bis zu 23 Grad.
1: Antenne Thüringen, der schnellste Verkehrsservice mit KI. Auf der A9 Richtung München zwischen Triptis und Dittersdorf. Vorsicht, auf dem Standstreifen liegen Gegenstände. A38 Richtung Leipzig zwischen Roßla und Sangerhausen West. Dort steht ein kaputter LKW. B4 Coburg, Bamberg. In Coburg auf der Adamisstraße bis Weichengereuth. Zwischen Adamisstraße und Weichengereuth ist in beiden Richtungen eine Person auf der Fahrbahn. Wir wünschen eine gute Fahrt.
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0: 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Es ist 23 Uhr. 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
2: Ich bin Tine Klimach. Die Bundesregierung will Sozialmissbrauch eindämmen. Dazu beschloss das Bundeskabinett einen Aktionsplan mit 10 Punkten. Wirksamer bekämpft werden sollen etwa sogenannte Schrottimmobilien. Bundesinnenminister Dobrindt will harte Kante zeigen.
3: Schrottimmobilien sind Immobilien, die in Teilen nicht bewohnbar wären. Die organisierte Kriminalität macht sich die zu eigen. Und suggeriert, dass hier Leistungsempfänger in einem hohen Zahl in diesen Immobilien untergekommen wären. Und so werden dann Mieteinnahmen kassiert.
2: Auch Teil des 10-Punkte-Plans, die Grundsicherung soll nicht länger an per Haftbefehl gesuchte Personen ausgezahlt werden. Wegen einer Drohnensichtung am Hauptstadtflughafen Berlin-Brandenburg ist der Flugbetrieb am Abend für 45 Minuten komplett eingestellt worden. Inzwischen sei die Sperrung bereits wieder aufgehoben worden, sagte eine Sprecherin des BER, der dpa. An keinem anderen deutschen Flughafen sind im ersten Halbjahr so viele Drohnen gesichtet worden wie am Hauptstadtflughafen BER. 28 solcher Flugobjekte wurden registriert, wie die deutsche Flugsicherung mitteilte. Im Jahr davor waren es insgesamt nur 8 Drohnensichtungen. Wegen des Klimawandels haben Experten auf dem Extremwetterkongress in Hamburg zum Handeln aufgerufen. Nach Erkenntnissen des Deutschen Wetterdienstes zeigen sich immer mehr Hitzewellen und Trockenheitsperioden in Deutschland. Die Hitzewelle ab Mitte Juni sei besonders intensiv gewesen.
4: Rekordhitze von fast 42 Grad Ende Juni. Mit dem Klimawandel werden solche Hitzewellen immer wahrscheinlicher, sagen Experten. Die Folgen von Extremwetter spürt jeder, mahnt auch Umweltminister Schneider. Auch die Wirtschaftsleistung sinke an heißen Tagen. Deshalb macht sich Schneider auch dafür stark, eine Gemeinschaftsaufgabe, Klimaanpassung und Naturschutz ins Grundgesetz aufzunehmen, damit Bund und Länder mehr Handlungsmöglichkeiten bekommen. Thomas Thonfeld, Nachrichtenredaktion.
2: Gegen den früheren Hollywood-Filmmogul Harvey Weinstein sind in einem neu aufgerollten Verfahren wegen eines Sexualverbrechens 15 Jahre Haft verhängt worden. Das berichten mehrere US-Medien. Der 74-jährige Weinstein ist bereits seit Jahren im Gefängnis. Das jetzt verhängte Strafmaß ist ein weiterer bedeutender Schritt in der seit Jahren andauernden Aufarbeitung von Sexualverbrechen. Es gab bereits mehrere Verfahren.
5: Wir steuern jetzt direkt auf den schmuddeligsten Tag der Woche zu. Heute Nacht erstmal 3 Grad minimal und morgen werden es dann so um die 16 Grad. Dazu Regen und Wind, aber am Freitag ist es dann schon wieder vorbei. Dann geht es Richtung Spätsommer, 20 Grad und Wolken und am Samstag 23 Grad und Sonne.
6: Antenne Thüringen, der schnellste Verkehrsservice mit KI. Auf der A4 Richtung Frankfurt liegen zwischen Erfurt Ost und Erfurt West Gegenstände auf dem mittleren Fahrstreifen. Auf der A4 Richtung Frankfurt steht zwischen Wildeck-Obersuhl und Wildeck-Hörnebach ein kaputtes Auto auf dem rechten Fahrstreifen. Auf der A38 Richtung Leipzig gibt es zwischen Roßla und Sangerhausen West einen kaputten LKW. Auf der B4 zwischen Coburg und Bamberg ist in Coburg zwischen Adamisstraße und Weichengereut in beiden Richtungen eine Person auf der Fahrbahn. Wir wünschen eine gute Fahrt.
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0: So, das war jetzt der schöne Herbsttag zum Herbstanfang. Morgen geht es dann zum nassen Herbst über. Hier und da Regen bei 16 bis 18 Grad. Aber, und das ist die gute Nachricht, Freitag dann nur noch Wolken, nicht mehr nass, schon wieder 20 Grad maximal. Und zum Samstag schon wieder Spätsommer mit Sonne und 23 Grad maximal.
1: Antenne Thüringen, der schnellste Verkehrsservice mit KI. Auf der A4 Richtung Frankfurt zwischen Wildeck-Obersuhl und Wildeck-Hörnebach steht ein kaputtes Auto auf dem rechten Fahrstreifen. A38 Richtung Leipzig zwischen Roßla und Sangerhausen West gibt es einen kaputten LKW. B4 Coburg, Bamberg. In Coburg zwischen Adamisstraße und Weichengereuth ist in beiden Richtungen eine Person auf der Fahrbahn. Wir wünschen eine gute Fahrt.
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5: 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Es ist 0 Uhr. 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
6: Ich bin Tine Klimach. Die Bundesregierung will Sozialmissbrauch eindämmen. Dazu hat das Bundeskabinett einen 10-Punkte-Aktionsplan beschlossen. Bundesinnenminister Dobrindt sagte, man zeige klare Kante gegen Missbrauch und Betrug und gegen kriminelle Strukturen, die sich den Staat zur Beute machten.
7: Ein Geschäftsmodell der Kriminellen, sie pferchen Leute in Schrottimmobilien und kassieren dann illegal Sozialleistungen. Wir ändern das, sagt Dobrindt. Auch verurteilte Straftäter, die untergetaucht sind, bekommen keine Leistungen mehr. Und der Datenaustausch zwischen den Behörden soll verbessert werden. Der funktioniert bisher nämlich nicht. Kurz, es geht bei dem Aktionsplan um viel Geld, das dem Staat durch die Lappen geht, aber auch um mehr Gerechtigkeit. Claudia Wächter, Nachrichtenredaktion.
6: Eine Drohnensichtung am Hauptstadtflughafen sorgte für eine Einstellung des Flugverkehrs. Für 45 Minuten gab es keine Starts und Landungen mehr. Inzwischen sei die Sperrung bereits wieder aufgehoben, sagte eine Sprecherin. Es kam bei zahlreichen Flügen zu Verzögerungen bei Starts und Landungen. Die Sprecherin der Bundespolizei sagte, Mitarbeiter am Flughafen hätten die Drohne gesichtet. Es konnte aber keine gefunden werden. Dann sei der Flugverkehr wieder freigegeben worden. In der gerade beendeten Badesaison sind mehr Menschen in Deutschland ums Leben gekommen als im Sommer des Vorjahres. Zwischen Anfang Mai und dem Ende der Sommerferien ertranken 248 Menschen. 12 mehr als im gleichen Zeitraum 2025. Das teilte die Deutsche Lebensrettungsgesellschaft mit.
8: Alleine im Juni zählte die DLRG mehr als 100 Todesfälle. Nur 2003 gab es in einem Juni mehr Badetote. Eine Hitzewelle zog besonders viele Menschen ans Wasser. Besonders gefährdet sind Jugendliche und junge Männer zwischen 11 und 30 Jahren. Viele überschätzen sich, sind leichtsinnig, gehen Risiken ein und das, obwohl sie nicht oder nicht gut schwimmen können. Die meisten tödlichen Badeunfälle gab es in Bayern. Hier starben in diesem Sommer 61 Menschen. Uli Reitinger, Nachrichtenredakteur.
6: Die Europäische Kommission vergibt im Oktober rund 40.000 kostenlose Reisetickets durch Europa. Bewerben können sich 18-Jährige aus der EU und bestimmten assoziierten Ländern, wie die Fachstelle für internationale Jugendarbeit der Bundesregierung mitteilte. Für Teilnehmer aus Deutschland seien rund 7.000 Discover-EU-Tickets reserviert. Die Bewerbungsrunde läuft noch bis zum 15. Oktober.
9: Ja, den schönen Herbsttag der Woche haben wir jetzt schon abgehakt. Heute wird's schmuddeliger Herbst, vor allem nasser Herbst. 16 bis 18 Grad mehr bekommen wir nicht. Aber, und das ist die gute Nachricht, morgen dann nur noch Wolken, nicht mehr nass, schon wieder 20 Grad maximal. Und am Samstag schon wieder Spätsommer mit Sonnenschein und 23 Grad maximal.
10: Antenne Thüringen, der schnellste Verkehrsservice mit KI. Auf der A4 Richtung Frankfurt steht zwischen Wildeck-Obersuhl und Wildeck-Hörnebach ein kaputtes Auto auf dem rechten Fahrstreifen. Auf der A9 Richtung Berlin ist zwischen dem Rastplatz Kapellenberg-Ost und Halle Saale nach einem Unfall voll gesperrt. Auf der A38 Richtung Leipzig steht zwischen Roßlau und Sangerhausen-West ein kaputter LKW. Wir wünschen eine gute Fahrt.
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0: Die Übergangsjackenzeit ist wieder eingeleitet. Abends und nachts geht es mit den Temperaturen runter in den einstelligen Bereich. Heute dann erstmal nass und bewölkt bei 16 bis 18 Grad. Aber ab morgen ist es dann wieder trocken, nur noch grau, ein Tick wärmer. Und zum Wochenende bekommen wir dann wieder schönen Spätsommer mit Sonnenschein und 23 Grad maximal.
1: Antenne Thüringen, der schnellste Verkehrsservice mit KI. Auf der A4 Richtung Frankfurt zwischen Wildeck-Obersuhl und Wildeck-Hörnebach steht ein kaputtes Auto auf dem rechten Fahrstreifen. A9 Richtung München zwischen Dreusig und Eisenberg liegt ein Plastikteil auf dem mittleren Fahrstreifen. Wir wünschen eine gute Fahrt.
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5: Ich bin Tine Klimach. Die USA haben den russischen Präsidenten Putin zum G20-Gipfel im Dezember in Miami eingeladen. Das sagte Außenminister Rubio am Rande der UN-Vollversammlung in New York. Die USA hofften, dass Putin diese Einladung annehmen werde.
6: Der G20-Gipfel wäre eine gute Gelegenheit, Putin nicht nur mit US-Präsident Trump, sondern auch mit anderen Staats- und Regierungschefs in Kontakt zu bringen. Den USA ist offensichtlich daran gelegen, denn es herrscht Sorge, dass sich der Ukraine-Krieg ausweitet. Sabotageakte oder hybride Angriffe, Cyberattacken oder gezielt gestreute Falschinformationen könnten eine Eskalation auslösen, warnte US-Außenminister Rubio. Trump hatte Russland erst letzte Woche vorgeworfen, Verbündete der Ukraine schon lange anzugreifen. Im Fokus steht Polen. Aus den USA, Tina Eck.
5: Gesetzlich versicherte Eltern können Krankengeld beantragen, wenn ein Kind unter 12 Jahren krank ist und sie deswegen nicht zur Arbeit gehen können. Aktuell sind es 15 Tage pro Jahr und Elternteil. Die Krankenkasse übernimmt und zahlt in der Regel 90% des Nettoverdienstes. Bundesgesundheitsminister Carsten Lindemann ist dafür, die Regelung wieder auf 10 Tage zu senken. Das sagte er im Bundestag.
7: Das ist eine Regel, die wir eingeführt haben während Corona, die es vorher auch nicht gab. Und wir insgesamt, glaube ich, als Politik gut daran tun, dass Sonderregeln, die es zu Corona gab, wieder zurückgenommen werden.
5: Lindemann wandte sich gegen Kritik. Es werden 10 Tage sein, mal 2 sind es 20 Tage im Jahr. Und das hatten wir auch in den ganzen Jahren vor Corona, sagte er. Die Bundesregierung hat einen 10-Punkte-Plan gegen Sozialmissbrauch beschlossen. Bundeskanzler Friedrich Merz schrieb dazu auf X: Missbrauch geht zu Lasten aller, die arbeiten und einzahlen. Unter anderem soll Grundsicherung nicht länger an per Haftbefehl gesuchte Personen ausgezahlt werden. Bestechung, bandenmäßiger Betrug und Urkundenfälschung. In mehreren Verfahren summierten sich die Strafen gegen Hendrik Holt auf fast 9 Jahren Gefängnis. Absitzen wollte der als Windkraftbetrüger bekannt gewordene Holt diese nicht. Ende August kehrte der 36-Jährige von einem genehmigten Ausgang nicht in die Justizvollzugsanstalt in Berlin zurück. Knapp einen Monat später wurde er nun in Dubai gefasst, wie die Staatsanwaltschaft Osnabrück mitteilte. Nach ihm war weltweit mit europäischem Haftbefehl gefahndet worden.
8: Das Thüringen-Wetter hat jetzt auch den Herbst eingeleitet. Vor allem heute bekommen wir so einen ziemlichen Schmuddelherbst. Regen und Wind bei 16 bis 18 Grad. Aber ab morgen ist es dann schon wieder trocken und dann geht's mit den Temperaturen auch wieder hoch. Wir starten in ein spätsommerliches Wochenende bei bis zu 23 Grad.
9: Antenne Thüringen, der schnellste Verkehrsservice mit KI. Auf der A4 Richtung Frankfurt zwischen Wildeckober-Suhl und Wildeckhörne-Bad steht ein kaputtes Auto auf dem rechten Fahrstreifen. Dort laufen Bergungsarbeiten. Wir wünschen eine gute Fahrt.

0: 1816 ging in die Geschichte als das Jahr ohne Sommer ein. Ein gewaltiger Vulkanausbruch hatte durch in die Stratosphäre geschleuderte Asche und Schwefelgase das Erdklima merklich abkühlen lassen. Die Folgen waren katastrophal. Noch bis in den Hochsommer hinein fiel Schnee in den Schweizer Alpen. Eine Gruppe junger Engländer verbrachte den Sommer in der Villa Diodati am Ufer des Genfer Sees. Lord Byron, dem skandalumwitterten Literaten, und seinem Arzt John William Polidori leisteten der Dichter Percy B. Shelley, dessen Verlobte Mary Wollstonecraft Godwin und deren Stiefschwester Claire Clement Gesellschaft. Die spätere Mary Shelley, die in diesem Sommer erst 19 Jahre alt werden würde, begann hier ihren ersten Roman zu verfassen, der noch Generationen von Lesern das Fürchten lehren sollte. Frankenstein oder der moderne Prometheus.
1: Es ist für mich, den Autor, noch zusätzlich von Interesse, dass der Anfang meines Werkes in eben jener majestätischen Umgebung verfasst wurde, in der die Handlung hauptsächlich spielt. Geschrieben in einer Gesellschaft, die ich ewig vermissen werde. Es war kalt und regnerisch. Daher drängten wir uns des Abends um ein knisterndes Holzfeuer. Zuweilen vergnügten wir uns dann mit einem Band alter deutscher Geistergeschichten, der zufällig in unsere Hände geraten war. In uns erwuchs der Wunsch, etwas Ähnliches zu schaffen. Zwei meiner Freunde und ich kamen darin überein, dass jeder eine auf einer übernatürlichen Begebenheit fußende Geschichte verfassen solle. Plötzlich wurde jedoch das Wetter besser und meine beiden Freunde brachen zu einer Alpentour auf. In der grandiosen Szenerie der Berge vergaßen sie alle ihre Geisterfantasien. Und so ist diese Erzählung die einzige, die unserer Abmachung folgend vollendet wurde. Sie beginnt im Sommer 1816, in der schneidenden Kälte des Eismeeres, an Bord eines Forschungsschiffes.
2: August. Liebste Margaret, viele hundert Seemeilen trennen deinen Bruder nun schon vom letzten Hafen. Meine Expedition, von der ich seit frühester Jugend geträumt habe, hat endlich begonnen. Eine Expedition, die du nicht gut heißt, was mich einerseits betrübt, mich aber andererseits von meinem Ziel, in Gebiete des ewigen Eises vorzudringen, die kein menschlicher Fuß je betreten hat, nicht abbringen wird. Eine mühevolle Reise, die alles an Seelenstärke erfordern wird, was ich besitze, liegt vor mir. Da ich nun keine Möglichkeit mehr habe, dir regelmäßig Briefe zukommen zu lassen, habe ich mich entschlossen, ein Tagebuch zu beginnen und ihm alles, was mich bewegt und was ich dir mitteilen möchte, anzuvertrauen. Die Mannschaft, die ich für mein kühnes Vorhaben angeheuert habe, erfüllt, soweit ich das bisher sagen kann, meine in sie gesetzten Erwartungen vollauf. Besonders mit der Wahl des Kapitäns und des Steuermanns scheine ich zwei gute Griffe getan zu haben. Dennoch fehlt mir etwas. Das wird mir von Tag zu Tag mehr bewusst. Wie viel leichter wäre mir ums Herz, hätte ich einen Freund an meiner Seite, mit dem ich meinen Entdeckerdrang teilen könnte. Ich bin tief betrübt, liebe Schwester. Denn auf dem weiten Meer und in den Eiswüsten, die wir ansteuern, werde ich sicherlich keinen Freund finden. Je weiter wir nach Norden vordringen und in Richtung Nordpol segeln, desto mehr Treibeis umspült unseren Bug. Ich gestehe, dass ich in Sorge bin, dass wir über kurz oder lang feststecken werden. Denn für die Jahreszeit ist es viel zu kalt.
3: Verdammter Nebel!
4: Na, na! Was sollen die Klagen, Steuermann? Sehen Sie nur, da drüben scheint sich der Dunst doch schon allmählich zu lichten.
3: Wurde auch Zeit. 2 Tage von Eis eingeschlossen zu sein, das ist nichts für einen anständigen Seemann.
4: Ja, das will ich meinen. Ah, meine alte Wunde aus dem Krieg schmerzt mich schon den ganzen Tag. Ich denke, wir können mit milderem Wind rechnen. Sicherlich werden wir schon morgen den Anker lichten können.
3: Hoffen wir es, Captain, hoffen wir es. Ob der Junge wirklich weiß, was er tut?
4: Na nun, wenn Sie meine ehrliche Meinung hören möchten... Still, da kommt er.
5: Captain, Steuermann, ich wünsche einen guten Abend.
4: Ja, guten Abend, Mr. Walton.
3: Guten Abend, Sir.
5: Das sind Temperaturen, was?
4: Ja.
5: Aber wie ich sehe, lichtet sich der Nebel. Es wurde auch Zeit.
4: Allerdings, Sir.
5: Nichts als Eisflächen, soweit das Auge reicht.
4: Ja.
3: Was ist das? Hören Sie nur.
5: Es klingt wie Hundegebell. Glöckchen klang ein Hundeschlitten.
4: Das ist unmöglich, Sir. Wir sind 100 Meilen von jedem Land entfernt.
5: Das weiß ich wohl. Trotzdem höre ich einen Schlitten. Steuermann, rasch, euer Fernrohr.
3: Hier, Sir.
5: So, mal sehen.
3: Der Laut kommt von dort, Sir.
4: Wer sollte so wahnsinnig sein, bei dieser Witterung fernab allen menschlichen Lebens in Richtung des ewigen Eises unterwegs zu sein?
5: Das werden wir gleich wissen. Der Klang wird lauter.
4: Ja.
5: Jeden Moment muss der Schlitten aus dem Dunst auftauchen. Ja?
3: Dort, Sir. Sehen Sie.
4: Tatsächlich. Nicht zu glauben.
5: Wie ich es mir gedacht habe. Ein Gefährt auf Schlittenkufen, gezogen von... Acht Hunden.
3: Und der Lenker, Sir.
5: Er... Oh mein Gott.
4: Was ist? Mr. Walton, alles in Ordnung?
3: Sir?
5: Sehen Sie selbst, meine Herren. Eine offenbar menschliche Gestalt. Aber...
4: Das kann doch nicht... Ein Riese! Hier, Steuermann!
3: Mein Gott! Der Lenker muss weit über 2 Meter groß sein.
5: Nur sein.
4: Er schien uns gar nicht bemerkt zu haben.
5: Sollte er auf der Flucht vor etwas gewesen sein? So hoch im Norden?
2: In der Nacht stiegen die Temperaturen so weit an, dass das Eis zu brechen begann und das Schiff aus seiner Zwangslage befreit wurde. Der Captain ordnete jedoch an, dass der Anker noch nicht gelichtet werden solle, da er befürchtete, dass wir in der Dunkelheit bei voller Fahrt von umhertreibenden Eisschollen gerammt werden könnten. In aller Frühe begab ich mich an Deck.
4: Hören Sie! Sie können doch unmöglich!
3: Los, Sir, kommen Sie an Bord, wenn Ihnen Ihr Leben lieb ist.
5: Captain, was ist los?
4: Ach, ja gut, dass Sie kommen, Sir. Bitte, so sprechen Sie dem Herrn zu, doch um Gottes Willen vernünftig zu sein und an Bord zu kommen.
5: Dem Herrn?
3: Ja, offenbar ein Europäer wie wir. Er ist mitsamt den Resten seines Hundeschlittes auf einer Eisscholle an unseren Bug getrieben worden, Sir.
5: Etwa derjenige, den wir gestern in der Ferne sahen?
4: Nein, ein anderer, Sir. Dies hier ist der Schiffseigner.
5: Himmel, kommen Sie an Bord, Sir. Die Eisscholle wird Sie nicht mehr lange tragen.
6: Nein, ich... Ich muss weiter. Ich muss.
5: Aber wie wollen Sie das? Von Ihren Schlittenhunden lebt nur noch ein Einzelner.

0: ich an Bord Ihres Schiffes komme. Bitte sagen Sie mir, wohin Sie segeln.
1: Wir befinden uns auf einer Expedition, die uns zu den Eiswüsten des Nordpols führen wird, Sir.
0: Der Pol? Das ist gut.
2: Beeilen Sie sich doch! Die Scholle droht jeden Moment auseinanderzubrechen.
3: Hier, fassen Sie die Strickleiter, Sir.
2: Ja, hier.
0: Komm schon, lass dich tragen. Oh, Gott sei Dank. Nehmen Sie das Tier, bitte.
3: Aber ja doch. Nein, so ein feines Hund. Hier bist du in Sicherheit und wir haben etwas Gesellschaft. Jui, guter Hund, brav. Kriegst was Feines zu fressen von mir.
1: Willkommen an Bord. Mein Name ist Robert Walton, ich bin Engländer.
0: Mein Name ist Viktor Frankenstein.
4: Unser neuer Mitreisender befand sich in einem mehr als bedauernswerten Zustand. Sein Körper war von Hunger und die Haut von Frostbeulen gezeichnet. Ein Blick in seine Augen verriet die vollkommene Erschöpfung. Wir setzten ihn neben den Herd in der Kombüse. Er aß eine warme Suppe, die ihn stärkte, und trank auch bereitwillig einige Schlucke Branntwein. Da es sich zweifellos um einen gebildeten Mann edelster Herkunft handelte, beschloss ich, meine Kajüte mit ihm zu teilen. Es reizte mich zudem, hinter das Geheimnis dieses melancholischen Menschen zu kommen.
1: Sagen Sie, lieber Frankenstein.
0: Bitte. Nennen Sie mich Viktor. Ich denke, das ist angemessen. Immerhin habe ich Ihnen mein Leben zu verdanken.
1: Sehr gern. Aber nur, wenn Sie Robert zu mir sagen.
0: Es ist mir eine Ehre.
1: Was hat Sie bloß dazu gebracht, sich in einem Hundeschlitten so weit nach Norden zu wagen?
0: Es war die einzige Möglichkeit, jemanden zu verfolgen, der vor mir floh.
1: Floh? Etwa ein riesenhafter Kerl wie Sie unterwegs in einem Hundeschlitten?
0: Sehr richtig. Sie haben ihn gesehen?
1: Allerdings. Am Abend, bevor Sie an unseren Bug trieben. Er jagte in Richtung Norden.
0: Glauben Sie, dass er mittlerweile in den eisigen Fluten versunken sein könnte?
1: Das lässt sich schwer sagen, denn das Eis brach nicht vor Mitternacht auf und der Fremde trieb seine Hunde zu großer Eile an. Möglicherweise gelang es ihm also, rechtzeitig das sichere Land zu erreichen.
0: Ich muss an Deck und nach dem Dämon Ausschau halten.
1: Aber nicht doch. Sie sind noch immer zu schwach. Die Kälte dort draußen wäre Ihr sicherer Tod. Meine Männer werden uns sofort benachrichtigen, sobald etwas Ungewöhnliches gesichtet wird. Glauben Sie mir.
0: Gut. Sicherlich habe ich jetzt Ihre Neugier geweckt. Und Sie sind nur zu rücksichtsvoll, mir Fragen zu stellen.
1: Sie haben mich vollkommen durchschaut. Ich hätte ehrlich gesagt nicht zu hoffen gewagt, hier draußen auf jemanden zu treffen, der offenbar genau wie ich bereit war, sein Vermögen, sein Leben und all seine Hoffnungen für ein verwegenes Ziel zu riskieren. Sie scheinen wie ich nach Erkenntnissen gestrebt zu haben und kennen das Gefühl, von dem Wunsch beseelt zu sein, Unentdecktes zu erforschen.
0: Sie haben recht. Ich teilte Ihren Wahnwitz.
1: Noch vor wenigen Tagen notierte ich in mein Tagebuch, wie sehr es mich betrübt, niemals einen Freund gehabt zu haben, den ich als verwandte Seele bezeichnen könnte.
0: Ich besaß einst einen Freund, den besten von allen. Ein edler Mensch, der um meinetwillen eines grässlichen Todes sterben musste. Hören Sie, Ihr Leben liegt noch vor Ihnen. Es hängt nur davon ab, ob Sie die richtigen Entscheidungen treffen. Wie alt sind Sie, Robert?
1: 28. Warum?
0: Sie sind zu jung, um Ihr Leben einfach wegzuwerfen.
1: Sie scheinen mit Verlaub nicht viel älter zu sein.
0: Das bin ich auch nicht. Aber mein Leben besteht nur noch aus Verzweiflung. Denn ich habe durch eigene Schuld alles verloren und kann nicht noch einmal von vorne beginnen. Ich bin nicht mehr als ein menschliches Wrack, das die Sekunde herbeisehnt, in der das Leben vollends aus ihm weichen wird.
1: So dürfen Sie nicht sprechen, Viktor.
0: Ob Sie das noch sagen werden, wenn Sie meine Geschichte erfahren haben?
1: Es gibt nur eine Möglichkeit, dies herauszufinden, denke ich.
0: Ich werde Ihnen erzählen, was sich zugetragen hat. Angesichts dessen, dass Sie meine Verblendung teilen, das blinde Streben nach Forscherruhm, kann ich nur der Hoffnung Ausdruck verleihen, dass Sie aus meinem Unglück eine passende Moral für sich und Ihre Unternehmung ableiten mögen.
1: Meine ungeteilte Aufmerksamkeit ist Ihnen gewiss.
0: Geboren wurde ich in Genf,

0: Und ich darf sagen, dass meine Familie zu den angesehensten jener Republik gehört. Seit Generationen waren meine Vorfahren als Anwälte tätig. Mein guter Vater, Alphonse Frankenstein, setzte diese Tradition fort. Er heiratete spät. Caroline Frankenstein, meine Mutter, war um einiges jünger als er und gebar ihm mich als Stammhalter. Jedoch sollte ich nicht lange allein bleiben. Immer schon hatte sich meine Mutter auch eine Tochter gewünscht. Während einer Woche, die wir in der herrlichen Landschaft des Comer Sees verbrachten, fügte es sich, dass Mutter auf eine Familie aufmerksam wurde, die neben ihren eigenen Kindern auch Sorge für ein bezaubernd aussehendes Mädchen mit goldglänzendem Haar und strahlend blauen Augen trug. Es stellte sich heraus, dass sie dieses Kind ehedem zur Pflege aufgenommen hatten, mittlerweile aber deren einzige Verwandte unerwartet verstorben waren. Das Mädchen, welches den Namen Elisabeth trug, war unter diesen Umständen nun zu einer finanziellen Belastung für die armen Leute geworden. Meiner Mutter fiel es nicht schwer, meinen Vater davon zu überzeugen, Elisabeths Pflegeeltern anzubieten, ihnen die Sorge für das Mädchen abzunehmen. Sie willigten beglückt ein. Und so bekam ich im Alter von fast 5 Jahren eine kaum ein Jahr jüngere Schwester, die die verehrte Gefährtin all meiner Unternehmungen und meiner Freuden wurde. Vertraulich nannten wir uns Cousin und Cousine. Jedoch konnte kein Wort und kein Begriff das zarte Band umschreiben, das uns beide zusammenhielt. Als ich 7 Jahre alt war, wurde uns noch ein Bruder, William, geboren, den Elisabeth und ich über alles liebten und nach Strich und Faden verwöhnten. Eine neue Kinderfrau, Madame Moritz, kam in unseren Haushalt und brachte eine Tochter mit, die im gleichen Alter wie Elisabeth war. Justine, ein zartes und ein wenig blasses Mädchen, das wir schnell in unser Herz schlossen. Auch meine Eltern waren Justine sehr zugetan und erlaubten, womit sie sich über alle Standesgrenzen hinwegsetzten, dass sie zu unserer großen Freude an vielen unserer Unternehmungen teilnehmen durfte. Es entsprach meinem Temperament, innige Bindungen mit nur wenigen Menschen einzugehen. So war einzig noch mein Schulfreund Henri Clerval der stete Begleiter unserer Spiele. Henri, der Sohn eines mit meinem Vater befreundeten Genfer Kaufmanns, war mit großartigen Talenten gesegnet und zudem mit einer ausgeprägten Fantasie begabt. Er erfreute uns schon in frühester Jugend mit selbstgedichteten Heldenliedern über Zauberer und Ritterabenteuer. Meine Interessen kreisten damals hingegen bereits ausschließlich um die Geheimnisse von Himmel und Erde, die ich eines Tages zu ergründen hoffte. Daher verschlang ich die Werke von Cornelius Agrippa und diejenigen der Alchemisten Paracelsus und Albertus Magnus, nicht zu vergessen die Schriften von Sir Isaac Newton, die ich allesamt in der umfangreichen Bibliothek meines Vaters fand. Ich glaubte alles, was in diesen Büchern behauptet wurde, und war nur von dem einen Wunsch beseelt, unsterblichen Ruhm zu erlangen, indem ich eines fernen Tages der Entdecker einer Möglichkeit sein würde, die mit Hilfe der Wissenschaft die Menschheit den Tod überwinden ließe.
1: Henri, da bist du ja. Ich hab schon gewartet. Bitte, ihr nehmt mich doch mit in die Berge, ja? Bitte.
2: Aber William, lass mich doch erst mal hereinkommen.
3: Guten Morgen, Monsieur Clerval.
2: Guten Morgen, Justine.
1: Henri!
2: Da bin ich, Elisabeth. Können wir losgehen?
1: Aber nur, wenn ich mit darf, ja? Ja?
4: Es ist wie immer, Henri. Ich bin bereit, aber der junge Herr Frankenstein glänzt mal wieder durch Unpünktlichkeit.
2: Sicherlich werden ihn wieder irgendwelche unglaublich wichtigen Experimente aufhalten, von denen unser aller Seelenheil abhängt.
4: Mindestens. Victor! Victor, wo steckst du denn? Victor! Immer dasselbe mit ihm. Justine, hast du ihn nicht gesehen?
3: Nein, gnädiges Fräulein. Aber wenn Sie es wünschen, begebe ich mich sofort auf die Suche.
4: Auf keinen Fall. Das könnte ihm so passen.
1: Wenn ich mit euch kommen darf, gehe ich ihn suchen.
4: Und das könnte wiederum dir so passen. Du bleibst schön hier, mein Freund.
3: Oh. Hör auf zu quengeln, William. Schau, wir können doch nachher zusammen im Garten spielen.
1: Das ist nicht dasselbe.
4: Victor! Es ist bereits 8 Uhr durch. Wir geben dir 1 Minute. Wenn du dann nicht unten bist, gehen wir ohne dich.
2: Das sollte wohl genügen.
4: Das denke ich auch.
1: Bitte, Elisabeth, nehmt mich doch mit.
4: Heute wirklich nicht, William. Ich verspreche dir aber, dass, wenn wir ein Edelweiß finden sollten, ich es dir mitbringen werde, ja?
5: Verzeiht, meine Freunde.
4: Na endlich, das wurde aber auch Zeit.
5: Henri, schön dich zu sehen, mein Freund.
2: Ebenso, mein Lieber. Bereit für das Gebirge?
5: Ja, natürlich.
1: Mir verbietet ihr immer, das Treppengeländer runterzurutschen.
4: Sei unbesorgt, William. Victor bekommt dafür schon noch einen Klaps.
2: Und für das zu spät kommen, ziehen wir ihm die Ohren lang.
5: Oh, ihr strengen Zuchtmeister. Ich zittere vor Angst.
2: Kommt jetzt.
4: Ja, lasst uns gehen.
3: Hier ist der Korb mit dem Proviant, junger Herr.
5: Oh, danke, Justine. Sag bitte meinen Eltern, dass wir gegen Abend zurück sein werden.
3: Sehr wohl.
1: Wehe, ihr vergesst mein Edelweiß.
4: Nein, keine Sorge. Bis heute Abend, William.
2: Lass mich den Korb tragen.
5: Nein, nein, den trage ich.
2: Na komm, na gib schon.
6: Der Ausflug in die Schweizer Bergwelt in der Gesellschaft der beiden Menschen, die meinem Herzen am nächsten standen, ist mir vermutlich deshalb in besonderer Erinnerung geblieben, da es einer der letzten unbeschwerten Tage meines Lebens war.
2: Köstlich, was eure gute Köchin da wieder bereitet hat.
4: Wir wissen nur zu gut, dass es einzig der Inhalt des Picknickkorbes ist, der dich immer wieder mit uns durch die Landschaft streifen lässt, Henri.
5: Richtig. Unsere äußerst angenehme Gesellschaft ist dir nämlich in Wirklichkeit vollkommen gleichgültig.
4: Vollkommen?
2: Das würde ich so nicht sagen. Indes, wenn ihr mich zwingt, diese mit den schmackhaften Kreationen eurer Köchin zu vergleichen, weiß ich nicht, zu wessen Gunsten dieser Vergleich ausgehen wird.
4: Schuft.
5: Keiner versteht es, mit so schönen Worten zu beleidigen wie unser Kaufmannssohn.
2: Also nein, das ist zu viel der Ehre.
5: Wie steht es denn eigentlich? Wird mich denn der Herr Poet zwecks der Aufnahme eines Studiums der schönen Künste nach Ingolstadt begleiten?
2: Tja, an dieser Front sieht es leider finster aus.
4: Oh nein, ließ sich dein Vater etwa nicht erweichen?
2: Leider nein. Mir droht nun die Kaufmannslaufbahn. Familientradition.
5: Armer Kerl. Es war mir immer eine schöne Vorstellung, Genf an der Seite meines besten Freundes zum Studium zu verlassen.
2: Nun wirst du leider alleine von hier scheiden müssen, Victor. Aber ein Gutes hat die Sache immerhin. Du wirst dich im fernen Ingolstadt an der Vorstellung laben können, dass dein bester Freund in der Heimat auf deine schöne Cousine Acht gibt wie auf seinen Augapfel.
4: Auf mich braucht niemand aufzupassen und am wenigsten du.
5: Oh. Und dennoch beruhigt mich die Vorstellung.
4: Also ist unser heutiger Ausflug wohl ein Abschied für lange Zeit. Noch gut 2 Wochen und du steigst in die Kutsche Richtung Ingolstadt. Das Haus wird sehr leer sein ohne dich.
2: Und vor allem so still. Wenn niemand mehr nach ihm schreien muss, sollte er mal wieder auf sich warten lassen.
5: Oh, was das betrifft, setze ich berechtigte Hoffnung auf William.
4: Versprich mir, dass du uns nicht vergisst.
5: Wie könnte ich?
2: Aber gar nicht gut an, Freunde.
4: Die Wolken scheinen sich zu einer heftigen Gewitterfront aufzustauen.
5: Kommt, lasst uns schnell zusammenpacken und Schutz im Tal suchen.
2: Gut.
4: Das Einpacken geht ja schnell, da Henri kaum Reste übrig gelassen hat.
2: Das musste ja wohl noch einmal erwähnt werden, was?
4: Aber sicher, mein Beschützer.
6: Unter den ersten Regentropfen des plötzlich über uns hereinbrechenden Wetterumschwungs rannten wir johlend und übermütig hinab ins Tal.
5: Das Gewitter ist jetzt genau über uns.
2: Was für eine heroische Erfahrung.
4: Dort ist eine Hütte. Wir sollten uns unterstellen.
5: Warum? Wir sind doch schon patschnass.
4: Kommt schnell, ich habe Angst.
5: Das brauchst du nicht. Ein Blitz schlägt immer in den höchsten Punkt ein.
2: Sehr beruhigend. Ich bin der Größte von uns dreien.
5: Jedoch nicht so groß wie der alte Baum dort.
4: Mein Gott, der Baum! Er steht in Flammen!
2: Nicht mehr viel von ihm übrig, würde ich sagen.
5: Dieser blendende Lichtstrahl. Diese gewaltige elektrische Entladung.
4: Victor, bleib hier! Na? Bitte! Geh nicht dorthin, es ist zu gefährlich! Komm, wir wollen uns unterstellen.
5: Nein, kommt mit. Ein Blitz schlägt niemals zweimal in dieselbe Stelle ein. Ich will mir den Einschlag aus der Nähe ansehen.
2: Wir werden ihn kaum davon abhalten können. Komm, Elisabeth.
4: Ach. Manchmal hasse ich ihn richtig. Sturer Dickschädel.
5: Seht euch das an. Der Baum Dom ist durch den Blitz komplett zerschmettert worden.
4: Dieser Brandgeruch.
2: Was für eine gewaltige Kraft zuckt da vom Himmel. Wahrhaft ein Vernichtungsschlag.
5: Was aber, wenn man etwas konstruierte, diese ungeheure Vernichtungskraft in Schöpfungskraft umzuwandeln, sodass die Elektrizität statt Leben zu vernichten, Leben zu erhalten imstande wäre. Wer weiß, vielleicht vermag die Energie eines Tages sogar zu helfen, Leben zu schaffen.
4: Victor,
2: willst du etwa Gott spielen?
5: Aber Freunde, seht ihr denn nicht? Diese gewaltige Kraftentladung, der Blitzschlag, das könnte der Äther sein. Der göttliche Funke, der imstande ist, Leben zu geben.
4: Das sind sündige Gedanken. Nur Gott allein besitzt die Macht, Leben zu geben und Leben zu nehmen, Victor.
5: Aber die Wissenschaft...
4: Eine Wissenschaft, die sich mit derlei Forschungen befasst, ist nicht mehr als Teufelswerk.
5: Nein.
4: Keine ruhige Minute werde ich bei dem Gedanken haben, dass du dich in Ingolstadt auf solche gefährliche Pfade der Forschung begeben könntest.
5: Aber Elisabeth, siehst du denn nicht, welche ungeheuren Möglichkeiten die Gesetze der Elektrizität den Menschen offerieren? Zu ihrem Nutzen?
2: Denk an Prometheus, lieber Freund.
5: Was meinst du?
2: Prometheus schuf laut der griechischen Mythologie ohne Wissen von Zeus Menschen. Die Strafe, die er für diesen Frevel verbüßen musste, hätte grausamer nicht ausfallen können.
4: Was war es?
2: Mit unlösbaren Ketten wurde er an einen Felsen geschmiedet, der sich über einem schauerlichen Abgrund auftürmte. Weder Speis noch Trank noch Schlaf war ihm seit diesem Tag mehr vergönnt. Zudem schickte der Göttervater täglich einen Adler, der ihm die Leber aus dem Leib fraß. Da Prometheus unsterblich war, erneuerte sich diese immer wieder des Nachts.
4: Grauenhaft.
2: Ein Schicksal, das man sicher nicht teilen möchte. Lass dir das zur Warnung sein, Victor.
5: Im Gegensatz zu dir weiß ich durchaus, die Wirklichkeit von der griechischen Mythologie zu unterscheiden, Ori. Das Gewitter zieht ab. Lasst uns den Heimweg antreten.
6: Noch ehe ich meine Abreise nach Ingolstadt antreten konnte, traf unsere Familie ein schwerer Schicksalsschlag. Eine Scharlachepidemie wütete in jener Zeit in der Umgebung. Meine Mutter pflegte, gegen den ausdrücklichen Rat unseres Hausarztes, der um ihre schlechte gesundheitliche Konstitution wusste, die arme Justine, die schwer mit der Krankheit rang. Justine genas unter der guten Pflege ihrer Herren, jedoch hatte sich diese nun zu unserem Entsetzen mit der schrecklichen Krankheit infiziert, sodass wir mit dem Schlimmsten rechnen mussten.
1: Bitte, was hat Mama denn nur? Warum darf ich nicht zu ihr? Elisabeth, sag mir doch, was Mama hat.
4: Ruhig, Liebling. Bitte hör auf zu weinen. Schluss mit den Tränen.
5: Ich halte das nicht mehr aus.
4: Victor, nicht vor dem Jungen. Bitte nicht.
5: Was soll nur werden ohne... Was sollen wir tun, wenn... Vater!
4: Dürfen wir zu ihr?
7: Ja. Sie verlangt, euch zu sehen. Es ist ihr nicht mehr viel Zeit gegeben.
5: Nein. Nein. Nein. Nein.
4: Nicht, Victor. Sie soll deine Tränen nicht sehen. Lass sie in Frieden gehen.
5: Du hast recht. Bitte. Bitte halt meine Hand, Elisabeth.
1: Papa, wo geht denn Mama hin? Warum darf ich nicht zu ihr?
7: Sei tapfer, mein Sohn. Uns steht eine schwere Zeit bevor.
1: Mutter, Mutter.
8: Bitte bleib doch bei uns.
5: Mutter.
9: Victor, mein Junge. Setz dich zu mir. Ich habe dir noch etwas zu sagen.
5: Ja?
9: Elisabeth?
4: Ich bin hier, Mutter.
9: Oh, deine Hand ist so warm. Das tut wohl.
5: Mutter, bitte, streng dich nicht so an. Schone dich.
9: Nein, ich muss dir noch etwas sagen. Meine feste Hoffnung gründet sich auf euer zukünftiges Glück. Ich habe mir immer gewünscht, dass ihr eines Tages einander heiraten würdet. Die Aussicht auf eine Hochzeit in der Familie wäre eurem Vater sicher ein stiller Trost.
5: Aber Mutter, du...
9: Bitte, sprich jetzt nicht, Victor. Mir bleibt nur wenig Zeit. Ich bin traurig. So traurig, dass ich von euch genommen werde. Wie gerne hätte ich deine wissenschaftlichen Erfolge noch miterlebt. Du bist zu großem bestimmt, mein Junge. Tue das Richtige. Geh deinen Weg und zaudere nicht.
5: Das will ich, Mutter.
9: Elisabeth, meine Liebe. Ja, ich sterbe in der Gewissheit, dass du meine Stelle bei William vertreten wirst. Er liebt dich so.
10: Ich liebe ihn auch. Es wird ihm an nichts fehlen, das verspreche ich. Oh.
9: Bitte, weint nicht, meine Kinder. Ich setze meine ganze Hoffnung darauf, eines Tages mit euch in einer anderen Welt wieder in Seligkeit vereint zu sein.

0: Der Tod meiner lieben Mutter hatte meine Abreise zwar verzögert, konnte diese aber letztlich nicht aufhalten. Ich scheide mit einem mulmigen Gefühl von euch.
1: Wofür es gar keinen Grund gibt. Sei unbesorgt, Viktor. Wir sind wirklich alle wohlauf.
0: Das werde ich wohl einfach glauben müssen. Vater?
2: Ich segne dich, mein Junge. Geh deinen Weg und vergiss nicht, woher du kamst und wohin du gehörst.
0: Danke, Vater. Justine.
3: Leben Sie wohl, junger Herr. Meine besten Wünsche begleiten Sie. Dieses Sträußchen aus unserem Garten soll Sie auf der Reise an Ihr Zuhause erinnern.
0: Ich danke dir. Henri, mein Freund.
4: Du weißt, mein Guter, du musst jetzt für mich mitstudieren.
0: Ja. Unsere trauten Stunden werden mir fehlen. In Ingolstadt einen Freund wie dich zu finden, dürfte unmöglich sein.
4: Na, das will ich doch wohl hoffen.
5: Vergiss uns nicht, Viktor.
0: Wie könnte ich, William? Pass gut auf Elisabeth auf, ja?
4: Moment mal. Ich dachte, das wäre meine Aufgabe.
1: Und ich dachte, das hätten wir endgültig geklärt.
0: Hauptsache, irgendjemand passt auf sie auf.
2: Dessen kannst du dir sicher sein, Junge.
1: Ja, denn Elisabeth kann sehr gut auf sich selbst aufpassen.
0: Leb wohl.
3: Gute Reise, junger Herr.
4: Leb wohl, Viktor.
5: Komm bald wieder.
1: Und denk daran, regelmäßig zu schreiben.
0: Das will ich. Leb wohl.

0: Die Reise nach Ingolstadt stellte sich als länger und beschwerlicher heraus, als ich es erwartet hatte. Endlich angekommen, bezog ich mein Quartier und suchte noch am ersten Tag Professor Krempe, einen Gelehrten der Naturwissenschaften, auf, bei dem ich zu studieren hoffte. Meine Aufzählung der Autoren, die ich bisher gelesen hatte, versetzte den Dozenten jedoch nicht eben in Begeisterungsstürme.
1: Guter Gott, Frankenstein! Sollten Sie wirklich Ihre Zeit damit vergeudet haben, diesen Unfug zu studieren? Jede Minute, die Sie über diesen unwissenschaftlichen Machwerken gebrütet haben, ist endgültig verloren. Ist Ihnen überhaupt bewusst, dass Sie Ihren Verstand mit lange überholten Systemen und vollkommen unnützen Theorien belastet haben? In welcher Wildnis müssen Sie gelebt haben, dass sich nicht eine gelehrte Seele Ihrer erbarmte, Ihnen zu sagen, dass die Wahngebilde, die Sie offenbar so gierig in sich aufgenommen haben, 1000 Jahre alt sind und längst von der modernen Forschung widerlegt wurden?
2: Professor, ich...
1: In unserem aufgeklärten und wissenschaftlich orientierten Jahrhundert noch auf einen Schüler von Albertus Magnus und Paracelsus zu stoßen, hätte ich beileibe nicht erwartet. Es bleibt Ihnen nur eine Möglichkeit offen, Frankenstein. Sie müssen Ihre Studien ganz von vorne beginnen. Ich werde Ihnen eine Liste mit Büchern zukommen lassen, die Sie unverzüglich zu lesen haben. Außerdem empfehle ich Ihnen nachdrücklich die in der nächsten Woche beginnende Vorlesungsreihe, die mein geschätzter Kollege Professor Waldmann halten wird, zu besuchen.
0: Abgestoßen von der Selbstgefälligkeit Professor Krempes, setzte ich meine Hoffnungen also auf die erste Vorlesung von Professor Waldmann.
3: Zwar wissen wir heute, dass sich Metalle nicht verwandeln lassen und dass die Suche nach dem Lebenselixier ein Irrweg ist, aber dennoch gebührt den Vätern der Alchemie unser Respekt und Dank für das, was sie an Forschungsleistungen erbracht haben. Sie sind tief vorgedrungen zu den Geheimnissen der Natur und ergründeten deren verborgenste Zusammenhänge. Auch vor dem Himmel machten die frühen Gelehrten nicht Halt. Wir verdanken ihnen die Entdeckung des Blutkreislaufes und die Entschlüsselung der Zusammensetzung der Luft, die wir zum Atmen benötigen. Sie lenkten die Blitze des Himmels, ahmten Erdbeben nach und machten vielfach die Welt des Unsichtbaren für uns alle sichtbar. Daher sage ich, die Alchemisten waren mutige Wissenschaftler, die das Undenkbare dachten und so lange forschten, bis sich der gewünschte Erfolg einstellte. Dank ihres unermüdlichen Forscherdrangs verfügen wir heute über ein Grundwissen, das uns eines Tages womöglich Macht über Leben und Tod verleihen wird. Denn die Mühen begabter Männer, scheinen sie zunächst auch noch so irregeleitet zu sein, stellen sich am Ende oftmals als dem Fortschritt der Wissenschaft dienlich heraus.
0: Die Worte des Schicksals, die ich von Professor Waldmann vernahm, halten lange in mir nach.
3: Dank Ihres unermüdlichen Forscherdrangs verfügen wir heute über ein Grundwissen, das uns eines Tages womöglich Macht über Leben und Tod verleihen wird. Macht über Leben und Tod verleihen wird. Macht über Leben und Tod verleihen wird.
0: So vieles hatte die Forschung schon erreicht, aber weit mehr noch wollte ich erreichen. Von diesem Moment an war ich entschlossen, neue Wege zu beschreiten, noch unbekannte Kräfte zu entdecken, um der Welt schließlich die tiefsten Geheimnisse der Schöpfung zu entreißen. Am nächsten Tag suchte ich Professor Waldmann auf und schilderte ihm meinen bisherigen Wissensstand und meine Visionen. Mein Eindruck des Vortages hatte mich nicht getrogen. In Professor Waldmann fand ich den gütigen Lehrmeister, den ich mir immer ersehnt hatte.
3: Ich sehe, mein lieber Frankenstein, Sie brennen für das, was Sie zu tun beabsichtigen. Das ist gut, sehr gut. Ich bin glücklich, in Ihnen einen neuen Schüler gewonnen zu haben. Sollte Ihr Fleiß Ihren Fähigkeiten entsprechen, hege ich keinerlei Zweifel an Ihrem Erfolg.
4: Glauben Sie mir, Professor, jetzt, da Sie mich als Ihren Schüler akzeptiert haben, werde ich weder ruhen noch rasten und nur noch für das Experimentieren leben.
3: Langsam, langsam, mein junger Freund. Sie wollen doch ein Mann der Wissenschaft werden und nicht bloß ein schäbiger Experimentator. Daher ist es unumgänglich, dass Sie sich schnellstens mit allen Zweigen der Naturwissenschaft auseinandersetzen, einschließlich der Mathematik und vor allem der Chemie.
4: Ich vertraue mich vollständig Ihrer Führung an, Professor.
3: Gut, kommen Sie. Ich möchte Ihnen in meinem privaten Laboratorium zunächst den richtigen Gebrauch verschiedener Gerätschaften erklären. Einige davon werden Sie sich über kurz oder lang selbst besorgen müssen. Aber bis es soweit ist, fühlen Sie sich bitte frei, die meinen zu benutzen. Hier entlang.
4: Ja, danke.
0: Von diesem Tag an wurden die Naturwissenschaften mein einziger Lebensinhalt. Ich verschlang die Bücher, die Professor Waldmann mir empfahl, besuchte sämtliche seiner Vorlesungen und verbrachte jede freie Minute im Laboratorium mit Experimentieren. Professor Waldmann erfüllte es mit großem Stolz, dass es mir gelang, einige wichtige Laborgerätschaften zu verbessern und sogar neue zu erfinden. Etwas, das mir auch unter seinen Kollegen Achtung und Bewunderung bescherte. Auf diese Weise vergingen 2 Jahre, in denen ich keinen Besuch zu Hause in Genf abstattete und, ich muss es zu meiner Schande gestehen, auch selten schrieb. Mittlerweile hatte ich mir auf dem geräumigen Dachboden über meiner Bleibe ein eigenes Laboratorium eingerichtet, in dem ich mich zumeist aufhielt.
4: Professor Waldmann.
3: Sehr richtig. Man sieht Sie ja überhaupt nicht mehr, mein lieber Frankenstein.
4: Bitte, kommen Sie doch herein, Professor.
3: Danke. Ich dachte, es wäre an der Zeit, wieder einmal nach meinem Meisterschüler zu sehen. Denn dass Sie sich derart rar machen, mein Lieber, kann doch eigentlich nur bedeuten, dass Sie konzentriert an etwas ganz Außerordentlichem arbeiten.
4: Ja.
3: So gesehen ist es also die Neugier, die mich herführt.
4: Der Zeitpunkt Ihres Erscheins hätte besser nicht sein können. Denn ich war soeben im Begriff, ein Experiment zu beginnen, das meine bisherigen Forschungen und meine gesamte Theorie bestätigen soll.
3: Aha. Und woran forschen Sie?
4: Wie Sie wissen, ist schon immer die Zusammensetzung des menschlichen Körpers einer meiner Forschungsschwerpunkte gewesen.
3: Sicher, das ist mir bekannt, ja.
4: Woher, so fragte ich mich, stammt wohl das Prinzip des Lebens? Was ist der Äther, der tote Materie zu lebendiger werden lässt?
3: Eine legitime, aber ebenso kühne Fragestellung, die ein großes Mysterium betrifft, das bisher von der Wissenschaft stets auch als solches respektiert wurde.
4: Aber wieso, frage ich Sie, können wir erwarten, zu neuen Erkenntnissen über die Geheimnisse des Lebens zu gelangen, wenn niemand den Mut aufbringt, in diese Richtung zu forschen?
3: Es ist nicht Feigheit und Nachlässigkeit, die Generationen von Forschern vor den letzten Geheimnissen der Schöpfung zurückschrecken ließen, Frankenstein. Sondern Vernunft und Respekt.
4: Meine Theorie ist, dass um den Ursprung des Lebens zu erforschen, zunächst ein Studium des Totenkörpers unumgänglich ist.
3: Ein nachvollziehbarer Ansatz.
4: Professor, ich glaube, ich habe eine Möglichkeit gefunden, totgeglaubte Materie wiederzubeleben.
3: Sie haben... Aber Frankenstein, wissen Sie denn, was Sie da sagen?
4: Die Elektrizität ist der Schlüssel, Professor. Ich experimentierte zunächst mit einzelnen Nervensträngen, die ich geringen Spannungen aussetzte. Forschte dann an Körperteilen von Amphibien. Genauer gesagt an den Schenkeln einer besonderen Froschart, die...
3: Mein Junge, wo soll das hinführen? Wollen Sie etwa Tote wieder lebendig machen?
4: Hier, sehen Sie meinen Versuchsaufbau. Dieses tote Ferkel habe ich 5 Tage in einer speziell zusammengesetzten Nährlösung konserviert. Ich werde es nun herausnehmen und... mit diesem Versuchsaufbau verbinden.
3: Wenn ich gewusst hätte, dass Ihre Forschungen diese Dinge berühren, hätte ich sie schon längst unterbunden.
4: Nun werde ich mit Hilfe des Funkenrades eine Spannung anlegen, die den Körper des toten Tieres durchzucken wird.
3: Frankenstein, nicht! Was tun Sie da? Das ist ja grauenvoll!
4: Sollte mein Experiment scheitern, so dürfen Sie mich einen verblendeten Narren nennen, Professor. Wenn es jedoch gelingt, so sind wir dem Geheimnis des Lebens einen großen Schritt näher gekommen. Jetzt!
3: Nichts. Nichts passiert.
4: Das kann nicht sein. Unmöglich. Meine bisherigen Experimente
3: haben... Ihre bisherigen Experimente haben Sie auf einen Pfad geführt, den kein Wissenschaftler beschreiten sollte. Dies sind Bereiche, die nur Gott vorbehalten sind. Ich wünschte, Sie hätten mich früher darüber in Kenntnis gesetzt, welch frevelhaften Ansatz Sie verfolgen.
0: Da sich meine Theorie soeben als falsch herausgestellt hat, werde ich meine Forschungen einstellen, Professor.
3: Das beruhigt mich, mein lieber Frankenstein. Es beruhigt mich sehr.
4: Es lebt! Es lebt! Es lebt! Sehen Sie, mein Experiment hatte Erfolg. Ich wusste es!
3: Im Himmel steht es bei.
4: Elektrizität ist die Antwort, Professor.
3: Ich schäme mich, dass ich Sie jemals meinen Schüler nannte, Frankenstein. Wagen Sie es nicht, noch einmal an der Universität zu erscheinen. Wir sind geschiedene Leute.
4: Was sollte mich jetzt wohl noch reizen, eine Fakultät zu betreten, die angefüllt mit schwachgeistigen Stümpern ist?
3: Oh.
4: Feiglinge, die es nicht wagen, die Möglichkeiten der modernen Forschung zur Gänze auszuschöpfen, um in Zukunft befähigt zu sein, Leben zu verlängern und Leben zu erschaffen.
3: Leben zu schaffen? Sie wollen... Mit diesem Vorsatz besiegeln Sie Ihren eigenen Untergang, Frankenstein. Lassen Sie sich warnen.
0: Professor Waldmanns Ablehnung meiner Forschungen hielt mich weniger davon ab, diese weiterzuführen, als dass sie mich eher anstachelte, rasch Erfolge zu erzielen, um meinen Lehrmeister doch noch von der Richtigkeit meines Tuns überzeugen zu können. Nachdem es mir gelungen war, das tote Ferkel wiederzubeleben, sann ich nun auf ein noch größeres Werk. In mir erwuchs der Wunsch, ein so vielfältiges und wunderbares Wesen wie den Menschen zu schaffen. Bist du der Totengräber, Friedrich?
2: Sieht ganz danach aus, was?
0: Ich benötige Körper, menschliche Körper. Für Experimente, das Studium der Anatomie, verstehst du?
2: Ich verstehe. Sie sind ja nicht der Erste, der mit einem solchen Anliegen kommt.
0: Kannst du mir mit Körpern, frischen Körpern dienen?
2: Sicher kann ich das. Das ist alles nur eine Frage des Preises.
0: Es soll dein Schaden nicht sein. Ich zahle gut und sofort bei Lieferung, wenn mir absolute Diskretion zugesichert wird.
2: Glauben Sie, ich will das an die große Glocke hängen?
0: So sind wir uns also einig.
2: Ja, das sind wir wohl.
0: Hier, meine Adresse.
2: Gut, erwarten Sie mich heute gegen Mitternacht mit der ersten Lieferung.
0: Ich danke dir.
2: Stets zu Ihren Diensten, Herr.
0: In wochenlanger, mühevoller Arbeit entstand in der Abgeschiedenheit meines Laboratoriums ein Geschöpf von riesiger Statur, zusammengesetzt aus den Leichen, die mir der Totengräber des Nachts brachte. Auch wenn mein Flickwerk nur als äußerst grob zu bezeichnen war, so ging ich doch mit Feuereifer meiner Arbeit nach und sah mich in meinem Wahnwitz schon als mit Ruhm überschütteten Schöpfer einer neuen Rasse von Menschen.

0: war in einer düsteren Novembernacht, als ich schließlich das Ziel all meiner Mühen erreichen sollte. Zur Belebung meines Geschöpfes hatte ich eine Konstruktion ersonnen, die befähigt war, Blitzenergien einzufangen und in eben jene Spannung umzuwandeln, die ich als zur Belebung toter Materie notwendig errechnet hatte. Der Monat war bisher ungewöhnlich warm gewesen. Nun näherte sich aus östlicher Richtung eine Kaltfront, und das Zusammentreffen der beiden unterschiedlich temperierten Luftmassen brachte mir das ersehnte Unwetter und damit die erforderlichen Blitze.
1: Das Gewitter ist jetzt genau über uns. Bitte, bitte nur einen sauberen Einschlag. Es darf nicht alles umsonst gewesen sein.
2: Ja, ja. Endlich. Lebe. Ich bitte dich, lebe!

0: Es ist vollbracht. Es lebt. Es lebt. Es ist mir gelungen. Ruhig, nur ruhig. Bitte beruhige dich. Du bist festgeschnallt. Du darfst noch nicht aufstehen, verstehst du mich? Verstehst du mich? Öffne die Augen. Los, los, hebe deine Lider. Sieh mich, deinen Schöpfer, an. Oh mein Gott. Oh mein Gott.
1: Das Grauen, welches mich erfasste, als mich das Geschöpf das erste Mal aus seinen trüben gelben Augen unter den von zahlreichen Operationen noch stark angeschwollenen Lidern hervoransah, lässt sich nicht beschreiben. Was hatte ich bloß getan? Wer war es, der mich da anblickte? Hatte ich ein gutes Wesen geschaffen? Eines, das ich in der Lage war zu beherrschen? Sein gewaltiger Körper begann zu zucken und sprengte mit Leichtigkeit die Lederriemen, die es auf dem Operationstisch fixiert hatten. Die zugeführte Energie schien dem wunden Leib des Geschöpfes zu ungeahnten Kräften verholfen zu haben. Eine riesenhafte Gestalt baute sich vor mir auf. Ich zitterte vor der hässlichen Bestie, deren Schöpfer ich war.
0: Nicht! Was tust du? Ruhig! Ruhig! Ruhig! Zurück! Zurück mit dir! Sofort! Nicht! Nicht! Hör auf! Beruhige dich!
2: Herr Frankenstein! Alles in Ordnung? Herr Frankenstein!
0: Alles! Alles in Ordnung, Frau Schilling! Nur ein Experiment! Es ist mir missglückt!
2: Sind Sie verletzt, Herr Frankenstein?
0: Nein, nein, es geht mir gut, danke!
2: Wenn Sie Hilfe brauchen...
0: Ich weiß, danke. Gehen Sie wieder zu Bett!
2: Gute Nacht, Herr Frankenstein!
0: Gute Nacht!

0: Kontinent. Du verstehst. Oh mein Gott. Was habe ich getan? Was habe ich getan? Wie konnte ich nur...
1: Ich verlor das Bewusstsein.
2: Du bist zu Großem bestimmt, mein Junge.
3: Geh deinen Weg und vergiss nicht, woher du kamst und wohin du gehörst.
4: Denk an Prometheus, lieber Freund.
5: Es ist nicht Feigheit und Nachlässigkeit, die Generationen von Forschern vor den letzten Geheimnissen der Schöpfung zurückschrecken ließen, sondern Vernunft und Respekt.
2: Nur Gott allein besitzt die Macht, Leben zu geben und Leben zu nehmen, Victor.
0: Elisabeth, wo bist du, mein Engel? Bitte, bitte komm zu mir. Ich brauche dich, Elisabeth.
6: Frank!
1: Erwachend sah ich, anstatt des Traumgebildes meiner geliebten Elisabeth, im fahlen gelben Licht des Mondes das schauerliche Antlitz des belebten, elenden Unmenschen vor mir stehen. Seine wässrigen Augen waren auf mich gerichtet und der gewaltige Kiefer öffnete sich in steter Folge, um mir meinen Namen entgegenzuflüstern.
0: Nein! Geh weg! Berühre mich nicht! Nicht! Fort! Raus mit dir! Ich will dich nicht mehr sehen!
1: Ich ergriff eine Lampe und trieb die Kreatur hinaus auf die Straße.
0: Oh. Du hast Angst vor Feuer. Es ist gut. Verschwinde! Fort mit dir! Fort! Sei froh, dass ich dir das Leben nicht wieder nehme, das ich dir achtlos gab. Los, geh deiner Wege und wag es nicht mehr jemals wieder unter die Augen zu treten. Los, verschwinde!

0: Ich fiel in einen unruhigen Schlaf, bis ich gegen Mittag von heftigem Pochen an der Tür erwachte.
1: Victor! Victor! Victor! Ich weiß genau, dass du da bist. Los, mach auf! Immer noch der alte Langschläfer, was? Victor!
2: Wo bin ich?
1: Nun komm schon!
2: Henri? Henri!
1: Ja, Henri, wer denn sonst? Mach jetzt endlich auf!
2: Ich komme!
3: Das wurde aber auch Zeit.
2: Henri, du ahnst nicht, wie froh ich bin, dich zu sehen. An meine Brust, lieber Freund.
3: Victor, du siehst ja fürchterlich aus. Was hast du denn nur gemacht?
2: Komm erst mal herein. Rasch. Sag, ist dir nichts Besonderes aufgefallen in der Stadt?
3: Aufgefallen? Was meinst du?
2: Ein Tumult. Ein Skandal. Irgendein Volksauflauf wegen eines Unglücks.
3: Nicht doch. Wie kommst du darauf?
2: Wenn der Dämon etwas angestellt hätte, ich bin verantwortlich.
3: Der Dämon?
2: Möge er doch sterben. Was sag ich? Wäre er nie geboren worden. Geboren. Geboren. Frevel. Es war ein Frevel. Nie hätte ich es tun dürfen. Waldmann hatte recht. Alle hatten recht.
3: Victor!
2: Victor!
3: Um Himmels Willen. Beruhige dich doch.
2: Beruhigen. Beruhigen. Mein Gott, wenn du ahnen würdest. Wenn du wüsstest, was dein Freund getan hat.
3: Victor!
2: Frevel. Ich habe gesündigt. Strafe. Strafe. Henri. Blut. Überall Blut.
3: Victor!
2: Ich habe uns alle ins Unglück gestürzt. Und du hast es vorausgesehen. Ich, Victor Frankenstein, bin der moderne Prometheus. Ich wollte Gott spielen. Und meine Strafe ist es, dass der Schöpfungsakt gelang. Es gelang, verstehst du, Henri? Du musst mir helfen. Bitte hilf deinem elenden, vermessenen Freund.
3: Victor, komm doch zu dir. Victor!

0: Ingolstadt, den 30. November 1813. Liebe Elisabeth, die gute Nachricht zu Beginn. Ich habe Viktor gefunden. Allerdings ist er gesundheitlich in einem jämmerlichen Zustand. Er sprach wirr und brach kurz nach meiner Ankunft vollkommen zusammen. Ein Nervenfieber, welches sicher zum Abklingen noch einige Wochen benötigen wird, warf ihn auf das Krankenbett. Bitte verheimliche seinem Vater die Schwere seiner Erkrankung. Sein schwaches Herz könnte derlei böse Nachrichten aus Ingolstadt womöglich nicht verkraften. Viktor ist in den Händen seines Hausarztes bestens aufgehoben. Ich werde seine Pflege selbst übernehmen und dir über die gesundheitlichen Fortschritte meines Patienten berichten. Sobald er kräftig genug ist, wird aber sicherlich auch er selbst das Bedürfnis haben, dir ein paar Zeilen zukommen zu lassen. Sei ohne Sorge. Dein Henri Clairol.
1: Der arme Henri. Welcher Art müssen wohl seine Empfindungen gewesen sein, als wir uns nach langen Jahren der Trennung wieder begegneten? Die wochenlange Arbeit an meinem aus Leichenteilen zusammengesetzten Geschöpf, dem ich in einer düsteren Novembernacht durch die Energie eines Blitzes Leben einzuhauchen vermocht hatte, hatte meine körperliche Konstitution bis auf das Äußerste belastet. Der Freudentaumel über das geglückte Experiment hatte jedoch nur so lange gewährt, bis mich selbst Schauer und Entsetzen erfasst hatten, angesichts der abstoßenden Hässlichkeit des erschaffenen Wesens. In wilder Raserei hatte ich es auf die Straße getrieben und hoffte inständig, dass es dort zu Tode kommen mochte. Die meinem Zusammenbruch folgende Erkrankung war derart schwer, dass ich mein Leben einzig der aufopferungsvollen Pflege meines guten Freundes Henri zu verdanken hatte.
2: Ich werde dich finden.
3: Nicht bitte.
2: Frankenstein.
3: Lass ab von mir. Nein.
4: Viktor.
3: Wo bin ich?
4: In Ingolstadt. Du warst sehr krank, lieber Freund. Wochenlanges Fieber raubte dir das Bewusstsein.
3: Henri? Du?
4: Ja, ich. Du machst dir ja keine Vorstellung davon, was für Sorgen ich mir gemacht habe. Ich dachte schon, du stirbst mir unter den Händen weg.
3: Das ist nicht meine Wohnung.
4: Nein, ich habe sie aufgelöst. Diese Forschung und was immer auch mit dir und in deinem Labor vorgegangen sein mag, war nicht gut für dich, Viktor. Es hätte dich beinahe dein Leben gekostet.
3: Mein Labor?
4: Ich musste die Einrichtung verkaufen, um den Arzt bezahlen zu können.
3: Und meine Aufzeichnungen?
4: Sei unbesorgt. Ich habe sie aufbewahrt. Siehst du? Dort im Regal stehen sie.
3: Das Tagebuch. Ich hatte ein Tagebuch.
4: Nein, ein Tagebuch war keines dabei. Nur lose Papiere.
3: Wirf sie ins Feuer.
4: Ins Feuer?
3: Ich bitte dich, weg damit.
4: Aber Viktor.
3: Du hast gut daran getan, alles zu verkaufen. Verbrenne auch meine Aufzeichnungen. Ich darf nie wieder daran denken. Niemals.